0: Ältere Menschen sollen ihren Personalausweis nicht mehr erneuern müssen und beim Umzug muss der neue Wohnort im Reisepass nicht mehr nachgetragen werden. Beim Perso gilt das.
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1: Stellen. Deutsche Industrieverbände dagegen lobten die Einigung auf die vollständige Umsetzung des Zolldeals. Die EU stärke so ihre Verhandlungsposition gegenüber Washington. Die Einigung der Vertreter der Mitgliedstaaten und des Parlaments muss jetzt noch vom Ministerrat und dem Plenum des Parlaments bestätigt werden. Bis spätestens zum 4. Juli sollen die Regelungen dann in Kraft treten. Fiona Reinhardt, Nachrichtenredaktion.
2: Zum Fußball. Der Traum vom ersten Europapokaltitel ist für den SC Freiburg geplatzt. Im Europa-League-Finale verlor der Außenseiter gegen Aston Villa in Istanbul klar mit 0:3. Trotz der Niederlage bleibt die Europareise der Breisgauer historisch. Zum ersten Mal stand Freiburg in einem internationalen Endspiel und spielt kommende Saison in der Conference League.
3: Recht mild ist es heute Nacht. 7 bis 11 Grad kriegen wir. Meistens ist es trocken. Morgen dann erstmal noch ein paar Nebelfelder bei 24 Grad. Später wird es dann immer sonniger. Und ab Freitag fühlt sich das dann nach Hochsommer an.
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5: Hier die aktuelle Verkehrslage. A30 Osnabrück-Bad Oeynhausen zwischen Bad Oeynhausen-Ost und Kreuz Bad Oeynhausen. 2 Kilometer Stau. Weiterhin auf der A57 Nimwegen Köln zwischen Krefeld-Gartenstadt und Krefeld-Zentrum. 1 Kilometer stockender Verkehr. Und zusätzlich auf der A448 Dortmund-Witten-Bochum-West zwischen Kreuz Dortmund-Witten und Witten-Stockum. 3 Kilometer zäh fließender Verkehr. Wir wünschen allen unterwegs gute Fahrt.
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3: Nach 2. Durchhalten. Hallo zusammen, Claudia Löwes hier. Hi.

0: Kommt gut durch diese Nacht mit uns. Wir schauen schon mal aufs Wochenende, aufs lange Pfingstwochenende. Das wird sehr unterhaltsam. Wir haben für euch wieder von Samstag bis Pfingstmontag ein Comedy Camp Special zusammengestellt. Mit dabei sind wieder ganz viele von unseren Comedians. Ihr kennt sie alle. Kaya Jana, Mirja Böß und Toni Bauer und natürlich auch der hier, ne? Atze Schröder.
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3: Ja, nee, ist klar.
4: Mein Gott, was regt ihr euch wieder alle auf? Was soll das denn? Das ist doch schön. Hört doch mal auf, immer alles zu bewerten. Wovon ich rede? Scrunch Leggings. Ja, diese Trainingshosen, die, Leggings halt. Ihr wisst schon. Mensch, diese Leggings, die so einen geilen Arsch machen. Ja, quasi der Brazilian Butt jetzt auch für die großen Kartoffeln. Und diese Scrunch-Leggings werden uns modisch noch eine Weile begleiten. Todsicher. Das einzige Problem an dieser Scrunch-Leggings ist aber, dass die Dinger wirklich jeden Arsch geil aussehen lassen. Ja, und so sehr erfolgreich an die niederen Instinkte des Betrachters appellieren. Ja, wodurch manch hormoneller Marschbefehl zu früh erteilt wird. Jungs, was haben wir in der Fahrschule gelernt? Erst überholen, dann nochmal Schulterblick. Ja, das spart Enttäuschung beim Verkehr. Wie sagte schon Schiller in seiner Glocke, der Wahn ist kurz, die Reue lang.
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0: Ihr kommt meistens trocken durch diese Nacht, ein paar Wolken sind unterwegs. Einigermaßen mild ist es bei 7 bis 11 Grad. Morgen starten wir erstmal mit Wolken in den Tag, später lockert es dann auf. 24 Grad kriegen wir, ab dann wird es immer sonniger und wärmer.
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2: Hier die aktuelle Verkehrslage. A30 Osnabrück, Bad Oeynhausen. Zwischen Bad Oeynhausen Ost und Kreuz Bad Oeynhausen 2 Kilometer Stau. Weiterhin auf der A57 Nimwegen Köln zwischen Krefeld Gartenstadt und Krefeld Zentrum. 1 Kilometer stockender Verkehr. Und zusätzlich auf der A448 Dortmund-Witten-Bochum West zwischen Kreuz Dortmund-Witten und Witten-Stockum. 3 Kilometer zähfließender Verkehr. Wir wünschen allen unterwegs gute Fahrt.
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0: Claudia Löß hier, hallo zusammen. Doro Pesch hat ja gestern Abend wieder aufgelegt bei Radio Mixtape, unserem DAB Plus Sender. 1 Stunde lang Balladen von ihr handverlesen. Sehr, sehr schön war das. Wir hören gleich mal rein. Hallo.

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0: Madonna und Sabrina Carpenter. Bring Your Love.

0: Ah, sehr stark. Gestern Abend war es wieder soweit. Doro Pesch hat das Studio von unserem DAB Plus in der Radio Mixtape übernommen. Bei Doros Masters of Ballads, da gab es wieder richtig, oh, richtig schöne, kraftvolle Balladen. Handverlesen von Doro Pesch höchstpersönlich. Die ganze Show gibt's online auf Radio Mixtape und auch in der App. In voller Länge zum Nachhören. Und wir hören jetzt natürlich auch mal rein.
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2: Liebe Hörer, hier ist Doro Pesch auf Radio Mixtape mit den Masters of Ballads, Chris Isaak und Wicked Game. Ihr kennt ja bestimmt noch das schöne Video. Oh, das war ja auch so klasse und ich liebe den Song. Der nächste Song ist ein deutscher Song, der ist von mir und der ist auch auf der Scheibe für immer. Und es war ein ganzes deutsches Album, weil viele Leute haben sich die deutschen Songs gewünscht. Und diesen Song habe ich zusammen mit Earl Slick geschrieben. Das ist der Gitarrist von David Bowie und Jack Ponty, ein ganz toller Gitarrist, der jetzt auch im Rock'n'Roll-Himmel ist. Und hier ist er, hier ist der Song »In Freiheit stirbt mein Herz«.
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1: Ich bin David Riemer. Nach dem Hauseinsturz im sächsischen Görlitz ist in den Trümmern die Leiche einer Frau gefunden worden. Laut Polizei handelt es sich um die vermisste 25-jährige rumänische Touristin. Nach zwei weiteren Vermissten wird weiter gesucht. Das Wohn- und Ferienhaus war Montagabend aus bislang ungeklärter Ursache eingestürzt. Die Ermittler vermuten eine Gasexplosion. Ein Gasleck wurde kurz nach dem Unglück entdeckt. Einsatzkräfte arbeiten weiter unter schwierigen Bedingungen in dem meterhohen Trümmerberg. Der Bundestag will heute über eine Änderung des Luftverkehrssteuergesetzes entscheiden. Ab Juli soll die Ticketsteuer gesenkt werden, aber die Branche fordert weitere Entlastungen.
2: Es gibt 3 Ticketsteuerkategorien je nach Fluglänge. Im vergangenen Jahr gingen die allermeisten besteuerten Tickets, 80%, für Flüge in Europa raus. Hier soll die Steuer um 2,50 Euro sinken. Entsprechend mehr Reduzierung gibt es bei Mittelstrecken- und bei Langstreckenflügen. Die Absenkung soll bei den Passagieren ankommen, könnte aber durch andere Preiselemente wieder schrumpfen. So hat die Branche Zuschläge und Gebühren etwa für Kerosin oder Umbuchungen seit dem Beginn des Irankriegs stark erhöht. Sie glaubt, auch mit der Steuersenkung bleibt ein Wettbewerbsnachteil gegenüber anderen europäischen Ländern. Ursula Winkler, Nachrichtenredaktion.
1: Die Regierungspläne für ein Recht auf Reparatur stoßen bei der Opposition auf Kritik. Die AfD warnte bei der ersten Lesung im Bundestag vor überzogenen Haftungsrisiken zulasten kleiner Händler. Grünen und Linken geht der Gesetzentwurf von
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1: Stand Freiburg in einem internationalen Endspiel und spielt kommende Saison in der Conference League.
2: In der Nacht zum Donnerstag ist es bewölkt und die Schauer werden weniger. Die Tiefsttemperaturen, die liegen bei 11 bis 7 Grad. Am Tag wird es dann richtig schön freundlich mit Sonne, ein paar Wölkchen und 24 Grad.
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4: Hier die aktuelle Verkehrslage. A57 Nimwegen Köln zwischen Krefeld-Gartenstadt und Krefeld-Zentrum. 1 Kilometer Stau. Weiterhin auf der A59 Duisburg-Dienstlaken zwischen Kreuz Duisburg-Süd und Duisburg-Großenbaum. 1 Kilometer stockender Verkehr und zusätzlich auf der A448 Dortmund-Witten-Bochum-West. Zwischen Kreuz Dortmund-Witten und Wittenstockung. 3 Kilometer zäh fließender Verkehr. Wir wünschen allen unterwegs gute Fahrt.
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2: Hey zusammen, eine schöne Nacht mit uns. Ich bin Johanna Tänzer und spiele euch jetzt Desiree Mad live.

0: Lanzai, Pedro Capó, Georgie Noriega, REC 808, Shadow Towers, Puerto Rico.
1: Calma. 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
4: Und ich liebe meine Oma und meinen Opa sehr. Ich liebe die wirklich sehr. Die haben mir viel beigebracht. Die haben mir eine Sache beigebracht. Die haben mir beigebracht, man kann 50 Jahre verheiratet sein und man muss sich nicht lieben. Also, ich schwör. Ehrlich. Seit ich die kenne, die haben noch nie Zärtlichkeiten ausgetauscht. Einmal haben die Zärtlichkeiten ausgetauscht. Letztes Mal komme ich von der Tour nach Hause, ich höre nur so. Ich gucke im Badezimmer, ist da mein Opa, rasiert sich ordentlich die Koteletten. Ich gucke nochmal, hat der meinen Rasierer in Hand? Ich sag, Opa, das ist mein Rasierer. Sagt er zu mir, das Teil hat super Klingen, Junge. Ich sag, Opa, den benutze ich nicht für mein Gesicht. Sagt er zu mir, jetzt habe ich angefangen, jetzt kann ich auch Ende machen. 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

0: In der Nacht gibt es viele Wolken, aber der Regen wird endlich weniger. Das Ganze bei 11 bis 7 Grad. Tagsüber wird es dann wieder richtig schön mit bis zu 24 Grad und Sonne.
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2: A40 Duisburg-Essen zwischen Kreuz Duisburg und Mülheim. 1 Kilometer Stau, 5 Minuten Zeitverlust. Und A448 Dortmund-Witten-Bochum-West zwischen Kreuz Dortmund-Witten und Witten-Stockum. 3 Kilometer stockender Verkehr. Wir wünschen allen unterwegs gute Fahrt.
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0: Hallo zusammen, eine schöne Nacht mit uns. Johanna Tänzer ist hier und ja, Grüße gehen raus an alle, die jetzt noch wach sein müssen oder wollen. Ja, weil ihr zum Beispiel Mark Ronson und Amy Winehouse unbedingt hören wollt. Dann

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0: Bibi Rexha mit New Religion in dieser Nacht. 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
1: Ich bin David Riemer. Nach dem Hauseinsturz im sächsischen Görlitz ist in den Trümmern die Leiche einer Frau gefunden worden. Laut Polizei handelt es sich um die vermisste 25-jährige rumänische Touristin. Nach zwei weiteren Vermissten wird weiter gesucht. Das Wohn- und Ferienhaus war Montagabend aus bislang ungeklärter Ursache eingestürzt. Die Ermittler vermuten eine Gasexplosion. Ein Gasleck wurde kurz nach dem Unglück entdeckt. Ein Ehepaar aus München soll für einen chinesischen Geheimdienst Kontakte an deutschen Hochschulen geknüpft und Wissenschaftler nach China gelockt haben. Jetzt sind die Beschuldigten in Untersuchungshaft, teilte die Bundesanwaltschaft mit.
2: Die Vorwürfe gegen die deutschen Eheleute chinesischer Herkunft wiegen schwer. Um an wissenschaftliche Informationen zu Spitzentechnologie zu gelangen, die auch militärisch nutzbar ist, sollen sie Kontakte zu Wissenschaftlern an deutschen Hochschulen und Forschungseinrichtungen aufgebaut haben. Das Bundesamt für Verfassungsschutz warnt schon länger davor, dass auch die Wissenschaft Ziel von Spionage ist. So werden etwa chinesische Gastwissenschaftler, die zu Besuch an Unis im Ausland sind, ganz gezielt mit Ausforschungs- und Beschaffungsaufträgen betraut. Tine Klimach, Nachrichtenredaktion.
1: Der Bundestag stimmt heute über eine Senkung der Ticketsteuer im Flugverkehr zum 1. Juli ab. Damit sollen Luftverkehrsunternehmen entlastet werden. Branchenverbände fordern weitere Schritte bei Standortkosten, um Wettbewerbsnachteile gegenüber anderen europäischen Ländern auszugleichen. Die Luftverkehrssteuer wird auf jeden Abflug mit einem Passagierflugzeug von einem deutschen Flughafen erhoben. Zum Fußball. Der SC Freiburg hat vom Titel in der Europa League geträumt. Der Bundesligist aus dem Breisgau ist im Finale von Istanbul dann doch ziemlich chancenlos gewesen. Gegen Aston Villa aus der englischen Premier League gab es am Abend eine 0:3 Niederlage.
3: Rund 40 Minuten lang hat Freiburg gut mitgehalten in diesem Finale um Europas zweithöchsten Vereinspokal. Aber kurz vor der Pause Aston Villa mit dem Doppelschlag. Thielemans traf traumhaft zum ersten, Buendia noch schöner zum zweiten. Nach einer knappen Stunde Rodgers mit dem 3:0, das ging dann viel zu einfach. Aston Villa holt erstmals seit 1982 wieder einen Europapokal nach Birmingham. Rodgers mit dem 3:0, das ging dann viel zu einfach. Aston Villa holt erstmals seit 1982 wieder einen Europapokal nach Birmingham. Trainer Unai Emery.

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1: A4 Köln-Aachen. Zwischen Kreuz Köln-Gremberg und Köln-Poll 1 Kilometer Stau, 13 Minuten Zeitverlust. Wir wünschen allen unterwegs gute Fahrt.
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2: Hallo zusammen, ich wünsche euch eine schöne Nacht. Johanna Tänzer ist hier und gleich habe ich hier eine sehr, sehr wilde Geschichte aus Bocholt für euch. Da möchte man eigentlich sagen, dafür müsst ihr euch setzen. Aber das geht ja nicht, weil da fehlen nämlich über 600 Stühle in Bocholt. Was da genau los ist, erkläre ich euch gleich. Das ist Leonie mit Don't Worry. 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

0: so schön. Holly Humberstone mit To Love Somebody. Hallo, eine schöne Nacht mit uns. Ich habe eine ziemlich verrückte Geschichte hier aus NRW für euch, aus Bocholt, weil da werden 600 Theaterstühle vermisst. Die sollten eigentlich renoviert werden und jetzt sind sie verschwunden und auch der Dienstleister meldet sich nicht mehr. Es muss also eine Lösung her. Zum Glück hat der Kollege Jonas Mikulajczyk ein paar Ideen.
1: Wir machen einfach ein Stehplatztheater draus. Hat quasi ja nur Vorteile. Passen direkt mehr Leute rein und du hast nach wirklich jeder Vorstellung Standing Ovation. Und bei Stehplätzen, da entwickelt sich ja auch einfach eine ganz andere Fankultur. Guckt dir doch nur mal Sportstadien an. Stellt euch vor, die allerersten Theater-Ultras.
2: Johann Wolfgang von Goethe.
1: Ich verstehe, sowas Kultiviertes wie Theater braucht Sitzplätze. Ich habe gerade mal nachgeguckt. Auf Kleinanzeigen werden in Bocholt insgesamt 4 Stühle zu verschenken angeboten. Das ist doch ein Anfang. Und sonst hat ja jeder von uns diesen einen Stuhl oder so zu Hause, den man einfach loswerden will. Komm, wir sammeln. Der Ledersessel von Oma mit Sitzkuhle. Eine Handvoll Klappstühle, bei denen das Kunstleder gerissen ist und das Polster rausgeknibbelt wurde. Ein Bürostuhl, bei dem 3 von 5 Rollen klemmen. Ein paar leere Bierkästen, die habe ich bestimmt auch noch auf dem Balkon. Oder das Theater wird ja gerade renoviert. Dann stellen wir doch einfach noch die alten Kloschüsseln dazu. Das wird ein richtig schöner Patchwork-Saal. Was sagt ihr? Wir sammeln alle unsere Sitzplätze und pilgern gemeinsam zum Theater Bocholt. Das wird der große Bocholter Stuhlgang. Oh, nee. Den Titel überlegen wir uns nochmal anders.

0: der Nacht zum Donnerstag ist es bewölkt und die Schauer werden weniger. Die Tiefsttemperaturen liegen bei 11 bis 7 Grad. Am Tag wird es dann richtig schön freundlich mit Sonne, ein paar Wölkchen und 24 Grad.
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2: A4 Köln-Aachen. Zwischen Dreieck Köln-Heumar und Köln-Poll. 2 Kilometer Stau, 13 Minuten Zeitverlust. Wir wünschen allen unterwegs gute Fahrt.
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0: Hallo zusammen. Johanna Tänzer ist hier. Wünsche euch eine gute Nacht und einen ganz schönen

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0: mit Fever Dream. Kommt gut durch diese Nacht mit uns.
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1: Ich bin David Riemer. Der Bundestag will heute über eine Änderung des Luftverkehrssteuergesetzes entscheiden. Ab Juli soll die Ticketsteuer gesenkt werden, aber die Branche fordert weitere Entlastungen.
2: Es gibt 3 Ticketsteuerkategorien je nach Fluglänge. Im vergangenen Jahr gingen die allermeisten besteuerten Tickets, 80%, für Flüge in Europa raus. Hier soll die Steuer um 2,50 Euro sinken. Entsprechend mehr Reduzierung gibt es bei Mittelstrecken- und bei Langstreckenflügen. Die Absenkung soll bei den Passagieren ankommen, könnte aber durch andere Preiselemente wieder schrumpfen. So hat die Branche Zuschläge und Gebühren etwa für Kerosin oder Umbuchungen seit dem Beginn des Iran-Kriegs stark erhöht. Sie glaubt, auch mit der Steuersenkung bleibt ein Wettbewerbsnachteil gegenüber anderen europäischen Ländern. Ursula Winkler, Nachrichtenredaktion.
1: Die Bundesregierung will beim deutsch-französischen Rüstungskonzern KNDS einsteigen. Zunächst soll der Staat 40% an dem Panzerbauer übernehmen, später soll der Anteil innerhalb von 2 bis 3 Jahren auf 30% sinken. KNDS stellt unter anderem den Kampfpanzer Leopard 2 her und will bald an die Börse gehen. Verteidigungsminister Pistorius fordert generell mehr staatliche Beteiligungen an der deutschen Rüstungsindustrie. Nach dem Hauseinsturz im sächsischen Görlitz ist in den Trümmern die Leiche einer Frau gefunden worden. Laut Polizei handelt es sich um die vermisste 25-jährige rumänische Touristin. Nach 2 weiteren Vermissten wird weiter gesucht. Das Wohn- und Ferienhaus war Montagabend aus bislang ungeklärter Ursache eingestürzt. Die Ermittler gehen von einer Gasexplosion aus, bestätigt ist das aber noch nicht. Heute Mittag ist die Zeit der Spekulation endlich vorbei. Dann gibt Bundestrainer Nagelsmann bekannt, welche 26 Spieler er mit zur Fußball-WM nimmt. Vor allem um das vermeintliche Comeback von Weltmeister-Torhüter Manuel Neuer gibt es seit Tagen Diskussionen.
3: Für das Neuer-Comeback fehlt eigentlich nur noch die offizielle Bestätigung und die Begründung, warum der Bundestrainer sich nun offenbar umentschieden hat und nicht mehr auf Oliver Baumann im Tor setzt, der ja eigentlich nicht enttäuscht hat. Bayerns Karl und auch Kölns Elmala im Kader wären keine großen Überraschungen nach ihren starken Leistungen in der Liga. Die Plätze vorne dürften sicher an Havertz und Woltemade gehen. Ein kleines Fragezeichen würde ich noch bei Sané sehen. Füllkrug ist dagegen wohl raus. Thomas Thonfeld, Sportredaktion.
1: Und der SC Freiburg hat das Europa-League-Finale gegen Aston Villa deutlich mit 0:3 verloren und damit den Gewinn des ersten Europapokaltitels der Vereinsgeschichte verpasst.
4: In der Nacht gibt's viele Wolken, aber der Regen wird endlich weniger. Das Ganze bei 11 bis 7 Grad. Tagsüber wird's dann wieder richtig schön mit bis zu 24 Grad und Sonne.
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5: Zurzeit liegen uns keine Meldungen vor.
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0: Hallo an diesem frühen Donnerstag.
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0: Und dazu habe ich mir den Kollegen Leo Arrighi eingeladen. Hallo, guten Morgen.
2: Guten Morgen, hallo.
0: Heute gucken ja viele ganz gespannt auf unseren Julian, ne? Den Julian Nagelsmann. Und natürlich auch auf Manuel Neuer.
2: Ja, genau, weil heute wird ja der Kader für die Weltmeisterschaft bekannt gegeben. Und ich finde, als Fußballer gibt es wahrscheinlich nichts Größeres, als bei so einer WM für die Nationalmannschaft zu spielen. Vielleicht ja auch deshalb hat Manuel Neuer jetzt nochmal nachgedacht, hatte sich ja eigentlich schon aus der Nationalelf verabschiedet. Gerüchten zufolge soll er jetzt doch wieder dabei sein und dann sogar als deutsche Nummer 1 im Tor. Ansonsten steht wohl schon die Innenverteidigung, Jonathan Tah, Antonio Rüdiger, Nico Schlotterbeck und Waldemar Anton, die sind angeblich festgesetzt.
0: Und auf den restlichen Kader müssen wir noch ein bisschen warten. Der wird heute um 13 Uhr bekannt gegeben. Und dann gucken wir außerdem mal nach Karlsruhe. Da startet heute ein Verfahren am Bundesgerichtshof, ne?
2: Genau, da geht es um die Online-Kündigung von Fitnessstudio-Verträgen. Und das kennt man ja nicht nur aus dem Fitnessstudio. Du willst irgendein Abo kündigen und plötzlich kommt erstmal so ein kleiner Hindernisparcours. Willst du wirklich kündigen? Willst du dich lieber pausieren? Oder nimm doch diesen super Vorteilspreis lieber. Heute wird beraten, ob solche Fragen und Angebote überhaupt zulässig sind. Der Bundesverband der Verbraucherzentralen hält das jedenfalls für rechtswidrig.
0: Bei mir müsste da auf jeden Fall sowas kommen wie: Johanna, wir wissen es doch beide, du solltest kündigen.
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0: Wir haben viele Wolken am Himmel, aber der Regen zieht langsam ab. Die Werte, die liegen so zwischen 11 und 7 Grad. Am Tag kriegen wir dann angenehme 24 Grad und einen Mix aus Sonne und Wolken.
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2: Zurzeit liegen uns keine Meldungen vor. Wir wünschen allen unterwegs gute Fahrt.
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0: Hi zusammen, guten Morgen. Ich wünsche euch einen schönen frühen Donnerstag. Johanna Tänzer ist hier und ich habe so einen krass guten 90er-Song für euch dabei. Nämlich dieses Ding hier von Bon Jovi. Bed of Roses. Über 4 Minuten. Enjoy.

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0: Below mit Habits, Stay High. Leute, das nächste lange Wochenende steht vor der Tür. Pfingsten, ich glaube, wir freuen uns einfach alle drauf. Vielleicht auch, um zusammen wegzufahren oder irgendwie sich sportlich zu betätigen. Und da gibt es ab Freitag hier in NRW ein ziemlich großes Event. Und das ist im Vorfeld, ja, eine Menge Vorbereitung.
1: Augenblick mal.
2: Es ist doch eine ganze Menge Arbeit. Das hatten wir uns, glaube ich, alle so auch nicht vorgestellt, als wir seinerzeit gesagt haben, jawohl, wir würden das eigentlich ganz gerne haben, dass das Bundessportfest erstmalig nach Essen kommt.
3: Doch jetzt ist es fast geschafft. Morgen geht es endlich los. Das Bundessportfest der DJK findet alle 4 Jahre statt. Diesmal eben in Essen, mitten im Ruhrgebiet, freut sich Diözesanvorsitzender Hubert Röser.
2: Ich freue mich natürlich. Es liegen jetzt wirklich über 3 Jahre Vorbereitung hinter uns und jetzt sind wir auf den letzten Metern.
3: In ganz vielen Sportarten treten die Athletinnen und Athleten gegeneinander an. Von Leichtathletik, Fußball über Darts bis Rhönrad. Natürlich geht es auch um Medaillen, doch für den katholischen Sportverband steht nicht nur der Wettkampf im Mittelpunkt.
2: Wir haben ganz viele Vereine, wo es eben halt nicht mehr ums Gewinnen geht, sondern es geht darum, etwas Gutes für den Körper zu tun, sich gemeinschaftlich zu bewegen und eben halt Gemeinschaft zu erfahren. Das ist immer noch mit einer der wichtigsten Gründe, warum jemand im DJK-Verein ist.
3: Und das sind immerhin 500.000 Menschen bundesweit. Gut 3.000 von ihnen kommen jetzt über das Pfingstwochenende zum Bundessportfest. Und bei allem wird der Grundgedanke des Verbands mitschwingen, Sport um der Menschen willen.
2: Dass Menschen in ihrem Sport wachsen können, dass sie lernen, auch mit Niederlagen umzugehen, auch das gehört mit dazu. Es geht nicht nur um Siege, es geht um den Menschen, um den ganzen Menschen.
3: Mehr auf augenblickmalonline.de. Stefan Klinkhammer von der Katholischen Kirche für Augenblick mal.

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1: Mit Malte Albrecht. Guten Morgen. Der Bundestag will heute die umstrittene Luftverkehrssteuer senken bzw. die Senkung beschließen. Die Steuer wurde vor allem als Ticketsteuer bekannt und war vor 2 Jahren von der damaligen Ampelregierung angehoben worden. Union und SPD hatten im Koalitionsvertrag vereinbart, sie wieder auf das frühere Niveau zu senken. Infos von Marc Weiß.
2: Die Ampelkoalition hatte damals Milliardenlöcher im Haushalt zu stopfen. Die höhere Ticketsteuer auf Flugreisen war dabei eine Maßnahme, die auf heftige Kritik stieß. Passagiere ärgerten sich über die höheren Ticketpreise und die Airlines, die die Steuer nicht oder nur zu einem kleinen Teil an die Reisenden weitergegeben hatten, fühlten sich im internationalen Wettbewerb benachteiligt. Abflüge von deutschen Flughäfen wurden insgesamt deutlich teurer. Das soll sich jetzt wieder ändern mit den neuen Steuersätzen von 2024. Glücklich sind die Fluggesellschaften aber trotzdem nicht. Es sei immer noch zu teuer, von deutschen Flughäfen aus zu starten. Nach der Ticketsteuer müssten auch die Flugsicherungskosten runter, heißt es vom Bundesverband der deutschen Luftverkehrswirtschaft. Bei jedem Start unter Kontrolle der deutschen Flugsicherung wird eine An- und Abfluggebühr fällig, mit der unter anderem die Dienste der Flugsicherung, aber auch der Wetterdienst finanziert werden. All das zusammen ergibt die Flugsicherungskosten und die seien an deutschen Flughäfen im Vergleich zu anderen europäischen Ländern einfach zu hoch, beschweren sich die Verbände. Es gäbe hier einen klaren Wettbewerbsnachteil.
1: Und jetzt Nachrichten kurz und kompakt. Die Rentenkommission der Bundesregierung ist dafür, das Renteneintrittsalter schrittweise auf 70 Jahre zu erhöhen. Laut Bild soll die Grenze bis Anfang der 2060er Jahre steigen. Zur Stabilisierung der Rentenfinanzen empfiehlt das Gremium außerdem, das Rentenniveau von derzeit 48 auf 46% zu senken. Nach dem Hauseinsturz im sächsischen Görlitz haben die Einsatzkräfte in den Trümmern die Leiche einer Frau gefunden. Laut Polizei handelt es sich um eine vorher vermisste 25-jährige Touristin aus Rumänien. Nach den beiden anderen Vermissten werde weiterhin gesucht. In der Nacht ist wieder Atommüll durch NRW gerollt. Der inzwischen 4. Castortransport in diesem Jahr von Jülich nach Ahaus lief nach Polizeiangaben ohne Zwischenfälle. Entlang der Strecke gab es wieder Proteste von Atomkraftgegnern. Der Traum vom ersten großen Titel ist für den SC Freiburg geplatzt. Im Finale der Europa League verloren die Breisgauer in Istanbul gegen den englischen Erstligisten Aston Villa mit 0:3. Freiburg hielt in der ersten Halbzeit lange gut mit. 2 Gegentore kurz vor der Pause sorgten dann aber für die Entscheidung. Als Trost darf Freiburg nächste Saison in der Conference League spielen. Und das waren die Nachrichten mit Malte Albrecht.
3: Vielen Dank, Malte. Wir schauen auf das Welle Niederrhein-Wetter. Ja, da wollen wir mal hoffen, dass es das jetzt mit dem Regen war. Ne? Haben wir ordentlich von abbekommen. Die letzten Tage, heute soll es definitiv schöner werden. Sonne und Wolken im Mix bei um die 22 Grad. Aktuell haben wir 13 Grad im Rheinhafen in Uerdingen, 12 Grad am Schloss Delborn in Brücken. Und ab morgen, dann stellen wir tatsächlich hier auf Sommermodus um. 4 Sonne, 4 blauer Himmel und dazu um die 26 Grad. Der beste Verkehrsservice für den Niederrhein, nämlich derzeit noch nichts für euch. Gerade nochmal drauf geguckt. Keine Staus, keine Blitzer. Wenn ihr was seht, gebt das gerne durch. Die Welle Niederrhein Hotline ist die 021 51 50 60 70.
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3: Es ist einfach eine Institution in Krefeld, oder? Also ich glaube, jeder, der in Krefeld war, der muss mindestens einmal in seinem Leben schon mal da gewesen sein, oder? Der Flachsmarkt an der Burg Linn. Ne? Also es ist, wie gesagt, einfach eine ganz tolle Tradition, ja immer zu Pfingsten. Und jetzt ist es eben wieder soweit. Ne? Flachsmarkt steht an und wir waren vorher schon mal da. Wie gesagt, einfach eine ganz tolle Tradition, ja immer zu Pfingsten. Und jetzt ist es eben wieder soweit. Ne? Flachsmarkt steht an und wir waren vorher schon mal da, um mal ein bisschen

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0: Der Donnerstagmorgen hier bei Welle Niederrhein mit Sabrina Kehren. Entweder wir saufen ab oder wir schwitzen. Ja, so hat jemand von euch unseren Post zum Flachsmarkt kommentiert. Aber es ist ja so, ne? Entweder ist es richtig sommerlich, also richtig heiß, oder es regnet in Strömen. Ne? Andere Extreme gibt es irgendwie nicht beim Flachsmarkt. Umso mehr freuen wir uns, dass wir uns dieses Mal für das Sommerwetter entscheiden. Ne? Temperaturen um die 30 Grad kriegen wir in Krefeld, Kempen und Willig. Also perfektes Wetter für Deutschlands größten Handwerkermarkt. Luisa Löhrs aus dem Niederrhein-Team. Das ist tatsächlich einfach immer ein Erlebnis, ne?
1: Ja, und da sind mal wieder viele spannende Handwerker mit dabei. Also zum Beispiel Weber, Glasbläser oder Schmiede. Aber eben auch so ganz besondere Gewerke, die teilweise schon in Vergessenheit geraten sind. Zum Beispiel der einzige Zylindermacher in Europa. Und ganz neu in diesem Jahr ist eine Wachsbildnerin. Die hat bei dem warmen Wetter dann natürlich einen Platz im Schatten bekommen. Und das Schöne ist ja, man kann eben nicht nur zuschauen, sondern eben bei vielem selbst auch mitmachen. Vor allem Kinder können da viel ausprobieren. Zum Beispiel Nägel aus Holz machen oder Papier schöpfen.
0: Also jede Menge altes Handwerk, das an sich ist ja schon spannend. Und drumherum gibt es auch noch viel zu gucken, wie die Ritterspiele zum Beispiel. Und mit der Burg im Hintergrund ist das schon einfach eine besondere Stimmung.
1: Ja, total. Also du fühlst dich da direkt so ein bisschen wie im Mittelalter. Und fast so lang ist eben auch die Geschichte vom Flachsmarkt. Schon damals gab es in Linn einen Markt und daher hat der Flachsmarkt eben auch seinen Namen. Verrät uns Alexander Reitz von Frenz vom Flachsmarkt.
2: Flachs ist eine Pflanze, eine Leinenpflanze, und aus Flachs wurden im Mittelalter Gewänder produziert, Stoffe produziert, und hier gerade in Linn am Andreasmarkt gab es auch im Mittelalter schon einen Flachsmarkt, wo die Bauern den Flachs, den sie angebaut haben, verkauft haben.
1: Ja, und in den 70er Jahren wurde dann der Flachsmarkt wiederbelebt und zieht ja seitdem wirklich Tausende von Menschen an die Burg.
0: Absolut. Und wenn ihr jetzt auch dahin wollt, ne? Kinder zahlen 3 Euro, ab 16 Jahren kostet das 12 Euro. Wenn ihr euch das gerne sparen möchtet, dann schaut mal auf unseren Welle Niederrhein Social Media Kanälen.

0: Sie sehen schon irgendwie ein bisschen böse aus, sind aber eigentlich ganz lieb. Aber genau das ist die Idee der Bearded Bad Boys. Also das heißt, we are bearded bad boys, but we are really good men. Also so nach dem Motto, ne, bärtige, tätowierte Kerle können definitiv auch gute Männer sein. Und das haben sie am Wochenende in Krefeld wieder mal gezeigt. Am Samstag gab es da nämlich eine Auktion unter anderem von Trikots unserer Sportvereine hier auf dem Rathausplatz. Und alle Einnahmen dieser Organisation, die sollen eben an das Stups-Kinderzentrum gehen. Und alleine auf dem Rathausplatz sind da knapp 8.000 Euro zusammengekommen. Das war den Jungs rund um Sven Pricken aber nicht genug.
1: Dann waren wir in der Stahlhaus-Event-Location in Krefeld, wo wir abends nochmal eine interne Auktion hatten und haben dort insgesamt mit der Summe auf dem Rathausplatz 11.000 Euro zusammenbekommen und haben diese am Sonntag ans Stups-Kinderzentrum übergeben dürfen.
0: Ganz toll, also wirklich richtig gute Aktion. Wenn ihr dabei wart, dann sagen wir einfach mal danke für eure Spendenbereitschaft und natürlich auch danke an die Bearded Bad Boys für eure Idee. Habt ihr gehört, hier bei uns bei Welle Niederrhein am Morgen 20 nach 6 haben wir es gleich tatsächlich schon.

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2: Mit Judith Deussen, schönen guten Morgen. In der Berliner Charité wird seit dieser Woche ein Ebola-Patient aus den USA behandelt. Inzwischen ist auch die Familie des Mannes in der Klinik aufgenommen worden. Die Ehefrau und 4 Kinder des Mediziners befinden sich ebenfalls auf der Sonderisolierstation der Charité, teilte das Bundesgesundheitsministerium in der Nacht mit. Am Helios St. Josephs Hospital in Uerdingen sind die neue zentrale Notaufnahme und die modernisierte Intensivstation offiziell in Betrieb gegangen. Die Notaufnahme wurde komplett saniert und um zusätzliche Behandlungsplätze erweitert. Zudem ist die Intensivstation jetzt deutlich größer. Dort können jetzt bis zu 12 schwerkranke Patienten versorgt werden. Dazu kommen mehr Einzelzimmer und eine moderne Beatmungstechnik, heißt es von Helios. Das Krankenhaus spricht von einer wichtigen Investition für die medizinische Versorgung in der Region Krefeld-Uerdingen. Ein Mann in Ausnahmezustand. In Willich an Rath hatte die Polizei gestern einen etwas größeren Einsatz an der Pastor-Schönenberg-Straße. Gegen 14 Uhr erhielten die Beamten die Info, dass sich in einem Haus auf der Straße ein Mann in einem psychischen Ausnahmezustand befände und Zugang zu Gasflaschen und Benzin haben könnte. Daraufhin wurden vorsichtshalber alle Anwohner der umliegenden Häuser evakuiert, da eine Explosion nicht auszuschließen war. Gegen 18 Uhr konnten die Beamten dann den Mann in dem Haus ansprechen und ihn überzeugen, dieses zu verlassen. Jetzt kümmert sich das Ordnungsamt Willich um den Fall. Ab heute gibt es einen neuen Verkehrsengpass in Kempen. Auf einem Teil der Kleinbahnstraße wurde laut der Stadt eine Einbahnstraßenregelung eingerichtet. Betroffen ist der Bereich zwischen der Kerkender Straße und dem Kreisverkehr Otto-Schott-Straße. Im Auftrag der Stadtwerke Kempen werden dort Leitungen verlegt. Die Arbeiten sollen rund 2 Monate dauern. So lange bleibt dann auch die Einbahnstraßenregelung. Und das waren die Nachrichten mit Judith Deussen. 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
0: Danke, Judith.
2: Ja.
0: Wir schauen auf das Welleniederrhein-Wetter. Noch ist es recht bewölkt, aber es soll definitiv schöner werden als die letzten Tage mit all dem Regen. Sonne und Wolken im Mix heute bei um die 22 Grad. Im Moment 13 Grad an der Burg Linn, 12 Grad an der Kempner Burg. Und ab morgen stellen wir uns dann auf den Sommermodus ein. Viel Sonne, viel blauer Himmel erwartet uns da und Temperaturen um die 26 Grad. Hoffentlich auch morgens schon, Judith, ne?
2: Hoffentlich, ja. Kann man schon schön frühstücken draußen.
0: Das ist eine gute Idee.
2: Ja.
0: Da müssen wir nochmal überlegen. Der beste Verkehrsservice für den Niederrhein. Da habe ich noch nichts für euch. Keine Staus, keine Blitzer. Wenn ihr was seht, gebt das gerne durch. Die Welle Niederrhein Hotline ist die 021 51 50 60 70.
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0: Judith, du hast ja sehr mitgefiebert. KIV, Eishockey.
2: Mhm, natürlich.
0: Absolut.
2: Ich glaube, ich war nicht der Einzige.
0: Nee, das stimmt, das stimmt. Aber ich wollte fragen, ne, wie sieht es denn bei dir mit Fußball aus, jetzt so Richtung WM? Lieber Eishockey?
2: Ja, oder Frauenfußball tatsächlich. Ich muss sagen, so, also irgendwie ist bei mir das WM-Feeling dieses Jahr noch nicht angekommen.
0: Ja, dieses Jahr sowieso nicht, ne? Also dieses Jahr sind wir alle irgendwie so, die Spiele sind alle so spät irgendwie.
2: Eben, also wir mit der Frühschicht können die eh alle nicht gucken.
0: Ja.
2: Also,
0: oder wir gehen früher ins Bett und stehen früher. Die sind ja zum Teil.
2: Oder auch nicht, Sabrina. Oder auch nicht. So.
0: Aber die sind ja zum Teil irgendwie kurz vor unserer Frühschicht, ne? Irgendwie 1-2 Uhr oder wann spielen, was ich so geguckt habe.
2: Ja,
0: also wirklich
2: irgendwie
0: mitten
2: in der Nacht. Um den Dreh, ja. Also es ist. Nee. Nee.
0: Also ist nicht so wirklich machbar.
2: Fühle ich nicht, nee.
0: Für Schichtdienstler. Aber heute wird es für alle WM-Fans auf jeden Fall spannend. 13 Uhr gibt unser Bundestrainer ja den Kader bekannt. Ne? Und kommt er jetzt zurück? Neuer, The Wall, oder kommt er nicht? Was meinst du? Kommt Manuel Neuer zurück?
2: Ich denke schon, ja.
0: Also wenn er schlau ist, macht er es eigentlich nicht. Weil eigentlich kannst du dieses Denkmal nur zerstören, finde ich. Also wenn es ein übles Turnier wird und wir wieder nach der Vorrunde ausscheiden.
2: Ja, was soll man dazu sagen? Ja, ich, keine Ahnung. Aber ich bin da auch gar nicht so im Thema drin, muss ich sagen. Aber ich mag den Neuer. Also so
0: ja,
2: persönlich mag ich den so.
0: Ich finde den super. Ich finde den super. Deswegen, um seines Willen, würde ich sagen, kommt er besser nicht zurück. Aber heute um 13 Uhr wissen wir mehr. Wir spekulieren aber gleich mal ein bisschen fachlicher. Machen wir gegen 7:15 hier bei Welle Niederrhein. Ich bin Sabrina Kehren. Schönen guten Morgen.

0: Donnerstagmorgen und ja, so langsam müssen die Kollegen im Geldring-Studio schon mal wieder durchwischen, denn nach dem Geldring muss das Studio ja mindestens besenrein übergeben werden.
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2: Ja, guten Morgen. Das stimmt leider. Lang ist es nicht mehr, aber wir haben noch einige Runden zu spielen. Und ans Aufhören hier im Studio denkt eigentlich noch keiner, wenn ich mal ehrlich bin. 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

0: zum Mittag. Um 13 Uhr ist die Zeit der Spekulationen vorbei. Dann gibt Bundestrainer Julian Nagelsmann bekannt, wen er denn mitnimmt zur Fußball-WM. Vor allem um das vermeintliche Comeback von Weltmeistertorhüter Manuel Neuer. Wird ja seit Tagen diskutiert. Thomas Thonfeld aus der Welle Niederrhein Sportredaktion. Ja, was ist denn nun damit? Kommt der Manuel Neuer zurück? Ist es realistisch? Und vor allem, ist es sinnvoll?
1: Ja, das denke ich schon, denn Neuer hat sicherlich noch Weltklasse-Potenzial. Das hat er ja vor allem in der Champions League auch diese Saison bewiesen. Und er hat natürlich immer noch die Ausstrahlung des Weltmeister-Torhüters. Und die wirkt ja auf Mitspieler genauso wie auch auf Gegenspieler. Die Frage ist, wie fit er ist, ob sein Körper so eine Belastung wie eine Weltmeisterschaft noch durchhält. Und Julian Nagelsmann muss sich ja gut erklären, warum er noch im Frühjahr voll auf Baumann gesetzt hat und jetzt dann offenbar nicht mehr.
0: Dann gibt es ja noch mehr Namen, die kursieren, Spieler, die mitfahren oder zu Hause bleiben. Sind da bis jetzt große Überraschungen bei den potenziellen Genannten?
1: Nein, bis jetzt weniger. Also, dass Bayerns Karl und auch Kölns El Mala angeblich mitfahren, ist genauso nachvollziehbar wie ein möglicher Verzicht auf Füllkrug, denn der ist ja auch beim AC Mailand nicht mehr so richtig in Schwung gekommen. Ein bisschen knifflig ist sicher der Fall Andrich, der ja angeblich auch zu Hause bleibt. Gespannt sein kann man vielleicht noch, ob Sané wirklich dabei ist. Mal gucken. Und dann mal sehen, ob Nagelsmann vielleicht den einen oder anderen noch rauszieht, mit dem niemand rechnet. Also bis 13 Uhr bleibt es noch spannend.
0: Definitiv. Wobei der Kern der Mannschaft steht ja soweit fest. Kimmich, Schlotterbeck, Havertz, Wirtz, Musiala. Alles andere hört ihr nach 13 Uhr hier bei uns bei Welle Niederrhein. Dann gibt Bundestrainer Nagelsmann seinen WM-Kader bekannt.

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1: Mit Maite Albrecht. Guten Morgen. Jetzt mal ehrlich, seid ihr darauf vorbereitet, wenn zu Hause plötzlich das Licht ausgeht und längere Zeit der Strom wegbleibt? Eine neue Umfrage im Auftrag von Verivox zeigt, dass es viele mit der Vorsorge nicht so ernst nehmen. Thorsten Adolfs aus dem News-Team.
2: Genau, so sieht's aus. Nur etwa 3 von 10 Leuten sagen, ja, wir sind auf so einen Fall vorbereitet. Die meisten Menschen in Deutschland finden zwar, dass unsere Stromversorgung insgesamt gut aufgestellt ist, trotzdem ist gut die Hälfte der Befragten skeptisch, ob die Behörden im Ernstfall tatsächlich helfen können. Als größte Gefahren werden in der Umfrage gezielte Angriffe auf das Stromnetz genannt, also zum Beispiel Terrorangriffe oder Sabotageaktionen. Und solche Fälle hatten wir in der Vergangenheit ja auch schon, zum Beispiel in Berlin, wo die Polizei nach Anschlägen auf das Stromnetz ermittelt. Also sich auf so einen Fall vorzubereiten, ist auf jeden Fall sinnvoll.
1: Stellt sich natürlich die Frage, was ich konkret tun kann, um vorbereitet zu sein, wenn der Strom tatsächlich mal weg ist.
2: Das Wichtigste ist, sich für so einen Fall ein paar Klassiker zuzulegen. Feuerzeuge, Streichhölzer, Kerzen, Taschenlampen oder Petroleumlampen sind schon mal ein super Start. Außerdem sollte immer ein Vorrat an Wasser und haltbaren Lebensmitteln im Haus sein. Batterien oder ein Kurbelradio, geladene Powerbanks und etwas Bargeld sollte man für den Notfall auch in der Schublade haben. Und dann kann es noch hilfreich sein, wichtige Medikamente, warme Kleidung und Decken im Haus zu haben. Wenn das alles vorhanden ist, dann bleibt man auch bei einem längeren Stromausfall auf jeden Fall handlungsfähig, heißt es vom Bundesamt für Bevölkerungsschutz und Katastrophenhilfe.
1: Danke für die Tipps, Thorsten Adolfs. Und jetzt Meldungen in der Zusammenfassung. Der Bundestag hat heute einiges vor. Unter anderem stimmt das Parlament über eine Senkung der Ticketsteuer im Flugverkehr zum 1. Juli ab. Der Bundestag will außerdem den Weg freimachen für die weitere Planung von Milliardenprojekten bei der Bahn. Abgestimmt werden soll auch über die Einführung eines digitalen Führungszeugnisses. Der Bund steigt offenbar groß beim deutsch-französischen Panzerhersteller KNDS ein. Nach Informationen mehrerer Nachrichtenagenturen sollen beim geplanten Börsengang zunächst 40% erworben werden. Innerhalb von 3 Jahren soll der Anteil dann auf 30% sinken. Die Berliner Charité hat auch die Familienangehörigen eines am Ebola-Virus erkrankten US-Amerikaners aufgenommen. Seine Frau und 4 Kinder wurden aus der Demokratischen Republik Kongo nach Berlin gebracht. Laut Bundesgesundheitsministerium kommt Deutschland damit einem Hilfeersuchen der US-Behörden nach. Bei der Eishockey-WM in der Schweiz hat das deutsche Team den 1. Punkt geholt. Gegen die USA gab es zwar eine knappe 3:4 Niederlage nach Penaltyschießen, das DEB-Team zeigte aber eine klare Leistungssteigerung. Gewinnt Deutschland die letzten 3 Gruppenspiele gegen Ungarn, Österreich und Großbritannien, ist sogar noch der Einzug ins Viertelfinale drin. Und das waren die Nachrichten mit Maite Albrecht.
3: Vielen Dank, Maite. Wir schauen auf das Welle Niederrhein-Wetter. Und wenn ich aus dem Fenster schaue, dann kriegt man schon gute Laune, oder? Also es klart immer mehr auf, da sehen wir schon ein bisschen blauen Himmel. Einige Wolken sind heute auch noch unterwegs. Aber mit dem Regen soll es das jetzt erstmal gewesen sein. Ne? Da hatten wir ja genug die letzten Tage tatsächlich. Heute schon bis zu 22 Grad, aktuell 14 Grad am Höser Berg, 13 Grad am Hariksee in Schwalmtal. Ja, und ab morgen wird es dann richtig schön sommerlich, ist zumindest so angesagt. Ganz viel Sonnenschein, ganz viel blauer Himmel und dazu dann immerhin schon um die 26 Grad. Der beste Verkehrsservice für den Niederrhein. Ich habe da noch nichts für euch. Keine Staus, keine Blitzer. Wenn ihr was seht, gebt das gerne durch. Die Welle Niederrhein Hotline ist die 021 51 50 60 70.
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3: Egal, was ihr braucht für diesen Sommer vorab, ne, sei es eine komplett neue Sommer.
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3: Egal, was ihr braucht für diesen Sommer vorab, ne, sei es eine komplett neue Sommergarderobe.

0: guten Morgen. Und es könnte wirklich ein richtig guter Morgen werden. Ist auf jeden Fall ein guter Tag für eine kleine Finanzspritze, oder?
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0: 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Es ist der vorletzte Tag im Geldregen. Und da lassen wir uns natürlich nicht lumpen. Ne? Wir starten direkt mit einem Kracher und möchten gleich sowas hier gerne hören.
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0: klingt der Donnerstagmorgen hier bei Welle Niederrhein mit Sabrina Kehren. Ja, und am Wochenende, da machen wieder tausende Menschen hier bei uns am Niederrhein eine Zeitreise. An der Bublin geht es mit dem Flachsmarkt wieder ins Mittelalter. Der größte Handwerkermarkt Deutschlands, der ist ja seit jeher echt ein Besuchermagnet. Egal welches Wetter, ne? Selbst im Regen strömen da die Menschen hin. Dieses Jahr haben wir ja Gott sei Dank mehr Glück mit dem Wetter, ne? Da wird es ja richtig schön. Reporterin Luisa Lörs hat sich vorab mit Margarete Kietenhörster vom Flachsmarkt an der Weggabelung vor der Burg getroffen und da schon mal geschaut, was die Besucher denn in diesem Jahr erwartet.
1: Hier hat der Besucher verschiedene Optionen. Hier kann er direkt nach rechts gehen, um in die Vorburg zu gelangen. Aber er hat auch hier die Möglichkeit, die Postkutsche zu besteigen und eine Rundfahrt durch Linz zu machen. Da sind so belgische Pferde vor und ein Postkutscher, der auch entsprechend der Zeit gewandet ist. Und das ist eigentlich immer eine Attraktion.
2: Wir sind jetzt hier gerade durch die Mauer hindurchgeschritten, durch den Torbogen und schauen jetzt schon auf das Schloss. Worauf dürfen sich die Besucher denn hier freuen?
1: In der Mitte der Rasenfläche steht die Bühne und dann haben wir hier linksrum so einen Münzpräger, der zeigt Ihnen gleich im Grunde mit dem Fallbeil, was hier los ist.
2: Wir schauen hier auf so ein kleines Fleckchen Grünfläche. Da soll ein ganz besonderer Stand stehen.
1: Da steht der einzige Zylindermacher Europas. Er sagt von sich, er war der einzige Zylindermacher auf der ganzen Welt. Das weiß ich nicht, aber wenn der mal je aus Altersgründen aufhören würde, kriegen wir dafür keinen Ersatz.
0: Solltet ihr euch also definitiv nochmal anschauen. Genau wie alles andere, ne? Da ist ja, gibt's ja wirklich so viel zu sehen, so tolle Handwerkskunst zu erleben. Die Ritterspiele und. Und die Tickets dafür, die könnt ihr bei uns gewinnen. Schaut gerne mal auf unseren Welle Niederrhein Social Media Kanälen.
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2: Mit Judith Deussen, guten Morgen. Der Bundestag stimmt heute über eine Senkung der Ticketsteuer im Flugverkehr zum 1. Juli ab. Damit sollen Luftverkehrsunternehmen entlastet werden. Der Bundestag will außerdem den Weg für die weitere Planung von Milliardenprojekten bei der Bahn freimachen. Am Helios St. Josephs Hospital in Uerdingen sind die neue zentrale Notaufnahme und die modernisierte Intensivstation offiziell in Betrieb gegangen. Nach umfangreichen Umbauten gibt es jetzt mehr Kapazitäten, moderne Technik und kürzere Wege für Patienten und Rettungsdienste. Saskia Grönke kennt die Details.
3: Die Notaufnahme wurde komplett saniert und unter anderem um zusätzliche Behandlungsplätze erweitert. Zudem ist die Intensivstation jetzt deutlich größer. Dort können jetzt bis zu 12 schwerkranke Patienten versorgt werden. Dazu kommen mehr Einzelzimmer und eine moderne Beatmungstechnik, heißt es von Helios. Das Krankenhaus spricht von einer wichtigen Investition für die medizinische Versorgung in der Region Krefeld-Uerdingen. Dadurch sei eine schnellere, effizientere und gleichzeitig patientenfreundliche Behandlung möglich.
2: Ein Mann in Ausnahmezustand. In Willig an Rath hatte die Polizei gestern einen etwas größeren Einsatz an der Pastor-Schönenberg-Straße. Gegen 14 Uhr erhielten die Beamten die Info, dass sich in einem Haus ein Mann in einem psychischen Ausnahmezustand befände und Zugang zu Gasflaschen und Benzin haben könnte. Daraufhin wurden vorsichtshalber alle Anwohner der umliegenden Häuser evakuiert, da eine Explosion nicht auszuschließen war. Gegen 18 Uhr konnten die Beamten dann den Mann im Haus ansprechen und ihn überzeugen, dieses zu verlassen. Jetzt kümmert sich das Ordnungsamt Willig um diesen Fall. Ab heute gibt es einen neuen Verkehrsengpass in Kempen. Auf einem Teil der Kleinbahnstraße wurde laut der Stadt eine Einbahnstraßenregelung eingerichtet. Betroffen ist der Bereich zwischen der Kerkender Straße und dem Kreisverkehr Otto-Schott-Straße. Im Auftrag der Stadtwerke Kempen werden dort Leitungen verlegt. Die Arbeiten sollen rund 2 Monate dauern. So lange bleibt auch die Einbahnstraßenregelung. Und das waren die Nachrichten mit Judith Deussen. 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
0: Danke, Judith.
2: Gern.
0: Das Welle Niederrhein, Wetter jetzt für euch. Und da haben wir ihn, den blauen Himmel. Können wir uns erstmal Gott sei Dank dran gewöhnen. Die Sonne begleitet uns durch den Tag. Heute erreichen wir auch schon 22 Grad. Ne? 14 Grad haben wir im Moment in Forstwald, 13 Grad am Schloss Nersen. Noch frösteln wir ein bisschen.
2: Ja, so, ne? Es könnte noch ein bisschen wärmer werden, aber...
0: Wird ja schon schön heute, genau. Morgen legen wir tatsächlich auch noch eine Schippe drauf. 26 Grad und Richtung Wochenende dann ja um die 30 Grad sogar. Der beste Verkehrsservice für den Niederrhein haben wir die A52 Rollmont Richtung Düsseldorf zwischen dem Kreuz Mönchengladbach und dem Kreuz Nersen. 3 Kilometer stockender Verkehr. Die 57 Krefeld Richtung Köln zwischen Krefeld-Oppum und dem Kreuz Meerbusch. 1 Kilometer stockender Verkehr. Und geblitzt wird in St. Hubert an der Aldekerker Straße. Danke Patrick fürs Melden. Habt ihr sonst noch was für uns? Gebt das gerne durch. Die Welle Niederrhein Hotline ist die 021 51 50 60 70.
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0: Apropos schönes Sommerwetter.
2: Mhm.
0: Du hast schon schöne Pläne, hast du erzählt.
2: Ja,
0: für das Pfingstwochenende.
2: Auf jeden Fall, ne, rausgehen. Ist ja auch einiges los, ne? Nicht nur der Flachsmarkt in Krefeld. Es gibt auch das Pfingstfest in Brüggen zum Beispiel in der Innenstadt. Oder der Japantag in Düsseldorf.
0: Man kann ja, ist ja auch nicht weit.
2: Eben, genau. Also man kann ja Sachen unternehmen bis zum Umfallen.
0: Fällt die Auswahl schon ein bisschen schwer?
2: Definitiv. Am besten an jedem Tag eine Sache.
0: Das Wochenende hat für die meisten, ja für dich jetzt nicht. Nee, doch, warte.
2: Doch, bitte.
0: Warte, den Montag hast du noch frei, ne?
2: Ja.
0: Ich wollte gerade sagen, die Kinder haben ja den Dienstag noch frei. Dienstag sind ja Pfingstferien, aber du hast ja immerhin 3 Tage Wochenende.
2: Eben, also ich kann mich nicht beklagen.
0: Gerade sagen, da kann man ja auch schon einiges unternehmen. Ich hoffe, ihr habt auch frei, ne? Manche müssen ja ran. Aber falls ihr da noch ein bisschen Taschengeld braucht für eure Pfingstaktivitäten, holt euch das doch gerne bei uns. 5.000 Euro sind ja heute Morgen bis 10 im Geldregen garantiert. Die erste Runde spielen wir gleich gegen 20 vor 8 hier bei Welle Niederrhein. Ich bin Sabrina Kehren. Schönen guten Morgen.
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0: Ich muss noch einen Blitzer nachreichen.
1: Einen wunderschönen guten Morgen, Welle Niederrhein. Guten Morgen, Sabrina. Ich habe einen Blitzer für euch, und zwar ist das die B221. Brücken Richtung Niederkröchten auf Höhe der Brücke in der 70er-Zone. In beiden Richtungen werden Fotos gemacht, also hier schön aufpassen. Dann euch ein super schönes langes Wochenende. Bis dann, euer Dito.
0: Vielen Dank, und das wünschen wir dir natürlich auch. Wenn ihr auch noch was seht, die Welle Niederrhein Hotline 021 50 60 70.

0: 13 Uhr wird ja heute bekannt gegeben, wer mit zur Fußball-WM fährt.
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0: Falls ihr euer Zuhause für die WM noch in ein Fanlager umbauen wollt, wir haben da was für euch. Henrik Frost kümmert sich da drum im landesweiten Geldregenstudio jetzt.
2: Es ist Finaldonnerstag, nur noch heute und morgen gibt es bei uns den Geldregen. Und heute schließt Melanie das Geldregenstudio mit mir auf. Guten Morgen.
3: Einen schönen guten Morgen.
2: Du hast mir gerade verraten, bei euch zu Hause steht heute wahrscheinlich noch die Pfingstplanung an. Jetzt das lange Wochenende, es wird sonnig, es wird warm. Welche Alternativen gibt es da? Vielleicht können wir ein bisschen helfen.
3: Vielleicht spazieren gehen, grillen natürlich bietet sich an bei dem Wetter. Pooleinweihung, irgendwas wird uns mit Sicherheit einfallen.
2: Und ansonsten wäre bei euch zu Hause auch noch eine Baustelle. Wobei, also Baustelle ist schon ein kleines Wort für das, was ihr da gerade macht.
3: Genau, wir bauen gerade, beziehungsweise mein Sohn baut und da ist natürlich immer ein finanzieller Puffer immer sehr sinnvoll.
2: Melanie, dann schauen wir mal, ob wir da mit einer Geldspritze helfen können. Ich würde sagen, hier kommt ein Geldregen.
1: 250 Euro.
3: Weiter.
1: 600 Euro.
3: Weiter.
1: 1.000 Euro.
3: Weiter.
1: 5.000 Euro.
3: Stopp.
2: Das ist ein kleines Stopp für eine große Summe. 5.000 Euro, Melanie. Die gehören dir.
3: Ja, super. Danke, danke, danke.
2: Wow, was für ein Start in diesen Tag.
3: Absolut. Habe ich überhaupt nicht mit gerechnet. Ich hätte nie gedacht, dass irgendwann mal jemand anruft.
2: Ja, so schnell kann es gehen. Und zack, sind 5.000 Euro in deinem Portemonnaie.
3: Vielen, vielen Dank. Da freue ich mich sehr. Ein guter Start in ein langes Wochenende. Tausend Dank.
2: Das ist der Finaldonnerstag. Wir versprechen euch heute Morgen 5.000 Euro in jeder Runde bis 10 Uhr. Ihr müsst sie nur abholen. Der Blitz schlägt vorher nicht ein. Ich habe da ein gutes Gefühl, dass ihr das auch schafft. 5.000 Euro. Bewerbt euch für die nächste Spielrunde genau hier.
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14: Guten Morgen, Hendrik Frost hier im landesweiten Geldregenstudio. Was ein Donnerstag. 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
4: Mit Malte Albrecht, guten Morgen. Um das Rentensystem in Deutschland zu retten, empfehlen Experten ein deutlich höheres Renteneintrittsalter. Die von der Regierung eingesetzte Kommission schlägt laut der Bild vor, dass wir künftig bis 70 arbeiten sollen. Demnach könnte das Rentenalter in den 2040er Jahren zunächst auf 68 Jahre steigen, später dann auf 69 und schließlich auf 70 Jahre. Voll umgesetzt wäre das erst Anfang der 2060er Jahre. Außerdem schlagen die Experten vor, das Rentenniveau leicht zu senken, von derzeit 48 auf 46%. Das heißt, Standardrentner würden künftig noch 46% des durchschnittlichen Bruttolohns der Arbeitnehmer bekommen. Ende Juni will die Kommission ihre Vorschläge offiziell vorstellen. Und jetzt weitere Nachrichten im Überblick. Die USA und Israel sind sich offenbar nicht einig, wie es mit dem Iran-Krieg weitergehen soll. Laut Medienberichten haben sich US-Präsident Trump und Israels Ministerpräsident Netanyahu gestritten. Trump setzt aktuell auf Verhandlungen und will deshalb einen neuen Angriff verschieben. Netanyahu möchte laut den Berichten den Krieg wieder aufnehmen, um den Iran zu schwächen. Nach dem Hauseinsturz in Görlitz ist mindestens eine Person tot. Die Einsatzkräfte haben laut Polizei unter den Trümmern die Leiche einer 25-jährigen Touristin aus Rumänien gefunden. Nach den anderen beiden Vermissten wird weiterhin gesucht. Der Traum vom ersten Europapokaltitel ist für den SC Freiburg geplatzt. Der Fußball-Bundesligist verlor das Europa-League-Finale von Istanbul gegen den Favoriten Aston Villa klar mit 0:3. Und wir bleiben sportlich. Die Fußballfans schauen heute Mittag mit Spannung nach Frankfurt. Dort gibt Bundestrainer Nagelsmann bekannt, welche 26 Spieler er mit zur WM in die USA, nach Kanada und Mexiko mitnimmt. In den letzten Tagen hatte es schon viele Berichte, Gerüchte und Spekulationen gegeben. Danny Hoppe aus der Sportredaktion, vor allem die Torwartfrage, hatte zuletzt die Diskussionen bestimmt.
5: Ja, Nagelsmann selbst hat es ja noch nicht bestätigt, aber mehrere Medien berichten übereinstimmend, dass Manuel Neuer sein Comeback in der Nationalelf geben wird. Und da brauchen wir uns auch nichts vormachen. Als Ersatztorwart wird der nicht zur WM mitgenommen. Spannend wird also Nagelsmanns Erklärung dazu, denn klar ist auch, das ist ein ziemlicher Nackenschlag für Oliver Baumann. Der stand ja zuletzt immer im Tor und galt auch als Nummer 1 für die WM. Viele Plätze im Kader sind schon lange fix. Führungsspieler wie Joshua Kimmich, Nico Schlotterbeck, Jonathan Tah, Leon Goretzka, Florian Wirtz, Jamal Musiala oder Kai Havertz sind gesetzt für die WM, um nur ein paar zu nennen. In den letzten Tagen war außerdem durchgesickert, dass auch die drei Stuttgarter Dennis Undav, Jamie Leveling und Angelo Stiller dabei sein werden. Dazu die Dortmunder Felix Metscher, Waldemar Anton und Maxi Bayer. Und auch die beiden Shootingstars der Saison, Lennart Karl und Said Elmala. Also allzu viele Überraschungen dürfte es heute eigentlich nicht mehr geben.
4: Danke, Danny. Und das waren die Nachrichten mit Malte Albrecht.
6: Vielen Dank, Malte. Das Welle Niederrhein-Wetter macht richtig gute Laune. Viel Sonne erwartet uns heute, viel blauer Himmel. Ein paar Wolken sind unterwegs, die sollen uns aber nicht weiter stören. Dazu Werte um die 22 Grad schon heute. Aktuell 15 Grad am Kaiser-Wilhelm-Museum in der Krefelder City, 14 Grad an St. Cornelius in St. Tönis. Und ab morgen machen wir dann Sommerprogramm im Wetter. Viel Sonne, viel blauer Himmel und dann sogar um die 26 Grad. Der beste Verkehrsservice für den Niederrhein haben wir die A52 Romont Richtung Düsseldorf zwischen Mönchengladbach-Hart und dem Kreuz Neersen. 5 Kilometer Stau. Und geblitzt wird an der B221 zwischen Brüggen und Niederkrüchten in beide Richtungen und in St. Hubert an der Aldekerker Straße. Danke Dito und Patrick fürs Melden. Habt ihr sonst noch was gesehen? Dann gebt es gerne durch. Die Welle Niederrhein Hotline ist die 021 51 50 60 70.
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6: Die ersten 5.000 Euro sind ja gerade rausgegangen und die nächsten, die gehören hoffentlich euch. Ne? Die sind ja garantiert, die 5.000 Euro, heute Morgen bis 10. Also versucht euer Glück, versucht euch zu bewerben über die landesweite Geldregen-Hotline. Ist die 01379 36 5000. Der Anruf kostet 50 Cent, mitmachen ab 18. Alle Infos zum Spiel auch auf welleniederrhein.de. Sabrina Kehren hier, schönen guten Morgen.
7: Was?

0: Also dieser Finaldonnerstag ging doch schon mal richtig gut los, finde ich.
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0: Melanie war ja heute die erste Kandidatin bei Kollege Henrik Frost im landesweiten Geldregenstudio.
2: Hallo, guten Morgen. Ich habe gerade 5000 Euro gewonnen. Ich kann euch nur empfehlen, macht mit. Es macht wahnsinnig viel Spaß.
0: Ja, kann ich mir vorstellen. 5000 Euro zu gewinnen macht richtig Spaß. Und am vorletzten Tag im Geldregen, da lassen wir uns definitiv nicht lumpen. 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

0: Der Donnerstagmorgen ist es bei Werde Niederrhein mit Sabrina Kehren. Ja, und wenn man ja so an die letzten Jahre Pfingsten zurückdenkt, es gibt doch wirklich nur diese zwei Extreme, ne? Entweder strömenden Regen, ich meine, letztes Jahr war es so mittelprächtig, ne? Also entweder haben wir dieses Wetterextrem strömender Regen oder totale Hitze. Also meine Mutter erzählt auch immer noch gerne, als sie mit mir schwanger war, muss 42 Jahre her sein, da ist es auch mega heiß gewesen. Also entweder heiß oder Regen. Ich sag mal, heiß ist mir da tatsächlich lieber als strömender Regen. Und wir sind ja dieses Jahr wirklich, wenn man es so sagen darf, gesegnet mit wunderschönem Wetter über Pfingsten. Besser könnte es also nicht sein für den Flachsmarkt an der Burg Linn in diesem Jahr. Temperaturen um die 30 Grad erwarten uns. Besser könnte es, wie gesagt, nicht sein für Krefelds, für Deutschlands größten Handwerkermarkt. Luisa Löhrs aus dem Welle Niederrhein-Team. Und da lohnt sich dann definitiv ein Besuch. Das ist ja immer ein Erlebnis, ne?
1: Ja, und da sind mal wieder viele spannende Handwerker mit dabei. Also zum Beispiel Weber, Glasbläser oder Schmiede. Aber eben auch so ganz besondere Gewerke, die teilweise schon in Vergessenheit geraten sind. Zum Beispiel der einzige Zylindermacher in Europa. Und ganz neu in diesem Jahr ist eine Wachsbildnerin. Die hat bei dem warmen Wetter da natürlich einen Platz im Schatten bekommen. Und das Schöne ist ja, man kann eben nicht nur zuschauen, sondern eben bei vielem selbst auch mitmachen. Vor allem Kinder können da viel ausprobieren. Zum Beispiel Nägel aus Holz machen oder Papier schöpfen.
0: Ja, also jede Menge altes Handwerk klingt richtig gut, richtig viel zu machen, richtig viel zu gucken, wie beispielsweise die Ritterspiele. Und mit der Burg Linn muss man sagen, Luisa, es ist einfach immer so eine ganz besondere Atmosphäre.
1: Ja, total. Also du fühlst dich da direkt so ein bisschen wie im Mittelalter. Und fast so lang ist eben auch die Geschichte vom Flachsmarkt. Schon damals gab es in Linn einen Markt und daher hat der Flachsmarkt eben auch seinen Namen, verrät uns Alexander Reitz von Frenz vom Flachsmarkt.
2: Flachs ist eine Pflanze, eine Leinenpflanze, und aus Flachs wurden im Mittelalter Gewänder produziert, Stoffe produziert, und hier gerade in Linn am Andreasmarkt gab es auch im Mittelalter schon einen Flachsmarkt, wo die Bauern den Flachs, den sie angebaut haben, verkauft haben.
1: Ja, und in den 70er Jahren wurde dann der Flachsmarkt wiederbelebt und zieht ja seitdem wirklich Tausende von Menschen an die Burg.
0: Absolut. Wenn ihr auch hin wollt, Kinder zahlen 3 Euro Eintritt, ab 16 Jahren kostet es 12 Euro. 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
2: Mit Judith Deussen, schönen guten Morgen. Rund 2 Tage nach dem dramatischen Hauseinsturz in der sächsischen Stadt Görlitz ist in den Trümmern die Leiche einer Frau gefunden worden. Es handele sich um die zuvor vermisste 25 Jahre alte rumänische Touristin, sagte in der Nacht eine Sprecherin der Polizei. Nach den beiden anderen Vermissten werde weiterhin gesucht, auch mit Hilfe von Spürhunden. Am Helios St. Josephs Hospital in Uerdingen sind die neue zentrale Notaufnahme und die modernisierte Intensivstation offiziell in Betrieb gegangen. Die Notaufnahme wurde komplett saniert und um zusätzliche Behandlungsplätze erweitert. Zudem ist die Intensivstation jetzt deutlich größer. Dort können jetzt bis zu 12 schwerkranke Patienten versorgt werden. Dazu kommen mehr Einzelzimmer und eine moderne Beatmungstechnik, heißt es von Helios. Das Krankenhaus spricht von einer wichtigen Investition für die medizinische Versorgung in der Region Krefeld-Uerdingen. Mitte Juli ist es wieder soweit. Da können in Krefeld wieder Filme unter freiem Himmel geschaut werden. Auch in diesem Jahr findet auf der Krefelder Rennbahn wieder das SWK Open Air Kino statt. Los geht es am 17. Juli. Die Tickets können auch jetzt schon gekauft werden. Gezeigt wird zum Beispiel Extrawurst, Der Teufel trägt Prada 2 oder auch das Biopic über Michael Jackson. Die Filme starten in der Regel gegen kurz vor 22 Uhr. Die Ticketpreise starten bei 14 Euro. Das komplette Programm bekommt ihr bei uns im Netz. Wer mit dem RE10 zwischen Krefeld und Kempen oder Kleve unterwegs ist, muss ab morgen mit noch mehr Einschränkungen rechnen als sonst schon. Das teilt der VRR mit. Auf Teilen der Strecke wird an Bahnübergängen Weichen und Bahnsteigen gebaut. Deswegen fallen auf diesem Abschnitt Züge aus. Als Ersatz sind aber Busse unterwegs, heißt es. Die Sperrung beginnt morgen früh um 5 Uhr und dauert dann rund einen Monat. Und das waren die Nachrichten mit Judith Deussen. 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
0: Haben wir gerade noch drüber gesprochen, über die Extrawurst, ne? Mit Harpe Kerkeling.
2: Ja, und ich hatte gar nicht mehr auf dem Schirm, dass ich das jetzt gleich vorlese. Aber ja, natürlich. Na. Wollen wir beide noch gucken.
0: Ja, also der soll mega sein. Also Harpe Kerkeling ist ja sowieso Legende.
2: Kann man immer gucken.
0: Das Welle Niederrhein Wetter ist auch noch nicht ganz so legendär, aber schon ziemlich gut, finde ich. Ordentlich Sonne haben wir und die begleitet uns auch durch den Tag. 22 Grad sind heute in der Spitze drin. Im Moment 15 Grad am Krefelder Zoo, 14 Grad am Tierpark in Brüggen. Und ab morgen wird es dann legendär. Morgen bekommen wir Sonne satt, richtig Sommermodus. 26 Grad haben sich angesagt. Wobei das ja noch nicht mehr die Spitze des Eisbergs ist. Wobei, was ist denn das Gegenteil von Eisberg? Das passt ja irgendwie nicht, das Bild.
2: Wüste? Weiß ich nicht. Die Spitze, Trockenheit?
0: Die Spitze der Wüste.
2: Ja. Das Ende der Wüste. Ich weiß es das nicht. Ende.
0: Es wird noch heißer.
2: Es wird heißer, ja.
0: Wir haben den Welle Niederrhein Verkehrsservice, den besten Verkehrsservice. Für den Niederrhein haben wir die A52 Romont Richtung Düsseldorf zwischen Mönchengladbach-Hart und Mönchengladbach-Neuwerk. 6 Kilometer Stau. Plätze haben wir in St. Hubert an der Alte Kerker Straße und auf der B221 zwischen Brüggen und Niederkrüchten in beide Richtungen. Danke Dito und Patrick. Und dann habe ich über WhatsApp gerade noch einen Blitzer reinbekommen.
3: Wunderschönen guten Morgen an das Welle Niederrhein-Team. Ich wollte einen Blitzer melden in Krefeld-Hülz auf der St. Huberter Landstraße. Da steht der Blitzomat, der macht sehr teure Fotos. Da ist nämlich Zone 30. Also, ich wünsche euch noch einen schönen Tag oder einen sonnigen Tag und schön aufpassen beim Autofahren. Eure Astrid, bis denn.
0: Danke dir. Wenn ihr auch noch was seht, gebt das gerne auch noch durch. Die Welle Niederrhein Hotline ist die 021 51 50 60 70.
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0: Ja, apropos, es wird heißer. Judith, irgendwas müssen wir machen. Also ich bin schon die ganze Zeit am Überlegen. Wir haben kein Tiefkühlfach unten, oder?
2: Ach so, und du meinst hier in der Redaktion. Ich glaube, Tiefkühlfach nicht, aber der Kühlschrank ist ja generell schon unnormal kalt. Also.
0: Aber ich weiß nicht, ob Eis. Ich habe überlegt, ob ich uns wenigstens Eis mitbringe. Aber ich glaube, Eis hält sich da wahrscheinlich nicht.
2: Nee, dann, das muss schon ziemlich zügig dann gegessen werden. Aber das kriege ich auch hin. Also.
0: So morgens, wenn wir da sind, direkt so.
2: Ja.
0: Oder sonst noch was. Also wir müssen uns irgendwie für noch was Schönes für morgen überlegen.
2: Auf jeden Fall, ja. Müssen wir gleich mal brainstormen.
0: Auf jeden Fall. Habt ihr Ideen? Ihr dürft uns auch gerne eure Lieblings. Was hältst du auch von so musikalisch Lieblings-Sommerhits?
2: Auch immer schön. Ich meine, ich weiß nicht, wie es bei dir ist, aber ich erstelle ja auch immer für die Jahreszeiten irgendwie eigene Playlists zusammen.
0: Das ist ja cool.
2: Und deswegen, ich bin immer offen für neue Vorschläge.
0: Hast du direkt so einen parat?
2: Nee, tatsächlich für den Sommer ist die noch nicht fertig. Ich bin noch am Sammeln sozusagen.
0: Ah, dann musst du für morgen musst du aber so 2-3 Vorschläge auf jeden Fall mitbringen.
2: Okay, mache ich. Ja.
0: Und ihr dürft uns auch gerne eure Lieblings-Sommer-Hits schicken. Habt ihr da auch eine Playlist? Finde ich total cool. 021-51-50-60-70 ist die Welle, die da rein. WhatsApp-Nummer, alles, was ihr sonst noch für den Sommer braucht, könnt ihr bei uns ja quasi die Anzahlung bekommen oder die ganze Zahlung. Ne? 5.000 Euro sind ja bis 10 Uhr garantiert und die nächsten 5.000, die gibt es gleich gegen 20 vor 9 im Geldregen hier bei Welle Niederrhein. Ich bin Sabrina Kehren. Drückt euch die Daumen.

0: Eine Airline in den USA, die hat jetzt verboten, dass humanoide Roboter mitfliegen dürfen. Ja, eine Roboterfirma hatte das ausgetestet.
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0: Muss man jetzt nicht verstehen, ne? Aber falls ihr in Wahrheit nur ein Roboter seid, der wie ein Mensch aussieht, dann dürft ihr also nur noch in Europa fliegen, ne? Müsst ihr euch merken. Mitmachen im Geldregen dürft ihr aber trotzdem, habe ich nochmal nachgefragt, bei Henrik Frost im landesweiten Geldregenstudio. Der steht jetzt wieder bereit für die nächste Runde hier bei uns.
2: Ja, was soll ich sagen? Ich höre hier am laufenden Band immer noch Urlaub, Urlaub, Urlaub. Dann rufe ich Tobias an und was sagt er mir?
3: Ich bin im Urlaub.
2: Ja, es ist Wahnsinn. Tobias, guten Morgen erstmal.
3: Guten Morgen.
2: So, du bist gerade in der Lüneburger Heide,
3: genau.
2: In so einem Freizeitferienpark. In der Lüneburger Heide empfängt man uns doch eigentlich gar nicht mehr, oder wie macht
3: man? Ja, doch, für den Geldring ist man immer am Start.
2: So.
3: Das ist der Extra-Code.
2: Guck mal, da lege ich gleich nochmal 5 Euro oben drauf extra.
3: So. Ja, super.
2: Das ist dein Urlaub Nummer 1?
3: Genau, jetzt sind wir diese Woche tatsächlich mit den Kindern einmal in den Centerparks. Bespaßen die hier am Sonntag, gehen meine Kinder ab und dann fahre ich mit meiner Frau tatsächlich nochmal in die Türkei und erholen uns von den Kinderurlaub.
2: Oh, Tobias, also du hast es dir verdient. Ich stelle dich jetzt obendrein noch in den Geldregen. Du kennst die Befehle weiter und stopp. Und hol das raus, was du möchtest. Viel Erfolg.
3: Vielen Dank.
1: 280 Euro.
3: Weiter.
1: 700 Euro.
3: Weiter.
1: 1.300 Euro.
3: Weiter.
1: 3.000 Euro.
3: Weiter.
1: 5.000 Euro.
3: Stopp.
2: Du müsstest mir gleich mal den Namen eures Hotels in der Türkei verraten, dann buche ich euch das Upgrade auf die Junior Suite. Das sind
3: ja,
2: 5.000 Euro.
3: Das mache ich. Ja, super, danke schön. Ja, was ein schöner Morgen.
2: Ja, und ich bin mir sicher, bei 5.000 Euro denkt ihr doch auch zuerst an Urlaub, oder? Irgendwo, weiß nicht, Malediven oder so ist ja auch schon damit machbar. Was ihr auch macht, wichtig ist, dass ihr euch das Geld abholt. Eine Runde haben wir noch mit der 5.000 Euro Garantie. 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

Vielleicht gibt's ja doch noch ein kleines Happy End für einen verlorenen Ring in Krefeld-Uerdingen. Welle Niederrhein ist das hier am Donnerstagmorgen. Die Krefelder Polizei hat sich nämlich bei uns gemeldet. Auf einem Spielplatz im Uerdinger Stadtpark, da ist ein Ring gefunden worden. Eine ältere Dame muss den wohl verloren haben. Ein 10-jähriges Mädchen hat den Ring gefunden und ja, ganz ehrliche Finderin hat ihn bei der Polizei abgegeben. No, und die Polizei sucht jetzt natürlich die Besitzerin. Wie der Ring aussieht, wird natürlich nicht verraten. Ne? Das soll nur die echte Eigentümerin nennen, sonst kommt dann nachher jeder. Also, wenn ihr in den letzten Tagen auf dem Spielplatz im Uerdinger Stadtpark unterwegs wart oder die Kids mit der Oma unterwegs waren auf dem Spielplatz da, dann meldet euch bei der Polizei. In den nächsten Tagen kann der Ring noch auf der Wache an der Hansastraße abgeholt werden. Danach kommt er dann ins Fundamt. Ja, wäre doch schön, wenn der Ring wieder zu seiner Besitzerin kommt. Habt ihr gehört, hier bei Welle Niederrhein.

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0: Es ist 9 Uhr. Mit Malte Albrecht, guten Morgen. Der Bundestag will heute die umstrittene Luftverkehrssteuer senken bzw. die Senkung beschließen. Die Steuer wurde vor allem als Ticketsteuer bekannt und war vor 2 Jahren von der damaligen Ampelregierung angehoben worden. Union und SPD hatten im Koalitionsvertrag vereinbart, sie wieder auf das frühere Niveau zu senken. Infos von Marc Weiß.
1: Die Ampelkoalition hatte damals Milliardenlöcher im Haushalt zu stopfen. Die höhere Ticketsteuer auf Flugreisen war dabei eine Maßnahme, die auf heftige Kritik stieß. Passagiere ärgerten sich über die höheren Ticketpreise und die Airlines, die die Steuer nicht oder nur zu einem kleinen Teil an die Reisenden weitergegeben hatten, fühlten sich im internationalen Wettbewerb benachteiligt. Abflüge von deutschen Flughäfen wurden insgesamt deutlich teurer. Das soll sich jetzt wieder ändern mit den neuen Steuersätzen von 2024. Glücklich sind die Fluggesellschaften aber trotzdem nicht. Es sei immer noch zu teuer, von deutschen Flughäfen aus zu starten. Nach der Ticketsteuer müssten auch die Flugsicherungskosten runter, heißt es vom Bundesverband der Deutschen Luftverkehr. Bei jedem Start unter Kontrolle der deutschen Flugsicherung wird eine An- und Abfluggebühr fällig, mit der unter anderem die Dienste der Flugsicherung, aber auch der Wetterdienst finanziert werden. All das zusammen ergibt die Flugsicherungskosten und die seien an deutschen Flughäfen im Vergleich zu anderen europäischen Ländern einfach zu hoch, beschweren sich die Verbände. Es gäbe hier einen klaren Wettbewerbsnachteil.
0: Und jetzt unsere Nachrichten kurz und kompakt. Die Rentenkommission der Bundesregierung ist dafür, das Renteneintrittsalter schrittweise auf 70 Jahre anzuheben. Laut Bild soll das bis Anfang der 2060er Jahre passieren. Außerdem soll das Rentenniveau von aktuell 48 auf 46% sinken, um die Rentenkasse zu entlasten. Bundeskanzler Merz legte einen neuen EU-Sonderstatus für die Ukraine vor. Kiew solle als assoziiertes Mitglied enger in die Europäische Union eingebunden werden, schrieb er in einem Brief an EU-Spitzen. Die Ukraine könnte dann etwa an Treffen des Europarats teilnehmen, hätte aber kein Stimmrecht. In der Nacht ist wieder Atommüll durch NRW gerollt. Der inzwwischen 4. Castertransport in diesem Jahr von Jülich nach Ahaus lief nach Polizeiangaben ohne Zwischenfälle. Entlang der Strecke gab es wieder Proteste von Atomkraftgegnern. Na, wie oft habt ihr heute schon aufs Handy geguckt? Wahrscheinlich ziemlich oft. Laut einer neuen Umfrage können viele Menschen in Deutschland kaum ohne ihr Smartphone. Demnach schauen 81% der Befragten mindestens einmal pro Stunde auf das Handy oder Tablet, sogar dann, wenn sie keine Benachrichtigung bekommen. Bei den 16- bis 30-Jährigen sind es sogar mehr als 90%. Gründe dafür sind laut Umfrage vor allem die Angst, etwas zu verpassen und der gefühlte Druck, auf Nachrichten immer sofort antworten zu müssen. Und das waren die Nachrichten mit Malte Albrecht.
2: Vielen Dank, Malte. Das Welle Niederrhein-Wetter jetzt. Das ist schon richtig, richtig schön. So ein paar schöne Wetterwolken, aber viel Sonne heute. Und heute immerhin auch schon bei um die 22 Grad. Im Moment haben wir 16 Grad am Elfrater See, 15 Grad an der Burg Oder in Krefrath. Und ab morgen machen wir dann vollen Sommermodus. Also mehr geht wirklich nicht. Viel Sonne, viel blauer Himmel und dazu um die 26 Grad. Wobei, mehr geht eigentlich doch noch, ne? Am Wochenende sollen es ja sogar bis zu 30 Grad werden. 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Und da haben wir die A52 Romont Richtung Düsseldorf zwischen dem Kreuz Mönchengladbach und Mönchengladbach-Neuwerk. 3 Kilometer Stau. Hier dauert es etwa eine Viertelstunde länger. Und die 57 Köln Richtung Krefeld zwischen Bovard und Krefeld-Oppum. 2 Kilometer stockender Verkehr. Hier dauert es etwa 3 Minuten länger. Blitzer haben wir in Hülz an der St. Huberter Landstraße auf der B221 zwischen Brücken und Niederkrüchten und in St. Hubert an der Aldekerke. Straße. Danke Astrid, Dito und Patrick fürs Melden. Wenn ihr sonst noch was seht, gebt das gerne auch noch durch. Die Welle Niederrhein Hotline ist die 021 51 50 60 70.
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2: Vorhin schon mit der Kollegin Judith Deussen drüber gesprochen, ne? Sommer, voller Sommermodus morgen, ne? Und da müssen wir definitiv auch so ein paar richtig gute Sommerhits spielen. Auch gerne eure Lieblingshits, ne? Die Kollegin Judith Deussen ist da schon am Überlegen, ne? Macht direkt eine Playlist für uns, finde ich total super. Per WhatsApp hat mich aber auch ein dringender Wunsch vom Dito noch erreicht.
4: Bacardi Feeling. Hammer, da stehe ich total drauf. Sabrina, bitte spiel ihn jetzt mal, ja?
2: Ja, du hast ja recht. Heute ist ja auch schon total schön. Ne? Hauen wir schon heute raus. Aber ich glaube, morgen müssen wir den auch noch mal raushauen. Ist einfach eine coole Nummer. Ja, Und ihr, was sind eure Lieblings-Sommerhits? Dürft ihr uns auch gerne schicken. 02151 50 60 70. Kann man schon mal ein bisschen sammeln für morgen. Und für alles andere, was ihr außer Sommerhits noch so braucht für das schöne Pfingstwochenende, das könnt ihr euch mit uns ermöglichen. Ne? 5.000 Euro sind ja bis 10. 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

0: schon mal ein bisschen Sommerurlaubsfeeling hier bei Fälle Niederrhein, wobei der Tobias das wahrscheinlich gar nicht gebraucht. Der ist nämlich schon im Urlaub. Aber jetzt geht's ihm definitiv noch besser, würde ich sagen.
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0: Tobias wusste nämlich genau, was heute bei uns im Geldregen bis 10 los ist und das sogar im Urlaub. Ne? Vor allem wusste er genau, wann er Stopp sagen muss.
1: 5.000 Euro.
2: Stopp. Ja, super, danke schön.
3: Herzlichen Glückwunsch.
2: Ja, was ein schöner Morgen.
3: Guck mal, da fährst du in den Urlaub und verdienst trotzdem noch Geld.
2: Ja, also ist ja ein schöner Urlaub.
0: 5.000 Euro für Tobias und die kommen tatsächlich genau richtig, denn er hat ein hartes Programm vor sich.
2: Jetzt sind wir diese Woche tatsächlich mit den Kindern einmal in den Centerparks, bespaßen die hier. Am Sonntag gehen meine Kinder ab und dann fahre ich mit meiner Frau tatsächlich nochmal in die Türkei und erholen uns von den Kinderurlaub.
0: Urlaub vom Urlaub, ne? Und eine prall gefüllte Kasse. 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

0: Erstmal ein wichtiger Verkehrshinweis noch für euch. Die Polizei hat sich bei uns gemeldet. In Krefeld hat es einen Unfall gegeben. Kreuzung Friedrich-Ebert-Straße, Jentgensallee. Der Verkehr muss folgendermaßen umgeleitet werden. Richtung Uerdingen wird Richtung Grenzstraße umgeleitet. Richtung Nord wird Richtung Paul-Schütz-Straße umgeleitet. Richtung Innenstadt geht derzeit gar nichts. Also den Bereich Friedrich-Ebert-Straße, Jentgensallee am besten weiträumig umfahren. Wenn ihr das nochmal nachgucken wollt, schaut mal gerne auf unserer Homepage. Da in dem Bereich Verkehr. Ja, und dann ist der Morgen hier bei Welle Niederrhein mit Sabrina Kehren. Wir schauen auf das Wochenende, was ja richtig, richtig gut wird. Ne? Und da wird es mit Sicherheit auch wieder tausende Menschen am Niederrhein zu Burglind ziehen. Es ist ja wieder Flachsmarkt, ist ja traditionell einfach immer an Pfingsten. Und dieses Jahr, muss man sagen, haben wir ja auch wirklich richtig, richtig viel Glück mit dem Wetter. Es soll ja wirklich traumhaft schön werden. Reporterin Luisa Löhrs hat sich deshalb vorab mit Margarete Kevenhörster vom Flachsmarkt getroffen. Und zwar genau an der Wegesgabelung vor der Burg. Da haben die beiden schon mal geguckt, was die Besucher in diesem Jahr so erwartet.
1: Hier hat der Besucher verschiedene Optionen. Hier kann er direkt nach rechts gehen, um in die Vorburg zu gelangen. Aber er hat auch hier die Möglichkeit, die Postkutsche zu besteigen und eine Rundfahrt durch Linn zu machen. Da sind so belgische Pferde vor und ein Postkutscher, der auch entsprechend der Zeit gewandet ist. Und das ist eigentlich immer eine Attraktion.
2: Wir sind jetzt hier gerade durch die Mauer hindurchgeschritten, durch den Torbogen und schauen jetzt schon auf das Schloss. Worauf dürfen sich die Besucher denn hier freuen?
1: In der Mitte der Rasenfläche steht die Bühne und dann haben wir hier linksrum so einen Münzpräger, der zeigt Ihnen gleich im Grunde mit dem Fallbeil, was hier los ist.
2: Wir schauen hier auf so ein kleines Fleckchen Grünfläche. Da soll ein ganz besonderer Stand stehen.
1: Da steht der einzige Zylindermacher Europas. Er sagt von sich, er war der einzige Zylindermacher auf der ganzen Welt. Das weiß ich nicht. Aber wenn der mal je aus Altersgründen aufhören würde, kriegen wir dafür keinen Ersatz.
0: Ja, also allein deswegen lohnt es sich schon, da vorbeizuschauen. Aber es gibt natürlich noch viel, viel mehr. Ganz tolle Handwerkskunst gibt es dazu. Erleben, zu bestaunen. Es gibt viele Mitmachaktionen. Es gibt die Ritterspiele und. Und die Tickets dafür, die gibt es von euch. Für uns müsst ihr einfach mal nachschauen auf unseren Welle Niederrhein Social Media Kanälen. Da haben wir was für euch.

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0: den Backstreet Boys kommt man noch gut durch den Donnerstagmorgen hier bei Welle Niederrhein. Es ist 9:30.
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2: Mit Judith Deussen, guten Morgen. Der Bundestag stimmt heute Abend über eine Senkung der Ticketsteuer im Flugverkehr zum 1. Juli ab. Damit sollen Luftverkehrsunternehmen entlastet werden. Der Bundestag will außerdem den Weg für die weitere Planung von Milliardenprojekten bei der Bahn freimachen. Am Helios St. Josephs Hospital in Uerdingen sind die neue zentrale Notaufnahme und die modernisierte Intensivstation offiziell in Betrieb gegangen. Nach umfangreichen Umbauten gibt es jetzt mehr Kapazitäten, moderne Technik und kürzere Wege für Patienten und Rettungsdienste. Saskia Grönke kennt die Details.
3: Die Notaufnahme wurde komplett saniert und unter anderem um zusätzliche Behandlungsplätze erweitert. Zudem ist die Intensivstation jetzt deutlich größer. Dort können jetzt bis zu 12 schwerkranke Patienten versorgt werden. Dazu kommen mehr Einzelzimmer und eine moderne Beatmungstechnik, heißt es von Helios. Das Krankenhaus spricht von einer wichtigen Investition für die medizinische Versorgung in der Region Krefeld-Uerdingen. Dadurch sei eine schnellere, effizientere und gleichzeitig patientenfreundliche Behandlung möglich.
2: Mitte Juli ist es wieder soweit. Da können in Krefeld wieder Filme unter freiem Himmel geschaut werden. Auch in diesem Jahr findet auf der Krefelder Rennbahn wieder das SWK Open Air Kino statt. Los geht es am 17. Juli. Die Tickets können auch jetzt schon gekauft werden. Gezeigt wird zum Beispiel Extrawurst, Der Teufel trägt Prada 2 oder auch das Biopic über Michael Jackson. Die Filme starten in der Regel gegen kurz vor 22 Uhr. Die Ticketpreise starten bei 14 Euro. Das komplette Programm bekommt ihr bei uns im Netz auf welleniederrhein.de und in unserer App. Ab heute gibt es einen neuen Verkehrsengpass in Kempen. Auf einem Teil der Kleinbahnstraße wurde laut der Stadt eine Einbahnstraßenregelung eingerichtet. Betroffen ist der Bereich zwischen der Kerkender Straße und dem Kreisverkehr Otto-Schott-Straße. Im Auftrag der Stadtwerke Kempen werden dort Leitungen verlegt. Die Arbeiten sollen rund 2 Monate dauern. So lange bleibt auch die Einbahnstraßenregelung. Und das waren die Nachrichten mit Judith Deussen. 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
0: Danke, Judith. 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Wetter jetzt für uns, das gibt schon allerhand Grund zur Freude. Da erwartet uns ordentlich Sonne heute, aber auch so ein paar Wolken, die wollen uns aber nicht weiter ärgern. 22 Grad sind angesagt, im Moment 16 Grad am Krefelder Stadtwald, 15 Grad in der Dulkner Altstadt. Ab morgen wird es dann richtig, richtig schön bei uns. Wir können es nicht oft genug betonen. Ordentlich sommerlich schon, viel blauer Himmel erwartet uns bei um die 26 Grad. Der beste Verkehrsservice für den Niederrhein, damit die A57 Köln Richtung Krefeld zwischen Bovard und Krefeld-Oppum, 3 Kilometer stockender Verkehr. Die 57 dann in der Gegenrichtung, dem Weg Richtung Krefeld zwischen dem Kreuz Moers und Moers-Kapellen, 1 Kilometer stockender Verkehr. Die 57 nimmt Weg Richtung Köln zwischen Krefeld-Gartenstadt und dem Kreuz Meerbusch, 3 Kilometer stockender Verkehr. Dann haben wir Blitzer in Hülz an der St. Huberter Landstraße, auf der B221 zwischen Brücken und Niederkrüchten und in St. Hubert an der Altekerker Straße. Danke Astrid, Dito und Patrick. Ach ja, und ein ganz wichtiger Hinweis noch von der Krefelder Polizei. Es hat einen Unfall gegeben an der Kreuzung Friedrich-Ebert-Straße Jentgensallee. Hier muss der Verkehr umgeleitet werden. Richtung Uerdingen wird auf Richtung Rennstraße umgeleitet, Richtung Nord in Richtung Paul-Schütz-Straße. Nur in Richtung Innenstadt geht derzeit gar nichts. Also wenn ihr könnt, den Bereich Friedrich-Ebert-Straße Jentgensallee am besten weiträumig umfahren. Wenn ihr sonst noch was seht, gebt es gerne durch. Die Welle Niederrhein Hotline ist die 021 51 50 60 70.
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0: Judith, Eis müssen wir irgendwie klar machen morgen.
2: Definitiv.
0: Egal wie.
2: Ja.
0: Sommermusik. Bist du schon am Arbeiten dran?
2: Da bin ich dran am Arbeiten.
0: Was Sie
2: am Arbeiten tun.
0: Am Arbeiten tun.
2: Wie schönes
0: dran.
2: Deutsch war das.
0: Ja, passt doch.
2: Ja.
0: Am Arbeiten tun dran. Was wir auch noch tun drauf gucken müssten.
2: Sage es.
0: Nee, Freibäder wäre wahrscheinlich auch noch ein schönes Thema, oder?
2: Auf jeden Fall. Ich meine, lohnt sich ja auf jeden Fall an diesem Wochenende mal wieder in die Sonne, ins Wasser, ins kühle Nass zu springen, wie man so schön sagt.
0: Ich wollte gerade sagen, hast du da schon so eine Übersicht, du als Nachrichtentreffin?
2: Ja, die ist quasi in Bearbeitung. Es gibt ja zum Beispiel in Willig das Debüt, das er auf hat, ja. Das Neptunbad in Krefeld, das Aquasol in Kempten, das bleibt noch geschlossen. Aber ab morgen früh wird man das Ganze online bei uns nochmal finden. Eine Übersicht mit allen Freibädern, die geöffnet haben am Wochenende.
0: Genau, also so ein paar Möglichkeiten haben wir schon.
2: Auf jeden Fall.
0: Geben wir euch morgen, wie gesagt, die komplette Übersicht, also das Rundum-Sommer-Sorglos-Paket hier bei uns, Judith. Und jetzt gibt es das finanzielle Sorglospaket. 5.000 Euro haben wir noch in dieser Runde für euch. Hört ihr gleich gegen 20 vor 10. Ich bin Sabrina Kehren. Schönen guten Morgen.

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1: Nur noch heute und morgen gibt es den Geldregen. Bei uns eure Chance, euren Sommerurlaub oder andere Träume wahr werden zu lassen. Ich weiß gar nicht, gibt es da noch Tickets für die Fußball-WM? Könnte mit 5.000 Euro aber fast auch schon ein bisschen knapp werden, ne? Vorbei. Ja, rüberjetten, zuschauen, naja. Vorher geht es aber zum Kollegen Hendrik Frost ins landesweite Geldregenstudio erstmal.
3: Das Telefon hat gerade bei Serpil geklingelt und ich glaube, du freust dich noch, ja?
4: Ja, auf jeden Fall.
3: Und du hast großen Plan für diesen Sommer. Ihr wollt nämlich in den Urlaub fahren.
4: Genau, nach Sardinien. Zu fünft plus Auto.
3: Und das stellt euch aber vor ein Problem, hast du mir gerade erzählt.
4: Ja, genau. Und zwar würde uns die Fähre 1.800 Euro kosten. Da brauche ich noch ein bisschen Nachschub für meine Urlaubskasse.
3: Das glaube ich. Und dabei kauft ihr das Schiff ja gar nicht. Also,
4: nee.
3: Ihr wollt ja da am Ende wieder runterfahren. Eieiei, okay, 1.800 Euro ist ein Preis, ja. Deshalb wollen wir mal so eine Gegenbewegung starten. Serpil, ja. Ich stelle dich in den Geldregen. Du kennst die Befehle weiter und stopp. Let's go.
4: Danke.
2: 200 Euro.
4: Weiter.
2: 600 Euro.
4: Weiter.
2: 750 Euro.
4: Stopp.
3: Das sind 750 Euro.
4: Juhu, danke.
3: Jetzt lass mich mal kurz rechnen hier. Ist nicht ganz die Hälfte der Fährüberfahrt, ne? Aber es ist.
4: Das ist eine gute Sommer.
3: Auf jeden Fall.
4: Ja, supi, da freue ich mich doch. Danke.
3: Sommer, Sonne, Urlaub auf Sardinien oder irgendwo anders. Ihr könnt das auch machen mit 5.000 Euro. Die hat Serpil gerade nicht abgeholt hier aus dem Geldregen. Sie sind noch da und wir schieben sie jetzt in die neue Runde. 5.000 Euro, garantiert ohne Blitz, für euch reserviert, wenn ihr euch bewerbt.
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Das war der Morgen hier bei Welle Niederrhein. Wenn ihr mögt, dann hören wir uns gerne morgen früh wieder ab 6 hier bei Welle Niederrhein. Und ich habe schon gesagt, wir machen so ein rundum sorglos Sommerpaket. Da schnüren wir auf jeden Fall was Feines für euch zusammen mit schönen Veranstaltungstipps. Wir schauen mal auf die Friday wieder bei uns. Und natürlich haben wir auch Stücke Musik für euch dabei. Sommerliche. Sabrina Kehren ist damit raus für heute. Wie gesagt, morgen ab 6 hören wir uns gerne wieder hier bei Welle Niederrhein. Bis dahin sage ich tschüss, schönen Tag noch für euch. Macht's gut.

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14: 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Guten Morgen, Hendrik Frost hier. Das ist das landesweite Geldregenstudio. 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
3: Mit Malte Albrecht, guten Morgen. Auf den Straßen in Deutschland sind so viele Busse unterwegs wie noch nie. Laut TÜV gibt es aber an vielen Fahrzeugen Mängel. Jeder fünfte Bus ist demnach bei der Hauptuntersuchung durchgefallen. Weitere Infos hat Thorsten Adolfs.
4: Die Entwicklung ist beunruhigend, sagen die Prüfer. Bei der Hauptuntersuchung gab es demnach bei den beanstandeten Fahrzeugen so erhebliche oder sogar gefährliche Mängel, dass sie nicht im ersten Anlauf die neue Plakette bekamen. Nach Angaben der Experten stieg die Mängelquote deutlich stärker als noch vor 2 Jahren. Besonders kritisch ist laut Report, dass selbst sehr junge Busse oft Probleme haben. Jeder Zehnte wird schon 1 Jahr nach der ersten Zulassung beanstandet. Das liegt nach Angaben des TÜV-Verbandes am oft hohen wirtschaftlichen Druck der Busunternehmen. Die regelmäßige Wartung und Pflege der Fahrzeuge komme dadurch oft zu kurz, heißt es. Die meisten Probleme gab es durch einen Ölverlust am Motor, defekte Beleuchtungen oder Mängel an der Bremsanlage. Probleme, die bei einer guten Wartung eigentlich leicht zu verhindern wären, so der TÜV. Er fordert von den Unternehmen deshalb dringend mehr Geld in die Instandhaltung der Busse zu investieren.
3: Und jetzt weitere wichtige Nachrichten in der Zusammenfassung. Die erhöhten US-Zölle unter Präsident Trump bremsen den deutschen Handel mit den USA deutlich aus. Zwar exportiert Deutschland weiterhin mehr Waren in die Vereinigten Staaten als umgekehrt. Dieser sogenannte Exportüberschuss sank aber in den ersten 3 Monaten um fast ein Drittel auf 12,4 Milliarden Euro. Das teilte das Statistische Bundesamt mit. Ein Erdbeben der Stärke 4,4 hat am Morgen die Region um Neapel erschüttert. Kurz vor 6 Uhr wurden Bewohner durch heftige Erdstöße aus dem Schlaf gerissen. Viele flüchteten auf die Straßen. Angaben über größere Schäden gibt es bisher nicht. Mehrere Schulen bleiben heute aber sicherheitshalber geschlossen. Die Deutsche Bahn rechnet zu Pfingsten vor allem am Freitag und Montag mit vollen Zügen. Besonders stark gefragt seien Verbindungen zwischen großen Städten wie Berlin, München oder Hamburg, sagte ein Sprecher. Fahrgäste sollten sich einen Sitzplatz reservieren oder online über die Auslastung der Züge informieren. Der SC Paderborn träumt von der Rückkehr in die Fußball-Bundesliga. Dafür muss sich der Zweitligist aber in der Relegation gegen den VfL Wolfsburg durchsetzen. Das Hinspiel ist heute Abend. Dabei müssen die Paderborner zuerst auswärts ran. Danny Hoppe hat den Ausblick.
5: Schaut man sich die reinen Zahlen an, sind die Kräfteverhältnisse relativ klar. Beim Online-Portal transfermarkt.de liegt der Wolfsburger Marktwert bei knapp 235 Millionen Euro. Paderborn kommt gerade mal auf etwas über 40 Millionen Euro. Wolfsburgs Trainer Dieter Hecking will davon aber nichts wissen. Das sei doch alles nur Alibi, sagt er. Und Hecking warnt vor dem Zweitligisten, er werde einem alles abverlangen, sagte er dem Kicker. Die Vergangenheit zeigt allerdings, dass es der Zweitligist in der Relegation sehr schwer hat. Und auch Paderborn-Trainer Ralf Kettemann sieht Wolfsburg als klaren Favoriten. Wenn man 1 Million Menschen frage, wer die beiden Spiele gewinne, würden wahrscheinlich 999.900 auf Wolfsburg tippen, sagt er.
3: Und das waren die Nachrichten mit Malte Albrecht.
6: Das entwickelt sich. Am Vormittag sind hier und da noch ein paar Wolken unterwegs, aber im Laufe des Tages wird das immer freundlicher. Schön warm heute schon bei 21 bis 24 Grad, ab morgen dann ganz viel Sonne. Die Temperaturen machen einen ordentlichen Sprung nach oben, bis zu 30 Grad kriegen wir. Und so geht's dann am langen Wochenende auch weiter. Relativ entspannt auf den Straßen. Hier dauert es 1/4 Stunde länger für euch. A2 Dortmund Richtung Oberhausen zwischen Gladbeck-Ellinghorst und Oberhausen-Königshaan. 6 Kilometer Stau, da braucht ihr 40 Minuten länger. Die A3 Oberhausen Richtung Köln zwischen Kreuzhilden und dem Dreieck Langenfeld. 5 Kilometer, 20 Minuten on top. Und die A40 Dortmund Richtung Duisburg zwischen dem Dreieck Bochum-West und Dreieck Essen-Ost. 7 Kilometer, knappe 1/4 Stunde kommt da oben drauf. Kommt gut an.
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6: Das ist ein fettes Hoch aus Spanien, das da anrauscht und uns diese Wärme bringt. Hat leider auch eine Portion Sahara-Staub mit im Gepäck. Also Auto waschen oder Fenster putzen, das macht heute und morgen nicht wirklich viel Sinn. Ihr könntet die Zeit also nutzen, euren Kontostand so ein bisschen aufzuhübschen. 5.000 Euro sind nämlich in dieser Runde garantiert. Also ohne Blitz. Seid gerne mutig. Die landesweite Geldregen-Hotline, das ist die 01379 36 5000. Jeder Anruf kostet 50 Cent. Mitmachen könnt ihr, wenn ihr 18 seid. Claudia Löhr ist mein Name. Ich wünsche euch einen wunderschönen Donnerstag mit uns. Hallo.

0: Hallo an diesem Donnerstag. Wenn ihr beim Geldregen noch mitmachen möchtet, haut rein. Na, so ganz viel Zeit bleibt nicht mehr. Wir sind in der Finalwoche, aber wir geben eindeutig nochmal alles heute und morgen.
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0: Wir hatten euch ja 5000 Euro versprochen. Serpil hat die leider liegen gelassen, aber sie freut sich trotzdem über sehr, sehr anständige 750 Euro gerade gewonnen. Die gehen in die Urlaubskasse. Da ist nämlich Urlaub auf Sardinien geplant.
2: Ich hatte ja noch was gehabt und das kommt jetzt dazu und dann kann ich jetzt heute Abend schon buchen. Dankeschön.
0: Das ist doch perfektes Timing. Erzählt uns, was ihr euch gerne gönnen würdet. Unsere Garantie gilt weiterhin.
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0: 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Versucht euch gerne zu bewerben unter der landesweiten Geldregen-Hotline 01379 36 5000. Jeder Anruf kostet 50 Cent. Ihr könnt mitmachen, wenn ihr 18 seid. 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

0: Hallo an diesem Donnerstagvormittag. Eieieiei, ist das unangenehm. Was war denn da bitte los bei den britischen Kollegen? Radio Caroline, das ist ein britischer Radiosender, die haben fälschlicherweise den Tod von König Charles vermeldet. Alle britischen Radiosender sind ja ausgestattet, ich sag mal so, mit einem automatischen Programm. Ja, das wird dann aktiviert im Fall der Fälle, eben wenn die königliche Majestät verstirbt. So. Und das ist versehentlich ausgelöst worden. Computerfehler im Hauptstudio, so klang das.
1: This is Radio Caroline. We have suspended our normal programs until further notice as a mark of respect following the passing of His Majesty King Charles III.
0: Oh Gott, das ist so unfassbar unangenehm. Der Chefredakteur von Radio Caroline hat sich natürlich mittlerweile entschuldigt bei den Hörern und auch beim König. Ja, täte ihm sehr leid für diese Panne. Technik, machst du nix? Ist einfach nur gut, dass uns sowas nicht passiert.
2: Wir unterbrechen unser laufendes Programm für eine dringende Durchsage. Julian Nagelsmann nominiert Oliver Kahn als neue Nummer 1 im Tor für die WM.
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0: Es ist 10:30.
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0: Mit Judith Deussen, schönen guten Tag. Trinkgeld ist wichtig für Beschäftigte in Restaurants, Hotels oder auch Biergärten. Daher ruft die Gewerkschaft Nahrung Genuss Gaststätten in Krefeld und im Kreis Viersen heute am Welttrinkgeldtag dazu auf, nicht daran zu sparen. Luisa Lörs mit den Details.
2: Über 7000 Gastrobeschäftigte im Kreis Viersen und Krefeld profitieren von Trinkgeld. Für sie ist laut der NGG das Geld ein wichtiger Teil ihres Einkommens. Als Faustregel gelten etwa 10-15% der Rechnung. Die NGG rät, bei Kartenzahlung nachzufragen, ob das Trinkgeld auch wirklich beim Personal ankommt. Kritisch sieht sie, dass Trinkgeld in manchen Betrieben mit dem Lohn verrechnet werde. Besonders in Fastfood-Betrieben falle oft wenig Trinkgeld an, obwohl dort viele Beschäftigte eher niedrig bezahlt würden.
0: Wer mit dem RE10 zwischen Krefeld und Kempen oder auch Kleve unterwegs ist, muss ab morgen mit noch mehr Einschränkungen rechnen als sonst. Das teilt der VRR mit. Auf Teilen der Strecke wird an Bahnübergängen, Weichen und Bahnsteigen gebaut. Deswegen fallen auf diesen Abschnitten Züge aus. Als Ersatz sind aber Busse unterwegs, heißt es. Die Sperrung beginnt morgen früh um 5 Uhr und dauert rund einen Monat. Und das waren die Nachrichten mit Judith Deussen. 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Je näher wir dem Pfingstwochenende kommen, desto schöner wird auch das Wetter. Heute bekommen wir recht viel Sonne. Die wechselt sich immer mal mit ein paar Wolken ab, aber ansonsten bleibt es trocken und die Temperaturen erreichen bis zu 22 Grad. Morgen sieht es dann sogar noch mal ein bisschen schöner aus. Wir bekommen eigentlich durchweg Sonne, kann man sagen. Es sind nur mal ein paar leichte Wolken unterwegs und die Temperaturen, die ziehen auch noch mal ein bisschen an. Bis zu 25 Grad in der Spitze sind drin.
3: Ja, das sieht doch ganz entspannt aus. 3 Staus haben wir für euch. Hier steht der länger als eine Viertelstunde. A2 Dortmund Richtung Oberhausen zwischen Gladbeck-Ellinghorst und Kreuz Oberhausen. 6 Kilometer Stau. Knappe halbe Stunde kommt da oben drauf. A3 Oberhausen Richtung Köln zwischen dem Kreuz Hilden und Dreieck Langenfeld. 5 Kilometer, 25 Minuten on top hier. Und die A40 Duisburg Richtung Essen zwischen Mülheim-Dümmten und Essen-Holsterhausen. 6 Kilometer Stau. Knapp 20 Minuten braucht ihr da länger. Gute Fahrt euch.
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3: Claudia Lös hier, hallo zusammen. Knackige 80er habe ich gleich für euch. Von John Farnham, You're the Voice. Jetzt erstmal ein aktueller Hit im Best Mix. Ganz entspannte Nummer von Ügel, Topic, I Had

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0: entspannten Donnerstag euch. James Bay ist das. Let it go. Guck mal, Spaghetti Bolognese war in Deutschland im letzten Jahr das beliebteste Kantinengericht. Und ich freue mich, die Currywurst hat es auch wieder aufs Treppchen geschafft. Platz 3 für den Klassiker.
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0: Aber vielleicht ist er bei euch am Wochenende Lachs und Champagner angesagt. Wer weiß das schon. Zeit für frisches Geld. Wir geben rüber ins landesweite Geldregenstudio zu Henrik.
2: Ich habe Denise am Telefon und mit Denise machen wir das Thema Urlaub jetzt voll. Wir haben das dritte Mal heute Morgen das Thema Urlaub. Wo soll es denn für euch hingehen, Denise?
3: Für uns geht es nach Nordspanien und zum ersten Mal mit dem Auto.
2: Wow, okay, das ist eine ordentliche Strecke. Wie weit fahrt ihr da?
3: Das sind so um die 1400 Kilometer.
2: Ein Weg,
3: genau.
2: Eieiei, okay, ja, bei den Spritpreisen mutige Entscheidung. Warum da nicht fliegen?
3: Weil wir mal was anderes machen wollten und das Abenteuer Auto und vielleicht sogar Camping dazu, das ja, wollten wir mal mit einem Urlaub verbinden.
2: Ja, und Frankreich seht ihr ja auch noch komplett von Nord bis Süd, ne? Also das ist auch ein großer Vorteil.
3: Ja, Paris und Bordeaux steuern wir noch an.
2: Ja, das klingt nach einem coolen Europa-Roadtrip. Denise, vor Ort habt ihr dann auch ein Ziel. Klar, mehr Strandstädte. Was erwartet euch noch?
3: Genau, also Strandstädte und die Picos de Europa, also Berge, kommen doch noch hinzu. Da ist Santander oder Bilbao, das Guggenheim-Museum.
2: Und vielleicht können wir dich jetzt noch mit ein bisschen Geld ausstatten. Du kennst die Befehle, weiter und stopp. Pass ja. auf vor dem Blitz, den möchte ich ungern hören. Und dann stelle ich dich jetzt in den Geldregen.
3: Ja, sehr gerne.
1: 5.000 Euro.
3: Stopp.
2: Wow, guck mal, kein Risiko, direkt die 5.000. Das war eine schnelle Runde.
3: Das ist so der Hammer. Wow, ich freue mich.
2: Denise, also die Spritkosten hast du locker raus.
3: Jawohl. Das ist so cool.
2: Ja, auch das ist möglich hier im Geldregen. Zack, direkt 5.000 Euro. Manchmal tickt die Maschine halt so. Und wir laden den Geldregen jetzt richtig auf. Mit 20.000 Euro. Die sind drin, entweder in dieser Runde oder in der danach. 20.000 Euro, jetzt gleich im Geldregen. Findet raus, in welcher Runde und bewerbt euch.
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1: Mit Malte Albrecht. Guten Tag. Der Bundestag bringt heute Änderungen auf den Weg, die euren Alltag erleichtern und den Geldbeutel schonen könnten. Es geht um digitale Behördengänge und die Kosten für Flugtickets. Thorsten Adolfs aus dem News-Team. Beginnen wir mal mit den geplanten Änderungen beim Führungszeugnis.
2: Ja, alle, die so ein Zeugnis für den Job oder für ein Ehrenamt brauchen, müssen bald nicht mehr auf den Postboten warten. Der Bundestag entscheidet nämlich heute darüber, das Führungszeugnis komplett digital zu machen. Dafür braucht man ein kostenloses Deutschland-ID-Konto. Das kann zum Beispiel online beantragt werden über die entsprechende Funktion im Personalausweis. Und mit dieser ID, die man dann erhält, bekommt man das Führungszeugnis bald direkt aufs Handy. Damit das auch sicher ist und es keiner fälschen kann, gibt es einen QR-Code und den kann der Arbeitgeber dann einfach einscannen. Diejenigen, die jetzt denken, ist für mich alles immer noch viel zu kompliziert, haben aber auch in Zukunft die Möglichkeit, beim Bürgeramt ein Führungszeugnis aus Papier zu beantragen.
1: Das zweite große Thema heute im Parlament ist die Luftverkehrssteuer.
2: Genau, hier ist das Ziel, durch eine Senkung der Steuer für günstigere Flugtickets zu sorgen. Ab Juli soll die Abgabe sinken, was laut Politikern wie dem Tourismusbeauftragten Plus den Luftverkehrsstandort stärken und mehr Verbindungen nach Deutschland bringen soll. Es gibt daran aber auch Kritik. Der Wirtschaftsrat der CDU fordert laut den Funke-Medien, die Steuer direkt ganz abzuschaffen, anstatt sie nur zu senken. Die Hoffnung ist, dass Airlines dadurch wieder lieber in Deutschland starten und landen und die Flugtickets für Reisende deutlich bezahlbarer werden.
1: Dankeschön für die Infos, Thorsten Adolfs. Und jetzt Nachrichten im Überblick. DGB-Chefin Fahimi hat mögliche Pläne für eine Rente mit 70 kritisiert. Unter Reformen werde offenbar verstanden, möglichst viele Schmerzen auszulösen, sagte Fahimi am Morgen in der ARD. Die Rentenkommission der Bundesregierung will laut Bild das Renteneintrittsalter bis Anfang der 2060er Jahre schrittweise auf 70 Jahre anheben. Der Deutsche Tierschutzbund verklagt die Bundesrepublik Deutschland vor dem Verwaltungsgericht Köln. Er will die Bundesregierung dazu bringen, die angeschlagenen Tierheime mit mehr Geld zu unterstützen. Union und SPD hätten in ihrem Koalitionsvertrag Hilfe versprochen, heißt es. Zusätzliche Mittel seien aber im Bundeshaushalt nicht eingeplant worden. Sexuell übertragbare Krankheiten sind in Europa weiter auf dem Vormarsch. Nach Angaben der EU-Gesundheitsbehörde haben die gemeldeten Fälle von Gonorrhoe und Syphilis im Jahr 2024 den höchsten Wert seit mehr als 10 Jahren erreicht. Die Behörde rät deshalb zu Kondomen und regelmäßigen Tests. Wer fährt für Deutschland zur Fußball-WM? Diese Frage beantwortet Bundestrainer Julian Nagelsmann ab 13 Uhr bei der offiziellen Kaderbekanntgabe. Erste Spieler für Deutschland sind aber schon klar. Auf den Social-Media-Kanälen des DFB wurden unter anderem schon Kapitän Joshua Kimmich, Kai Havertz, Jamal Musiala und Dennis Undav als WM-Teilnehmer vorgestellt. Im Fokus bei der Kaderbekanntgabe steht nachher vor allem die Torhüterposition. Laut Medienberichten soll Bayern-Torwart Manuel Neuer nun doch sein Comeback feiern. Und das waren die Nachrichten mit Malte Albrecht.
3: Das Wetter nimmt Anlauf Richtung Hochsommer. Heute Vormittag trocken und angenehm warm. Bis zu 24 Grad kriegen wir am Nachmittag dann noch mehr Sonne. Das wird dann ein richtig angenehmer, milder Feierabend. Ab morgen dann viel Sonne und dann starten wir in ein sommerliches Pfingstwochenende. Wir gehen auf die Autobahnen, das sind die Staus ab einer Viertelstunde Wartezeit. A2 Dortmund Richtung Oberhausen, zwischen Bottrop und dem Kreuz Oberhausen 5 Kilometer Stau, da steht er 25 Minuten länger. A3 Oberhausen Richtung Köln, zwischen Kreuz Hilden und dem Dreieck Langenfeld 6 Kilometer, gut 20 Minuten on top. A40 Duisburg Richtung Essen, zwischen Mülheim-Winkhausen und Essen-Holsterhausen 5 Kilometer, auch hier 25 Minuten plus. Und die A57 Krefeld Richtung Köln, zwischen Dreieck Neuss und Köln-Chorweiler 10 Kilometer Stau, da seid ihr in einer guten Viertelstunde durch. Kommt gut an.
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3: Claudelö hier, guten Tag. Hui, das hier ist aber auch aus der Kategorie braucht wirklich niemand. Auf einer Autobahnraststätte an der A43, da war eine Frau in einer Toilette eingesperrt. Ja, die Klotür war einfach so verklemmt, dass sie da nicht mehr rausgekommen ist. Musste die Feuerwehr andrücken und sie befreien. Also ausgesprochen unangenehm. Wir hoffen mal nicht, dass das Denise passiert. Die fährt dieses Jahr nämlich mit dem Auto nach Spanien in den Urlaub. Also ganz schöner Trip. Das Geld dafür hat sie übrigens hier gewonnen, gerade eben bei uns im Geldregen. 5.000 Euro. Und bei uns geht es weiter mit 20.000 Euro in einer der nächsten 3 Runden garantiert. 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Mitmachen könnt ihr, wenn ihr 18 seid. 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

0: Wow, das ging schnell gerade.
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0: Ja, wir hatten gerade Denise bei uns im Geldregen und das war mal eine ganz flotte Nummer. Das erste, was sie gehört hatte, das war das hier.
1: 5000 Euro.
2: Stopp.
3: Wow, guck mal, kein Risiko, direkt die 5000. Das war eine schnelle Runde.
2: Das ist so der Hammer. Wow, ich freue mich.
0: Ah, so schnell verdientes Geld, sehr, sehr cool. 5000 Euro für Denise und ihren Urlaub in Nordspanien. Das hat wirklich gut geklappt. Und genauso soll es weitergehen. Wir laden den Geldregen nochmal auf mit 20.000 Euro. Die sind drin, entweder jetzt in dieser Runde oder in der danach. Gerne bewerben. 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

0: Calvin Harris und Rihanna sind das.
1: Schönen Donnerstagvormittag. Boah, der Sommer kommt jetzt aber echt mit sehr, sehr viel Power an diesem langen Pfingstwochenende. Und schon haben wir irgendwie alle wieder Bock auf Party Open Air, oder? Auf Musik, auf coole Leute, Kaltgetränke in der Hand auch im besten Fall. Und das passt perfekt. 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
1: 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Und dieser junge Mann ist übrigens auch dabei. Hier ist Kamrat.
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0: Mit Judith Deussen, guten Tag. Trinkgeld ist wichtig für Beschäftigte in Restaurants, Hotels oder auch Biergärten. Daher ruft die Gewerkschaft Nahrung, Genuss, Gaststätten in Krefeld und im Kreis Viersen heute am Welttrinkgeldtag dazu auf, nicht daran zu sparen. Über 7000 Gastrobeschäftigte im Kreis Viersen und in Krefeld profitieren von diesem Geld. Für sie ist laut der NGG das Geld ein wichtiger Teil ihres Einkommens. Als Faustregel gelten etwa 10-15% der Rechnung. Die NGG rät außerdem dazu, bei Kartenzahlung nachzufragen, ob das Trinkgeld auch wirklich beim Personal ankommt. Mitte Juli ist es wieder soweit. Da können in Krefeld wieder Filme unter freiem Himmel geschaut werden. Auch in diesem Jahr findet auf der Krefelder Rennbahn wieder das SWK Open Air Kino statt. Los geht es am 17. Juli. Die Tickets können auch jetzt schon gekauft werden. Gezeigt wird zum Beispiel Extrawurst, Der Teufel trägt Prada 2 oder auch das Biopic über Michael Jackson. Die Filme starten in der Regel gegen kurz vor 22 Uhr. Die Ticketpreise starten ab 14 Euro. 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Von Tag zu Tag wird es jetzt immer ein bisschen schöner. Heute bekommen wir recht viel Sonne, die wird aber hin und wieder noch durch ein paar größere Wolken verdeckt. Ansonsten bleibt es aber trocken und die Temperaturen erreichen um die 22 Grad. Morgen wird es dann aber noch mal ein bisschen schöner. Wir bekommen viel Sonne, wenig Wolken und bis zu 25 Grad.
2: Viertelstunde länger dauert es auf diesen Autobahnen. A2 Dortmund Richtung Oberhausen zwischen Bottrop und dem Kreuz Oberhausen. 5 Kilometer Stau. Gute Viertelstunde dauert es da länger. A3 Oberhausen Richtung Köln zwischen dem Kreuz Hilden und Dreieck Langenfeld. 5 Kilometer, 20 Minuten. A40 Duisburg Richtung Essen zwischen Mülheim-Heißen und Essen-Holsterhausen. 4 Kilometer Stau. Da braucht ihr 20 Minuten länger und euch eine gute Fahrt.
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2: Claudia Löhe, guten Tag. Gleich einer, der darf auf keiner 90er-Jahre-Party fehlen, auf keinen Fall. Hathaway, What is Love? Davor noch Alex Warren und Kelly Clarkson. Schönen Donnerstag mit uns. Hallo.

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0: Frische Musik gibt's gleich für euch von einer jungen Deutschen, kommt aus Hamburg, heißt Tiffany Aries. Vertigo heißt der neue Song.
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0: Vielleicht habt ihr es mitbekommen, in den USA wurde ja jetzt offiziell das Trump Phone vorgestellt. Ein goldenes Smartphone, kostet $500. Könntet ihr euch natürlich hier locker leisten, wenn ihr gewinnt im Geldregen, aber wer will schon ein Handy von Donald Trump? Entschuldigung. Es gibt bessere Ideen, eindeutig. Wir gehen rüber zu Henrik Frost ins landesweite Geldregenstudio.
2: Und ich habe mich eben so ein bisschen spaßeshalber darüber aufgeregt, dass hier alle von ihrem Urlaub berichten und ich so ein bisschen neidisch werde. Rufe ich Damir an und was sagt der mir?
3: Ja, der Damir sagt, ab morgen Scharbeutz für Wasser.
2: Es ist der nächste im Urlaub. Erzähl mal, warum der Ort?
3: Ja, also für Scharbeutz finde ich einfach toll. Es ist sehr klein, schöne Lokalitäten, man sitzt da in der ersten Reihe. Das heißt, man lässt es sich gut gehen in der Gastronomie und man schaut sich einfach die Ostsee an.
2: Ja, guck mal, wie lange bleibst du da?
3: Ich bleib da bis Dienstag.
2: Oh ja, so ein Pfingstausflug dann.
3: Ja, genau.
2: Ja, sehr gut. Damir, dann würde ich sagen, schauen wir mal, ob ihr da vor Ort auch noch in ein hochklassiges Restaurant könnt oder vielleicht...
3: Oder ob es Fischbrötchen nur bleibt.
2: Oder ob es das Fischbrötchen bleibt, ja, das hast du gesagt. Und das Schöne ist, es liegt auch komplett in deiner Hand. Ich stell dich in den Geldregen und den Rest machst du jetzt.
3: Okay.
1: 280 Euro.
3: Weiter.
1: 700 Euro.
3: Weiter.
1: 1000 Euro.
3: Weiter.
2: Oh nein, Damir.
3: Ja.
2: Ich glaube, es bleibt beim Fischbrötchen.
3: So ist das.
2: Ich drücke dir die Daumen, dass dir das nicht noch von der Möwe weggeklaut wird.
3: Ja. Danke, danke fürs Mitmachen.
2: Ich habe so ein bisschen das Gefühl, auf was Damir es abgesehen hat. Wir haben ja gesagt, 20.000 Euro in dieser oder in der nächsten Runde. In dieser waren sie jetzt ganz offensichtlich nicht drin. Heißt für euch, sie sind definitiv jetzt in dieser neuen Runde Geldregen. 20.000 Euro für euer langes Pfingstwochenende. Ich glaube, damit seid ihr noch lange happy. Holt euch die Kohle und bewerbt euch hier.
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1: Mit Malte Albrecht, guten Tag. Es ist ein Thema mit viel sozialem Sprengstoff. Es geht um das künftige Renteneintrittsalter. Eine Kommission macht sich gerade Gedanken darüber, wie das Rentensystem in Zukunft noch finanzierbar ist. Und eine Idee ist offenbar, den Rentenbeginn schrittweise auf 70 Jahre anzuheben. Das schreibt die Bild. Erste Reaktionen darauf fasst Thorsten Adolfs zusammen.
2: Das Kanzleramt reagiert zurückhaltend auf den Bericht. Von reinen Spekulationen ist dort die Rede. Man müsse mit solchen Wasserstandsmeldungen sehr vorsichtig sein, sagte Kanzleramt Chef Rey. Aus der Rentenkommission selbst heißt es, es gebe noch keine Beschlüsse dazu. Laut Bild ist zusätzlich zu einem späteren Renteneintrittsalter im Gespräch, das Rentenniveau in Zukunft von 48% auf 46% abzusenken. Ob auch Beamte in die Rentenkasse einzahlen sollten, darüber werde innerhalb der Kommission kontrovers diskutiert, schreibt die Zeitung. Die Linken warnen davor, den Renteneintritt langfristig auf 70 Jahre anzuheben. Das bedeute ein weiteres Auseinanderdriften zwischen oben und unten, sagte Fraktionschefin Reicheneck. Sie fordert ein Rentensystem, in das alle Erwerbstätigen einzahlen müssen. Damit ließe sich die Rente zukunftsfähig machen, und zwar so, dass für jeden ein Leben in Würde möglich sei, sagte sie.
1: Und jetzt Nachrichten kurz und kompakt. Der Bundestag hat einiges vor. Unter anderem stimmt das Parlament am Abend über eine Senkung der Ticketsteuer im Flugverkehr zum 1. Juli ab. Der Bundestag will außerdem den Weg freimachen für die weitere Planung von Milliardenprojekten bei der Bahn. Abgestimmt werden soll auch über die Einführung eines digitalen Führungszeugnisses. Bundeskanzler Merz ist dafür, der Ukraine einen Sonderstatus auf dem Weg zu einem regulären EU-Beitritt anzubieten. In einem Brief an die EU-Spitzen schlägt er vor, Kiew als assoziiertes EU-Mitglied enger einzubinden. Dann könnte die Ukraine unter anderem an Sitzungen des Europarats teilnehmen, hätte aber kein Stimmrecht. Laut Merz soll der Vorschlag die laufenden Friedensgespräche voranbringen. Verbraucherschützer aus ganz Europa werfen Google, Meta und TikTok vor, zu wenig gegen betrügerische Finanzwerbung zu tun. Dabei geht es zum Beispiel um angeblich risikofreie Geldanlagen oder unseriöse Finanzcoachings. Seit Dezember seien fast 900 verdächtige Anzeigen gemeldet, aber nur gut jede vierte davon gelöscht worden, heißt es. Die Verbraucherschützer haben Beschwerden bei der EU-Kommission und nationalen Behörden eingereicht. Das lange Pfingstwochenende steht an und das heißt, viele nutzen die freien Tage für einen Kurztrip. Und viele wollen offenbar mit dem Zug verreisen. Die Deutsche Bahn meldet aktuell eine besonders hohe Nachfrage nach Zugtickets. Grund dafür seien die weiter schwankenden Spritpreise, sagte ein Sprecher. Viele Reisende würden deshalb auf die festen Preise der Bahn setzen. Besonders gefragt sind demnach günstige Fernverkehrstickets, die früh gebucht werden, aber auch die neuen Last-Minute-Angebote ab 7 Euro kommen gut an. Die meisten Reisenden erwartet die Bahn zu Pfingsten am Freitag und am Montag. Vor allem auf den Strecken zwischen den großen Städten dürfte es voll werden. Die Bahn empfiehlt allen Reisenden, einen Sitzplatz zu reservieren oder sich online über die Auslastung der Züge zu informieren. Und das waren die Nachrichten mit Malte Albrecht.
3: Sehr angenehm heute noch bei 24 Grad in der Spitze. Morgen wird es dann deutlich heißer bei knapp 30 Grad. Im Moment könnten noch ein paar Wolkenfälle unterwegs sein, aber nichts Dramatisches. Bis zum Feierabend wird es die Sonne auf jeden Fall überall geschafft haben. Und ab morgen dann sommerlich warm und das bleibt das ganze Wochenende auch so. Und wir gehen rüber auf die Autobahnen. Eine gute Viertelstunde braucht ihr auf diesen Strecken. A2 Dortmund Richtung Oberhausen zwischen Bottrop und dem Kreuz Oberhausen. 4 Kilometer Stau, 20 Minuten on top. A3 Oberhausen Richtung Köln zwischen dem Kreuz Hilden und Dreieck Langenfeld. 5 Kilometer, auch hier 20 Minuten. A40 Duisburg Richtung Essen zwischen Mülheim-Heißen und Essen-Holsterhausen. 3 Kilometer, Viertelstunde kommt da oben drauf. A516 Oberhausen Richtung Oberhausen-Eisenheim zwischen Kreuz Oberhausen und Oberhausen-Eisenheim. 1 Kilometer Stau, da braucht ihr eine gute Viertelstunde länger. Genauso wie auf der A565 Bonn Richtung Meckenheim zwischen dem Dreieck Bonn-Nordost und Bonn-Auerberg. 1 Kilometer Stau hier, wie gesagt, eine Viertelstunde. Kommt gut durch.
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3: So, morgen um die 30 Grad. Also heute letzte Chance, die Sommerklamotten noch so ein bisschen zu checken. Ne? Kurze Hose, Top, Sommerkleid. Vielleicht mal so ein bisschen raushängen, durchlüften. Ne? War ja doch irgendwie lange nicht mehr im Einsatz. Oder einfach neu kaufen. Ne? Geht natürlich auch. 20.000 Euro haben wir in dieser Runde Geldregen garantiert. Jetzt. Ohne Blitz. Das wäre doch echt was. Bewerben wäre noch wichtig. Versucht es. 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

0: Das lange Pfingstwochenende steht an. Das Wetter wird auch perfekt. Also was will man eigentlich mehr?
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0: Wir können da schon noch einen draufsetzen. Oder besser gesagt, ihr. Ne, Hendrik Frost im landesweiten Geldregenstudio. Es lohnt sich jetzt wirklich, wirklich, wirklich, sich zu bewerben.
2: Ja, aber sowas von. Der Geldregen ist in dieser Runde wirklich prall gefüllt. Es regnen gleich garantiert 20.000 wow. Euro. Voraussetzung ist natürlich, dass ihr auch so oft weitersagt und nicht vorher irgendwie einen Stopp reinhaut, weil ihr vielleicht doch ein bisschen nervös geworden seid. Braucht ihr nicht sein. 20.000 Euro sind drin, garantiert ohne Blitz. Und das kann euer Traumurlaub sein auf den Malediven oder vielleicht die Hochzeit, die ansteht. Völlig egal, was ihr damit macht. Ich werde es gleich herausfinden. Ich frage euch ja immer sehr neugierig. Wichtig ist, dass ihr euch die 20.000 Euro hier rausholt, wenn ihr euch vorher
0: genau,
2: bewerbt.
0: Bewerben. Gutes Stichwort. Danke dir, Henrik. Landesweite Geldregen-Hotline. 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
3: Ja, nee, ist klar.
4: Wann seid ihr eigentlich das letzte Mal Taxi gefahren? Ja, ich muss ja dauernd. Und genau an den Taxis siehst du, wie sich unser Land verändert hat. Früher war es doch so, du hast die 5000 gewählt und dann kam einfach ein Mercedes. Ne? Taxi war Mercedes, das war immer so. Das war ein ungeschriebenes Gesetz. Dann saß da auch einer am Steuer, der alles im Griff hatte. Nicht nur das Auto, sondern die ganze Stadt. Der kannte nicht nur jede Adresse, der wusste auch, was da hinter den Türen abgeht. Ja, der wusste bei jedem, wo die Leichen im Keller liegen. So ein Sheriff halt. Damals hast du auch im Taxi noch geraucht. Ja, ob du wolltest oder nicht. Ja, einfach weil er geraucht hat. Ja, aber trotzdem hat man sich bei dem Kollegen irgendwie sicher und geborgen gefühlt in seinem Benz. Heute, du rufst ja gar nicht mehr an, du drückst auf die App, um einen Wagen zu bestellen. Dann kommt da so ein Hammerwerfer im Seat Alhambra oder so. Sobald du die Adresse gesagt hast, macht sich vorne panische Ahnungslosigkeit breit. Nach 10 Minuten auf dem Handy rumtippen, fragt er dich dann, wie komme ich da hin? Ja, mit dem Taxi? In dem Moment reicht er meistens sein Handy nach hinten mit den Worten, gib du mal ein. Meistens steige ich dann einfach mit dem Handy aus und laufe Richtung Straßenbahn. Gibt zwar meistens Ärger, aber so kommt der Kollege wenigstens auch mal auf seine 10.000 Schritte.
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0: Mit Judith Deussen, schönen guten Tag. Trinkgeld ist wichtig für Beschäftigte in Restaurants, Hotels oder auch Biergärten. Daher ruft die Gewerkschaft Nahrung Genuss Gaststätten in Krefeld und im Kreis Viersen heute am Welttrinkgeldtag dazu auf, nicht daran zu sparen. Luisa Lörs mit den Details.
2: Über 7000 Gastrobeschäftigte im Kreis Viersen und Krefeld profitieren von Trinkgeld. Für sie ist laut der NGG das Geld ein wichtiger Teil ihres Einkommens. Als Faustregel gelten etwa 10-15% der Rechnung. Die NGG rät, bei Kartenzahlung nachzufragen, ob das Trinkgeld auch wirklich beim Personal ankommt. Kritisch sieht sie, dass Trinkgeld in manchen Betrieben mit dem Lohn verrechnet werde. Besonders in Fastfood-Betrieben falle oft wenig Trinkgeld an, obwohl dort viele Beschäftigte eher niedrig bezahlt würden.
0: Ab heute gibt es einen neuen Verkehrsengpass in Kempen. Auf einem Teil der Kleinbahnstraße wurde laut der Stadt eine Einbahnstraßenregelung eingerichtet. Betroffen ist der Bereich zwischen der Kerkender Straße und dem Kreisverkehr Otto-Schott-Straße. Im Auftrag der Stadtwerke Kempen werden dort Leitungen verlegt. Die Arbeiten sollen rund 2 Monate dauern. So lange bleibt auch die Einbahnstraßenregelung. Und das waren die Nachrichten mit Judith Deussen. 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Je näher wir dem Pfingstwochenende kommen, desto schöner wird auch das Wetter. Heute bekommen wir recht viel Sonne. Die wechselt sich immer mal mit ein paar Wolken ab, aber ansonsten bleibt es trocken und die Temperaturen erreichen bis zu 22 Grad. Morgen sieht es dann sogar noch mal ein bisschen schöner aus. Wir bekommen eigentlich durchweg Sonne, kann man sagen. Es sind nur mal ein paar leichte Wolken unterwegs und die Temperaturen, die ziehen auch noch mal ein bisschen an. Bis zu 25 Grad in der Spitze sind drin.
3: Und wir gehen rüber auf die Autobahnen. Eine gute Viertelstunde braucht ihr auf diesen Strecken. A2 Dortmund Richtung Oberhausen zwischen Bottrop und dem Kreuz Oberhausen. 4 Kilometer Stau, 20 Minuten on top. A3 Oberhausen Richtung Köln zwischen dem Kreuz Hilden und Dreieck Langenfeld. 5 Kilometer, auch hier 20 Minuten. A40 Duisburg Richtung Essen zwischen Mülheim-Heißen und Essen-Holsterhausen. 3 Kilometer, Viertelstunde kommt da oben drauf. A516 Oberhausen Richtung Oberhausen-Eisenheim zwischen Kreuz Oberhausen und Oberhausen-Eisenheim. 1 Kilometer Stau, da braucht ihr eine gute Viertelstunde länger. Genauso wie auf der A565 Bonn Richtung Meckenheim zwischen dem Dreieck Bonn-Nordost und Bonn-Auerberg. 1 Kilometer Stau hier, wie gesagt, eine Viertelstunde. Kommt gut durch.
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3: Claudia Löß hier. Hallo, entspannten Donnerstagmittag euch. Schön vielleicht ein Plätzchen auf der Bank jetzt in der Mittagspause in der Sonne. Noch geht das. Ja, ich denke mal, morgen sind die Schattenplätze wahrscheinlich eher angesagt bei knapp 30 Grad. Ich kann es mir immer noch nicht vorstellen, dass es so warm wird morgen. Schönen 90er gleich noch für euch von Wet, Wet, Wet, Love is All Around.

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0: kann dieses Lied nicht hören, ohne mitzuwibbeln. Taylor Swift, All Polite. Gleich um 13 Uhr wird er bekannt gegeben, welche Nationalspieler mitfahren dürfen zur Fußball-WM.
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0: Okay, ich meine, es sind ja schon einige Namen gedroppt worden, aber trotzdem, es ist einfach spannend. Es ist schon ein Event für die Spieler. Und bei uns und hier würde ich sagen, ist es genauso. Wir gehen rüber zu Henrik Frost ins landesweite Geldregenstudio.
2: Brigitte hat sich beworben und möchte jetzt gerne in den Geldregen starten. Und ich frage mal direkt, liegen bei euch zu Hause schon die Reiterhosen, die Stiefel und die Helme parat?
3: Ja, die liegen schon parat für Urlaub und für das Hofturnier am Wochenende, ja.
2: Du reitest? Wer reitet bei euch? Irgendjemand reitet?
3: Meine Töchter reiten beide, also ich nicht.
2: Das große Turnier steht an. Was machen die genau? Voltigieren oder?
3: Nein, die können schon richtig reiten. Die machen sowohl Dressur als auch Kostümreiten.
2: Okay.
3: Am Wochenende.
2: Kostümreiten? Sitzt da ein Darth Vader auf dem? Nein, wahrscheinlich irgendwie.
3: So schlimm nicht. Vajana wird wohl mit drauf sitzen auf einem.
2: Oh, ja, gut, das passt natürlich dann thematisch. Das ist richtig.
3: Ja.
2: Pferd heißt natürlich erstmal viel Geld, aber ich sag mal, du bist ja jetzt in einer Situation, wo Geld schon mal ein bisschen näher gerückt ist.
3: Ja, das wäre schön, wenn es so ist.
2: Dann stelle ich dich in den Geldregen und sag Hüa.
3: Ja, alles klar, danke.
1: 250 Euro.
3: Weiter.
1: 800 Euro.
3: Stopp.
2: Das war ein deutliches Ho, oder wie sagt man auf dem Pferd?
3: Ja.
2: Brigitte, du hast gerade 800 Euro gewonnen.
3: Ja, das ist super, das freut mich. Wirklich, ernsthaft. Ja, sehr super, danke schön, ehrlich, vielen Dank.
2: Und wieder schicken wir jemanden mit Geld in den Urlaub. Macht ihr es doch genauso. Von mir aus auch einen ganzen Monat weg. Ist vollkommen machbar mit 20.000 Euro. Die hatten wir versprochen in dieser Runde. Und die schieben wir dann einfach weiter. 20.000 Euro sind nach wie vor da für euch. 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
3: Mit Sarah Heinz, guten Tag. Wer bei Social Media nach schnellen Geldtipps sucht, landet offenbar ziemlich oft bei fragwürdigen Angeboten. Verbraucherschützer aus ganz Europa werfen Google, Meta und TikTok jetzt vor, zu wenig gegen betrügerische Finanzwerbung zu tun. Fast 900 verdächtige Anzeigen wurden in wenigen Monaten gemeldet, gelöscht wurde aber nur gut jede vierte. Deshalb haben sich mehrere Verbraucherorganisationen jetzt bei der EU-Kommission und den nationalen Behörden beschwert. Hossein Asyandi aus dem News-Team. Warum tun sich die Plattformen denn so schwer damit, solche Anzeigen konsequent zu löschen?
4: Ja, die Verbraucherschützer sagen, das Problem sei vor allem die Masse an Werbung und dass die Betrüger ihre Anzeigen oft nur leicht verändern und dann einfach wieder hochladen. Konkret geht es um angeblich risikofreie Geldanlagen, dubiose Finanzcoachings und völlig unrealistische Renditeversprechen. Nach Angaben des Bundesverbands der Verbraucherzentralen wurden mehr als die Hälfte der gemeldeten Anzeigen einfach ignoriert. Kritisiert wird deshalb, dass Google, Meta und TikTok ihre Pflichten, die sich aus den EU-Regeln ergeben, nicht ernsthaft genug umsetzen. Die Verbraucherschützer fordern jetzt deshalb härtere Maßnahmen, zum Beispiel, dass Wiederholungstäter komplett gesperrt werden und fast identische Fake-Anzeigen automatisch erkannt und gelöscht werden. Sollte sich daran nichts ändern, sagen Verbraucherschützer, könnte die EU-Kommission empfindliche Geldbußen verhängen.
3: Danke, José, für die Infos. Mehr Meldungen jetzt im Überblick. Bundeskanzler Merz hat einen neuen EU-Sonderstatus für die Ukraine vorgeschlagen. Kiew solle demnach als assoziiertes Mitglied enger in die EU eingebunden werden, das schrieb Merz in einem Brief an die EU-Spitzen. Die Ukraine könnte dann zum Beispiel an Treffen des Europarats teilnehmen, hätte aber kein Stimmrecht. Laut Merz soll der Vorschlag die laufenden Friedensgespräche voranbringen. Große deutsche Flughäfen haben im April deutlich weniger Reisende gemeldet. Nach Angaben des Flughafenverbands ADV hatte es knapp 17 Millionen Flugreisende gegeben, 7,5% weniger als im April letzten Jahres. Als Hauptgrund für den Rückgang sehen die Experten Streiks in der Branche und den Irankrieg. Nach dem Tod von Buckelwal Timmy will Dänemark den Kadaver des Tiers noch heute aufs Festland ziehen. Im Moment würde er vor einem gut besuchten Strand liegen und die Menschen vor Ort stark belästigen. Morgen könne der Wal dann auch obduziert werden. Nur etwa 3 von 4 Leuten in Deutschland wären darauf vorbereitet, wenn der Strom über längere Zeit ausbleiben würde. Das hat eine neue Umfrage im Auftrag von Verivox gezeigt. Die Befragten, die sich als gut vorbereitet gesehen haben, seien für den Ernstfall zum Beispiel mit Kerzen und Taschenlampen ausgestattet, mit einer Powerbank und mit Nahrungs- und Wasservorräten. Die meisten der Befragten finden, dass die Stromversorgung bei uns insgesamt gut aufgestellt ist. Trotzdem ist knapp die Hälfte skeptisch, ob von den Behörden bei einem längeren Stromausfall Hilfe kommen würde. Als größte Bedrohung für die Stromversorgung nannten die Befragten Terror- und Cyberangriffe sowie Sabotageakte. Und das waren die Nachrichten mit Sarah Heinz.
5: Ein angenehmer Tag bei 21 bis 24 Grad. Im Laufe des Nachmittags wird es immer freundlicher und dann wird es ein sehr angenehmer Feierabend. Die Nacht auch mild bei maximal 10 Grad und morgen dann viel Sonne und sehr warm bei bis zu 30 Grad. Und das bleibt auch am Wochenende so. So, morgen um die Uhrzeit ist es mit ziemlicher Sicherheit voller auf den Autobahnen. Hier sind die Staus ab einer Viertelstunde Wartezeit. A1 Dortmund Richtung Münster. Zwischen Hamm-Bockum-Werne und Münster-Hiltrup 5 Kilometer Stau, knappe 20 Minuten braucht ihr da länger. A2 Dortmund Richtung Oberhausen zwischen Bottrop und Kreuz-Oberhausen 4 Kilometer, auch hier 20 Minuten. A3 Oberhausen Richtung Köln zwischen dem Kreuz Hilden und Dreieck Langenfeld 5 Kilometer, knapp 20 Minuten. A57 Krefeld Richtung Köln zwischen Dreieck Neuss Süd und Kreuz Köln Nord 12 Kilometer Stau, hier braucht ihr eine Viertelstunde. Und die A565 Bonn Richtung Meckenheim zwischen Dreieck Bonn Nordost und Bonn Auerberg. 2 Kilometer Stau hier, da braucht ihr gut 20 Minuten länger. Gute Fahrt.
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5: 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Die 20.000 Euro warten immer noch darauf, abgeholt zu werden. Ja, sind immer noch da. 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U2 jetzt für euch. With or without you. Mein Name ist Claudia Löhr. Euch einen schönen Donnerstag.

0: U2 am Donnerstagmittag. Da kann doch nichts mehr schief gehen. So, 800 Euro mal eben so. Hey, wow, das ist doch was, ne?
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0: 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Aber es wäre ja noch so viel mehr Geld drin gewesen. Wir haben es gesagt, der Geldregen ist wirklich jetzt prall gefüllt.
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0: Michael Schulte. 5 a.m. Also wer bei diesem Wetter in den nächsten Tagen den Grill nicht rausholt, ich vermute, der wird es wahrscheinlich auch nie machen. Ach, ich freue mich drauf. Schön draußen auf der Terrasse mit Freunden, mit Familie. Sehr, sehr gesellig. Wenn dieser eine Typ da nicht immer wäre. Ihr wisst, wen ich meine? Es gibt ihn bei jeder Grillfete original. Der Typ, der einfach alles besser weiß. Dieser Grill-Besserwisser. Kollege Kevin Zimmer ist maximal genervt.
1: Ja, die haben ja an so einem Grillabend nichts Besseres zu tun, als dich die ganze Zeit von der Seite irgendwie blöd anzulabern.
2: Also, ich wollte ja nichts sagen, weil ich will ja nicht so als Besserwisser dastehen. Ich glaube, die Zwiebel brennt ein bisschen an.
3: Oh ja.
1: Die hören auch nicht auf. Ja, da kommen dann so Sätze wie, ja, ich werde ja immer nachher salzen. Ne? Ja. Sag mal, wie oft willst du das Kotelett eigentlich noch umdrehen? Das stresst doch die Fasern.
4: Bratwurst braucht sehr niedrige Hitze. Dann machen die meisten falsch, dass sie dann hier volle Kanne aufdrehen und dann wundern, warum die außen schwarz wird und innen noch gar nicht warm ist.
1: Sie können es einfach nicht lassen, da kommt schon wieder was. Ne? Packst du das bitte in Alufolie, das muss doch ruhen. Ach, ruhen, ja, hör mal, dann leg dich doch am besten direkt dazu. Ich habe noch genug Alufolie. Der Tisch und der Grill, das sind zwei verschiedene Tanzbereiche. Und wenn derjenige oder diejenige am Grill leicht in so ein kleines Glutnest boostet und dann zu niemandem Bestimmten sagt, der Grill ist gleich soweit, dann will der oder diejenige keine Antwort. Er will Ruhe und ab und zu ein Kaltgetränk gebracht bekommen und dann Abflug. Wenn ich noch einmal höre, hast du auch ein bisschen Fleur de Sel und griechisches kaltgepresstes Olivenöl für das Baguette? Gibt es als Antwort, wofür? Für das Kräuterbutterbaguette oder was? So, jetzt aber mal Spaß beiseite. Wir brauchen eine Lösung. Was machen wir also mit den Barbecue-Besserwissern? Ja, am liebsten eine kalte Thüringer mit Glibber dran quer durchs Gesicht peitschen. Geht natürlich nicht. Aber man hat ja als Grillmeister es in der Hand, wer das Stück mit dem höchsten Acrylamidgehalt bekommt.
3: Guck mal, jetzt lass alles anbrennen.
1: Also, lasst es euch schmecken.

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0: Mit Judith Deussen, guten Tag. Trinkgeld ist wichtig für Beschäftigte in Restaurants, Hotels oder auch Biergärten. Daher ruft die Gewerkschaft Nahrung, Genuss, Gaststätten in Krefeld und im Kreis Viersen heute am Welttrinkgeldtag dazu auf, nicht daran zu sparen. Über 7000 Gastrobeschäftigte im Kreis Viersen und in Krefeld profitieren von diesem Geld. Für sie ist laut der NGG das Geld ein wichtiger Teil ihres Einkommens. Als Faustregel gelten etwa 10-15% der Rechnung. Die NGG rät außerdem dazu, bei Kartenzahlung nachzufragen, ob das Trinkgeld auch wirklich beim Personal ankommt. Wer mit dem RE10 zwischen Krefeld und Kempen oder auch Kleve unterwegs ist, muss ab morgen mit noch mehr Einschränkungen rechnen als sonst. Das teilt der VRR mit. Auf Teilen der Strecke wird an Bahnübergängen Weichen und Bahnsteigen gebaut. Deswegen fallen auf diesen Abschnitten Züge aus. Als Ersatz sind aber Busse unterwegs, heißt es. Die Sperrung beginnt morgen früh um 5 Uhr und dauert rund einen Monat. Und das waren die Nachrichten mit Judith Deussen. 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Von Tag zu Tag wird es jetzt immer ein bisschen schöner. Heute bekommen wir recht viel Sonne, die wird aber hin und wieder noch durch ein paar größere Wolken verdeckt. Ansonsten bleibt es aber trocken und die Temperaturen erreichen um die 22 Grad. Morgen wird es dann aber noch mal ein bisschen schöner. Wir bekommen viel Sonne, wenig Wolken und bis zu 25 Grad.
2: Der Blick auf die Autobahnen. Auf diesen Strecken dauert 20 Minuten länger. A1 Dortmund Richtung Münster zwischen Hamburg und Werne und Münster-Hiltrup 7 Kilometer 20 Minuten plus. A3 Oberhausen Richtung Köln zwischen dem Kurzhilden und Dreieck Langenfeld 6 Kilometer. Gut 20 Minuten braucht er da länger. A40 Duisburg Richtung Essen zwischen Mülheim Heimaterde und Dreieck Essen-Ost 5 Kilometer plus 20. Und die A516 Oberhausen Richtung Oberhausen-Eisenheim zwischen Oberhausen-Starkrade und Oberhausen-Eisenheim 2 Kilometer Stau. Da braucht er 20 Minuten länger. Gute Fahrt.
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2: Claudia Löß hier. Hallo zusammen. Ein entspannter 80er gleich für euch von Culture Club. Do you really want to hurt me? Jetzt ein bisschen PS hier. Mit Linkin Park, The Emptiness Machine.

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0: das ist ja der Donnerstag vor der großen Hitze am Pfingstwochenende.
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0: Ja, wollen wir mal gucken, auf welche Temperaturen wir jetzt gleich kommen. Rüber zu Henrik Frost ins landesweite Geldregenstudio.
2: Ja, und dieser Geldregen beginnt mit einem Personenruf. Jessica, bitte melden.
3: Hallo zusammen.
2: Hallo Jessica. Du machst nämlich, oder du bist bei der Bahn dafür verantwortlich, dass so diese ganzen Hinweistexte auf Baustellen und sowas auf den Anzeigen und so erscheinen.
3: Genau.
2: Verrückt. Und hast du auch mal Ansagen selber gemacht am Bahnhof, so live?
3: Ja, Jahrzehnte.
2: Gab's da mal irgendwie eine kuriose Anekdote, dass du da irgendwas ausrufen musstest oder so?
3: Ja, höchstens, wenn ein Gleiswechsel war und der Ablöser vom, also der Lokführer nicht wusste, auf welchem Gleis er hin muss. Dann haben wir gesagt, Lokführer für Zug so und so, bitte heute auf Gleis so und so.
2: Ach so, wenn
3: damit
2: das dann,
3: Zug findet.
2: Wenn das im Zug dann heißt, wir warten noch auf den Lokführer, dann steht der vielleicht am falschen Bahnsteig. Ja, das ist natürlich unpraktisch.
3: Genau.
2: Jessica, gut, dass du dann die Lokführer gesagt hast, wo die hin müssen.
3: Das wird halt Verspätung geben, ne?
2: Richtig, richtig. Ich merke, du bist eine Frau mit Plan, das kann dir jetzt nützen hier im Geldregen. Hüte dich vor dem Blitz, den möchte ich heute nicht noch einmal hören. Und dann würde ich sagen, stelle ich dich in den Geldregen.
3: Wunderbar.
1: 280 Euro.
3: Weiter.
1: 800 Euro.
3: Weiter.
1: 1.700 Euro.
3: Weiter.
1: 4.000 Euro.
3: Weiter.
1: 12.000 Euro.
3: Weiter.
1: 20.000 Euro.
3: Stopp.
2: Der Geldregenzug mit den 20.000 Euro steht an Gleis 1 für Jessica bereit.
3: Mein Gott, das gibt's nicht.
2: Du gewinnst in diesem Moment 20.000 Euro.
3: Wie geil ist das denn? Ey, das ist mega.
2: Ja, ich merke schon, Jessica wird ihr Leben in vollen Zügen genießen mit 20.000 Euro. Ein paar Runden Geldregen spielen wir heute noch und wir packen in jede garantiert 2.000 Euro rein. 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
1: Mit Sarah Heinz. Guten Tag. Der deutsche WM-Kader steht. Gerade eben hat Bundestrainer Nagelsmann offiziell bekannt gegeben, mit welchen Spielern er zur WM in den USA, Mexiko und Kanada fährt. Allzu große Überraschungen gab es nicht. Die größte war schon vor einigen Tagen bekannt geworden. Torwart Manuel Neuer kommt als Nummer 1 zurück. Das hat Nagelsmann jetzt auch nochmal bestätigt. Mehr Infos hat Marc Weiß.
2: Der 40-Jährige sei der aktuell beste Torwart in Deutschland. Deshalb habe er sich klar für Neuer entschieden, sagte Nagelsmann. Und wenn der ausfallen sollte, habe man mit Baumann und Nübel zwei weitere absolute Top-Keeper auf der Bank. Und es fährt sogar ein Vierter mit. Jonas Urbich vom FC Bayern ist ebenfalls dabei. Allerdings nicht im Kader, sondern als Unterstützung im Training. Enttäuscht dürfte unter anderem der Kölner Said Elmala sein. Er bekam genau wie Matthias Ginter vom FC Freiburg keine Einladung von Nagelsmann. Jüngster Spieler im deutschen Aufgebot ist Lennart Karl vom FC Bayern mit 18 Jahren und der Erfahrung von zwei Länderspielen. Für Nagelsmann war nicht nur die individuelle Form wichtig, sondern vor allem, dass die Spieler zusammenpassen.
3: Teilweise spielen sie schon 10, 11, 12 Jahre zusammen über die Jugendnationalmannschaften bis jetzt zur A-Nationalmannschaft. Auch das ist ein wichtiger Punkt. In den letzten Jahren hat immer die Mannschaft die Weltmeisterschaft gewonnen, wo die Cohesion, also die Verbindung der einzelnen Spieler zueinander extrem groß war. Auch
2: das erste Spiel der deutschen Elf in der Gruppenphase ist am 14. Juni in Houston gegen Curaçao. Am 20. Juni geht es dann gegen die Elfenbeinküste und am 25. Juni gegen Ecuador.
1: Danke, Marc. Noch mehr Meldungen jetzt kurz und kompakt. Die deutsche Wirtschaft könnte in diesem Jahr wohl nur noch halb so stark wachsen wie bisher geschätzt. Die EU-Kommission prognostiziert für Deutschland jetzt nur noch ein Mini-Wachstum von 0,6%. Hauptgrund für den Dämpfer seien die hohen Energiepreise durch den Iran-Krieg. Nach dem Ebola-Ausbruch im Kongo haben Kliniken in Hotspot-Regionen nach eigenen Angaben langsam keinen Platz mehr für Patienten. Viele Kliniken vor Ort sind außerdem schlecht ausgestattet. Nach Einschätzung der WHO könnte sich das Virus schon seit Monaten unentdeckt ausgebreitet haben. Auf den Straßen bei uns sind so viele Busse unterwegs wie noch nie. Laut TÜV gibt es an vielen Fahrzeugen aber Mängel. Jeder fünfte Bus ist demnach bei der Hauptuntersuchung durchgefallen. Das liege oft am wirtschaftlichen Druck vieler Busunternehmen. Wartung und Pflege würden dadurch oft zu kurz kommen. In Deutschland fragt jeder Vierte bei Finanzthemen die KI um Rat. Insgesamt sind die Meinungen da aber sehr gegensätzlich. Nach einer aktuellen Bitkom-Umfrage sieht mehr als die Hälfte der Befragten den Einsatz von KI bei Fragen zu Geldanlagen, Kreditberatung und Co. als Chance. Knapp 40% sind da skeptisch. Fast zwei Drittel befürchten, dass durch KI auch das Risiko für finanziellen Betrug ansteigen könnte. Bitkom-Präsident Wintergerst sieht die KI als wichtiges Instrument in der Finanzbranche. Es dürfe langfristig keine Bank geben, die auf sie verzichtet. Hieß es. Ein wichtiger Punkt sei hier mit Blick auf die Verbraucher Vertrauen. Gerade im Finanzbereich müssten KI-Anwendungen transparent und sicher sein. Und das waren die Nachrichten mit Sarah Heinz.
4: Der Donnerstagnachmittag ist freundlich und sonnig mit bis zu 24 Grad. Ein paar kleine Wölkchen sind am Himmel, aber regnen soll es nicht. Und morgen bleibt es so schön und dann kriegen wir bis zu 28 Grad. Und das hier sind gerade die längsten Staus. A2 Dortmund Richtung Oberhausen zwischen Bottrop und Kreuz Oberhausen. 4 Kilometer Stau, 20 Minuten plus. A3 Oberhausen Richtung Köln zwischen Mettmann und Dreieck-Langenfeld. 6 Kilometer stockender Verkehr, 23 Minuten Wartezeit. Weiter auf der A40 Duisburg Richtung Essen zwischen Mülheim Heimaterde und Dreieck Essen Ost staut sich's auf 5 Kilometer, 24 Minuten plus. Und A59 Duisburg Richtung Dienstlaken zwischen Duisburg Zentrum und Duisburg Meiderich braucht ihr so 25 Minuten mehr, 2 Kilometer. Mit der Stau. Gute Fahrt.
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4: So, ihr habt's mitbekommen, ne? Ja, der WM-Kader steht und ja, mit Neuer auf der 1. Sprechen wir gleich in Ruhe nochmal drüber. Und ihr seid natürlich in meinem Kader, ganz wichtig hier, dem Donnerstags-Nachmittags-Kader. Naja, und ich bin eure Trainerin der guten Laune. Johanna Tänzer ist hier. Auf geht's, Team! 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

0: Das ist so schön für uns Leute, wenn ihr vor Freude gar nicht mehr klarkommt.
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0: 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Und ich sag mal so, da lief so alles nach Plan.
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0: 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Und jetzt seid ihr dran. 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

0: Pink an eurem Donnerstag. Und seit 13 Uhr steht jetzt offiziell der deutsche WM-Kader fest. Und ja, da wurde ja die letzten Tage schon ziemlich wild spekuliert, ne? Jetzt ist es auch offiziell nochmal zur Bestätigung gekommen von Nagelsmann. Manuel Neuer ist zurück im Tor. Kollege Leo Arrigue ist da. Hey.
1: Hey, hey.
0: Eigentlich war er ja schon zurückgetreten, ne?
1: Ja, ganz genau. Nach der EM hier in Deutschland hat er ja gesagt, ich bin jetzt weg. Jetzt eben doch nicht. Liegt auch so ein bisschen daran, dass Marc-André Ter Stegen sich verletzt hat und nicht antreten kann. Manu Neuer hat obendrauf auch wirklich krasse Leistungen gezeigt. In den letzten Spielen für die Bayern Champions League auch, war wirklich wild. Und hinzu kommt noch was.
2: Jeder weiß, glaube ich, welche Aura den Manu umgibt, welche Qualitäten er hat, was auch einer Mannschaft gibt.
0: So, diese Aura. Ja, Aura. Ich meine, das ist ja wirklich so. Olli Baumann war vorher die Nummer 1 im deutschen Tor. Der rückt jetzt nach hinten.
1: Ja, und das war wohl auch doch ein ziemlicher Rückschlag für ihn. Will die Mannschaft aber trotzdem so gut es geht unterstützen. Grundsätzlich reisen 4 Keeper zur WM dieses Jahr an. Unter anderem auch, weil die Mannschaft nach dem Training, hat er gesagt, Nagelsmann in der PK, noch gerne einfach aufs Tor schießt. Also so übungsmäßig. Und du da mit mehreren Torhütern einfach mehr Entlastung, weniger Verletzungsrisiko hast. Ne?
0: Ja.
1: Und Nagelsmann hat auch gesagt, dass aufgrund der extrem langen Reisezeiten es grundsätzlich schwierig werden würde, Leute nachzuholen. Deswegen hat er tendenziell jetzt erstmal lieber ein paar mehr nominiert.
0: Ja gut, das klingt ja an sich erstmal vernünftig. Gibt es denn sonst irgendwelche große Überraschungen jetzt bei dieser Kaderbekanntgabe?
1: Ja, nicht wirklich. Es gibt ein paar Newcomer, die sich jetzt über ihre erste WM freuen dürfen. Zum Beispiel Nathaniel Brown oder Lennart Kahl. Ansonsten viele der alten Routiniers. Kimmich, Goretzka, Sané, Musiala, Rüdiger und so weiter. Ne?
0: Okay, gucken wir mal, ob sich das ganze Torwartthema am Ende auch noch sportlich aus. Sein, ne? Der WM-Kader der deutschen Nationalmannschaft steht fest. Danke, Leo.
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0: Es ist 2:30.
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0: Ich bin Philipp Gerzer. Guten Tag. Während in Berlin über neue Regeln bei Krankschreibungen diskutiert wird, haben sich Arbeitnehmer in Nordrhein-Westfalen zuletzt seltener krank gemeldet. Das zeigt eine Analyse der Barmer Krankenkasse. Luisa Lörs mit den weiteren Infos.
2: Arbeitnehmer haben sich im ersten Quartal in diesem Jahr seltener krank gemeldet als im gleichen Zeitraum vor einem Jahr, heißt es in der Analyse. Die durchschnittliche Zahl der Fehltage ist demnach von 6,4 auf 6,1 zurückgegangen. Am häufigsten fehlten Arbeitnehmer wegen Atemwegserkrankungen, direkt gefolgt von psychischen Erkrankungen. Laut Barmer sind die rückläufigen Zahlen ein Zeichen dafür, dass sich die Ausfallzeiten in NRW stabilisieren. Gleichzeitig wird im Bundestag über die Teilzeitkrankschreibung gesprochen, um die Anzahl der Krankheitstage zu reduzieren.
0: Jetzt, wo es auf den warmen Sommer zugeht, macht die Stadt Krefeld nochmal darauf aufmerksam, dass Baden am kompletten Krefelder Rheinufer ist seit dem vergangenen Jahr ganz offiziell verboten. An den entsprechenden Uferabschnitten seien Hinweisschilder aufgestellt worden. Dass Baden im Rhein ist, wegen der Strömungsverhältnisse und der Schifffahrt auch für geübte Schwimmer lebensgefährlich. Immer wieder kommen Menschen beim Baden im Rhein ums Leben. Wer trotz Badeverbot in Krefeld am Rheinufer mehr als knöcheltief ins Wasser geht, muss laut der Stadt mit einer Geldbuße von bis zu 1.000 Euro rechnen. Ab Mitte Juli können in Krefeld wieder Filme unter freiem Himmel geschaut werden. Auch in diesem Jahr findet auf der Krefelder Rennbahn das SWK Open Air Kino statt. Los geht es am 17. Juli. Die Tickets können auch jetzt schon gekauft werden. Gezeigt wird zum Beispiel Extra Wurst, Der Teufel trägt Prada 2 oder auch das Biopic über Michael Jackson. Die Filme starten in der Regel gegen kurz vor 22 Uhr. Die Ticketpreise starten bei 14 Euro. Das komplette Programm findet ihr über die Lokalnachrichten bei uns im Netz. Und soweit die Meldungen mit Philipp Gerzer. 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Das Wetter bringt heute Sonne und Wolken im Wechsel bei aktuell 21 Grad. Und morgen am Freitag gibt es dann richtig viel Sonne bei Höchstwerten um die 25 Grad. Am langen Pfingstwochenende soll es dann nochmal wärmer werden. Hier ist euer Verkehrsupdate. Geht los auf der A57 Köln Richtung Krefeld zwischen Bovard und Krefeld-Oppum. 2 Kilometer Stau, 7 Minuten Zeitverlust. Die Gegenrichtung A57 nimmt wegen Köln zwischen Krefeld-Gartenstadt und dem Kreuz Meerbusch. 4 Kilometer stockender Verkehr, 5 Minuten plus. Und auf der A61 Mönchengladbach-Venlo zwischen dem Kreuz Mönchengladbach und Mackenstein. 1 Kilometer Stau, auch da 5 Minuten obendrauf. Es wird geblitzt in Krefeld auf der Forstwaldstraße, statt auswärts an der Sparkasse. Allen unterwegs gute Fahrt.
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3: Tag zusammen, Johanna Tänzer hier. Ich wünsche euch einen ganz tollen 24 Grad Nachmittag. Es tut so gut, ne, dass das Wetter endlich besser wird. Also reißt die Fenster auf, lasst ein bisschen Sonne rein und vor allen Dingen macht bitte diesen Song hier ganz laut.

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0: Snap.
1: Rosalind mit Snap.
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1: Und wir schalten wieder rüber zu Henrik Frost ins landesweite Geldregenstudio.
3: Die vorletzte Runde Geldregen, also bis zu meinem Feierabend, dauert es noch ein bisschen. Dennis, du bist schon am Feierabend, richtig?
4: Genau.
3: Ach, du Glücklicher. Da hast du mir etwas voraus. Das ist schon mal sehr schön für dich, also genug Zeit hier im Geldregen gleich zu stehen. Wenn du nicht gerade Geldregen spielst in deinem Leben, was machst du dann?
4: Ich bin noch nebenbei als DJ für Hochzeiten,
3: Scheidungen,
4: Beerdigungen. Ja. Sehr selten der Fall, Beerdigung.
3: Ja. Dann kann man dich buchen als DJ Dennis.
4: Danny T.
3: Danny T, okay. Ja, wenn du hier im Geldregen gewinnst, was machst du mit dem Gewinn?
4: Wir haben Urlaub gebucht im August nach Las Vegas.
3: Und wow.
4: Ja, das wird dann so der Urlaubsgroschen werden.
3: Ja, und in Las Vegas kann man ja auch gut Geld lassen, habe ich gehört.
4: Ja, ich will es nicht hoffen.
3: Dennis, guck mal, dann drücke ich dir doppelt die Daumen natürlich für deinen Casino-Erfolg in Las Vegas. Aber jetzt auch schon mal für den Geldregen.
2: 250 Euro.
4: Weiter.
2: 1200 Euro.
4: Weiter.
2: 2000 Euro.
4: Stopp.
3: Las Vegas erwartet Dennis mit 2000 Euro in der Tasche.
4: Ja, wie geil ist das denn?
3: Ich sag's dir, sehr geil.
4: Hammer. Ja, vielen, vielen Dank.
3: Dennis ist happy, fliegt mit 2000 Euro nach Las Vegas. Und was ihr mit euren 2000 Euro macht, ihr könnt auch was völlig anderes machen. 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
1: Mit Sarah Heinz, guten Tag. Kommt die Rente mit 70? In Berlin wird gerade viel darüber diskutiert. Auslöser sind Medienberichte, nach denen die Rentenkommission der Bundesregierung angeblich ein höheres Renteneintrittsalter empfehlen will. Die Bundesregierung weist das bisher aber zurück. Gleichzeitig wächst der Druck aufs Rentensystem. Hossein Asyandi aus dem News-Team. Wer oder was genau hat denn jetzt für diese neue Diskussion gesorgt?
2: Ja, das war ein Bericht der Bild-Zeitung, die schreibt, die Rentenkommission wolle empfehlen, das Eintrittsalter langfristig von 67 auf 70 Jahre anzuheben. Kanzleramtschef Frey von der CDU hat dann im Fernsehsender Welt gesagt, man müsse mit solchen Spekulationen vorsichtig sein. Das SPD-geführte Bundesarbeitsministerium wollte sich gar nicht dazu äußern und mehrere Mitglieder der Kommission haben den Bericht zurückgewiesen und betont, es seien noch keine Beschlüsse gefallen.
1: Warum wird über so einen Schritt trotzdem immer wieder diskutiert?
2: Der Hintergrund ist die Entwicklung in der Bevölkerung. Immer mehr Menschen beziehen Rente, gleichzeitig gibt es immer weniger Beitragszahler. Die Rentenkommission soll deshalb bis zum Sommer Vorschläge machen, wie das System finanzierbar bleibt. Es gibt Wissenschaftler, die fordern schon länger ein höheres Renteneintrittsalter, weil die Menschen im Schnitt älter werden. Dazu kommen Teile der CDU, die sagen, es sei durchaus vernünftig, wenn sich eine steigende Lebenserwartung auch auf die Lebensarbeitszeit auswirke. Politisch bleibt das aber ein sehr heikles Thema. Vor allem die SPD hält bislang an der Rente mit 67 als Obergrenze fest.
1: Danke, José, für die Infos. Noch mehr Meldungen sind das jetzt in der Zusammenfassung. Der Bundestag hat heute einiges vor. Unter anderem stimmt das Parlament am Abend über eine Senkung der Ticketsteuer im Flugverkehr zum 1. Juli ab. Außerdem soll der Weg freigemacht werden für die weitere Planung von Milliardenprojekten bei der Bahn. Bundestrainer Nagelsmann hat offiziell den WM-Kader bekannt gegeben. Unter anderem soll Torwart Manuel Neuer als Nummer 1 zurückkommen. Das war schon vor einigen Tagen bekannt geworden. Nagelsmann hat die Info heute bestätigt. Nach einem jahrelangen Streit darüber, ob kirchliche Arbeitgeber einem wegen fehlender Kirchenmitgliedschaft absagen dürfen, hat das Bundesarbeitsgericht jetzt der Kirchenseite Recht gegeben. Vor knapp 14 Jahren hatte eine konfessionslose Frau nach einer erfolglosen Bewerbung Entschädigung gefordert, weil sie sich aus religiösen Gründen benachteiligt gefühlt hatte. Am anstehenden Pfingstwochenende dürfte es in den Zügen gut voll werden. Die Deutsche Bahn hat eine besonders hohe Nachfrage bei den Zugtickets gemeldet. Viele würden wegen der schwankenden Spritpreise eher auf die festen Preise der Bahn setzen, sagte ein Sprecher. Besonders beliebt sei es demnach, früh günstige Tickets für den Fernverkehr zu buchen oder die neuen Last-Minute-Angebote ab 7 Euro zu nutzen. Wegen der hohen Nachfrage empfiehlt die Bahn, sich einen Sitzplatz zu reservieren oder online zu schauen, wie ausgelastet die Züge sind. Und das waren die Nachrichten mit Sarah Heinz.
3: Das ist richtig angenehm heute mit bis zu 24 Grad. Wir haben ein paar Quellwölkchen am Himmel und auch die Sonne guckt raus. Morgen geht das so freundlich weiter. Die Temperaturen gehen dann aber bis auf 28 Grad hoch. Und hier steht ihr gerade am längsten. Los geht's mit der A4, Köln Richtung Aachen, zwischen Dreieck Köln-Holmar und Köln-Eifeltor. 8 Kilometer Stau, rechnet mal mit 20 Minuten mehr. A40 Duisburg Richtung Essen, zwischen Mülheim-Heißen und Dreieck Essen-Ost. 8 Kilometer und 31 Minuten plus. A46 Brilon Richtung Arnsberg-Neheim, zwischen Arnsberg-Altstadt und Neheim-Süd. 3 Kilometer stockender Verkehr, 22 Minuten plus. Und A52 Düsseldorf Richtung Essen, zwischen Essen-Süd und Dreieck Essen-Ost. 2 Kilometer Stau, 24 Minuten kommen da on top. Gute Fahrt.
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3: Tag zusammen, Johanna Tänzer hier für euch und der nächste Song ist für meinen Kollegen Sascha hier aus der Redaktion. Der sucht nämlich schon den ganzen Tag seine French Press Kaffeemaschine. Hier, das sind diese Teile, wo man das Kaffeepulver so runterdrückt. Wisst ihr, was ich meine? Ja, die wurde jedenfalls irgendwie aus dem Sender entwendet oder sie ist einfach unauffindbar. Wenn ihr die gesehen habt, ja, bitte sachdienliche Hinweise an mich, weil eventuell nervt er uns alle ein ganz bisschen damit. Und so lange begnügen wir uns halt mit dem Espresso von Sabrina Carpenter.

0: Eine Runde haben wir heute noch. Bevor dann morgen der große Finalfreitag ist.
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0: Ja, also so viele Runden spielen wir jetzt gar nicht mehr. Es gibt keinen Grund mehr zu warten. Holt euch die Kohle ab. So wie Dennis, der hat jetzt auf jeden Fall ein gut gefülltes Portemonnaie für seinen Las Vegas-Trip.
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2: Stopp.
3: Las Vegas erwartet Dennis mit 2000 Euro in der Tasche.
2: Ja, wie geil ist das denn?
3: Ich sag's dir, sehr geil.
2: Hammer. Ja, vielen, vielen Dank.
0: Geil, herzlichen Glückwunsch. Und jetzt seid ihr dran. 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

0: ist einfach ein Ohrwurm. Bruno Mars, I Just Might. Hallo am Donnerstag. Leute, der Mai ist einfach so gut zu uns, ne? Ja, jetzt kommt ja schon wieder so ein langes Wochenende, Pfingsten, und dann soll auch noch so mega gutes Wetter werden, bis zu 30 Grad. Ganz ehrlich, ein bisschen überfordert es mich auch. Also, weil das ist ja schon wieder Hochsommer. Was macht ihr eigentlich so über Pfingsten? Was habt ihr für Pläne?
1: Party machen.
2: Wir haben einen Garten, den werden wir nutzen.
3: Nein, Pfingsten fahren wir nicht weg. Das ist uns zu voll. Das
4: Arbeiten und Sport.
5: Ja, ich bin gar nicht da. Ich bin in London. Bisschen Urlaub.
6: Ja, wir wollen wandern. Wenn es heiß werden soll, wahrscheinlich eher so in den Wald.
0: Ja, das ist doch ein guter Plan. Man könnte ja auch mal wieder nach Holland fahren. Kommt bestimmt niemand anderes auf die Idee.

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0: Es ist 3:30.
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0: Ich bin Philipp Gerzer. Guten Tag. Die Arbeitnehmer in NRW waren zuletzt seltener krank. Das zeigt eine aktuelle Analyse der Barmer Krankenkasse. Demnach ist die durchschnittliche Zahl der Fehltage im ersten Quartal in diesem Jahr auf 6,1 zurückgegangen. Im Vorjahr waren es im gleichen Zeitraum noch 6,4 Tage. Laut der Barmer ist das ein gutes Zeichen für Arbeitgeber und Unternehmen. Gleichzeitig sucht die Bundesregierung nach Wegen, um die Krankheitstage weiter zu senken. Am häufigsten fehlten Arbeitnehmer in NRW wegen Atemwegs oder psychischen Erkrankungen. Jetzt, wo es auf den warmen Sommer zugeht, macht die Stadt Krefeld nochmal darauf aufmerksam, dass Baden am kompletten Krefelder Rheinufer ist seit dem vergangenen Jahr ganz offiziell verboten. An den entsprechenden Uferabschnitten seien Hinweisschilder aufgestellt worden. Das Baden im Rhein ist wegen der Strömungsverhältnisse und der Schifffahrt auch für geübte Schwimmer lebensgefährlich. Immer wieder kommen Menschen beim Baden im Rhein ums Leben. Wer trotz Badeverbot in Krefeld am Rheinufer mehr als knöcheltief ins Wasser geht, muss laut der Stadt mit einer Geldbuße von bis zu 1.000 Euro rechnen. Eishockey auch für die ganz Kleinen. Die Grefrater EG krempelt ihre Nachwuchsarbeit um und startet mit den ASE Phoenix Rookies ein neues Förderprogramm für Kinder von 4 bis 7 Jahren. Von Beginn an sollen die Kinder spielerisch mit Schläger und Puck aufs Eis gehen und so den Sport im Team kennenlernen. Ziel ist es, Kinder früh für den Mannschaftssport zu begeistern. Die Mitgliedschaft ist laut der Grefrater EG flexibel, die Ausrüstung wird zu Beginn gestellt. So soll der Einstieg für Familien besonders einfach werden. Und das waren die Nachrichten mit Philipp Gerzer. 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Schauen wir aufs Wetter. Heute bleibt es bei einem Mix aus Sonne und Wolken mit aktuell 21 Grad. Ab morgen wird es dann aber richtig sonnig und sommerlich. In den nächsten Tagen wird es auch immer wärmer. Wir schauen auf die Autobahn hier bei uns. Da haben wir aktuell nur eine Meldung für euch von der A57 Köln in Richtung Nimwegen zwischen Bovard und Mörskapellen. 4 Kilometer Stau im Moment, 9 Minuten dauert es länger. Allen unterwegs eine gute Fahrt.
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2: Tag zusammen, Johanna Tänzer ist hier. Ich hoffe, ihr habt einen guten Donnerstagnachmittag. So, wir düsen jetzt mal kurz zurück ins Jahr 1989. Da lief dieser Song nämlich zum ersten Mal im Radio. Chaka Khan mit Ain't Nobody. Und der ist halt immer noch gut.

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0: 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Wir packen hier schon unsere Kisten.
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0: Weil morgen wird das landesweite Geldregenstudio ja schon wieder abgeschlossen. Wir sind nämlich in der Finalwoche und die Kollegen haben jetzt schon angekündigt, morgen wird hier alles an Kohle rausgehauen. Und das übernimmt der Kollege Henrik Frost.
2: Bei mir am Telefon ist Taxifahrer Marcel. Wobei, du hast einen ganz speziellen Fahrgast bei dir im Auto.
3: Hallo.
4: Ja, mein Sohn sitzt neben mir, der Jannis.
2: Hallo ihr beiden. So, ihr seid die letzten Kandidaten heute bei mir im Geldregen. Und Papa Marcel, du hast auch schon eine gute Idee, was du machen möchtest mit einem Gewinn hier aus dem Geldregen.
4: Wir möchten unser Schwimmbecken nach Möglichkeit beheizen mit einer Poolheizung.
2: So, erstmal Schwimmbecken, ein eigenes, das klingt ja schon riesig und richtig fancy.
4: Es geht, diese Selbstaufbau-Dinger für den Garten.
2: Ja.
4: Nichts Übertriebenes.
2: Mit diesem Gestänge und dann ist da quasi eine Plane und dann macht man da Wasser rein und dann hat man einen schönen Pool.
4: So sieht aus.
2: Ich meine, am Wochenende wird es ja auch schon 30 Grad knapp, da macht das Wetter schon mal den Rest, aber ich kann verstehen, dass so ein bisschen wärmeres Wasser ein bisschen angenehmer ist.
4: Ja, wir hoffen drauf auf jeden Fall.
2: Marcel, ich schau mal, was ich so beisteuern kann mit dem Geldregen. Hol mal das raus, was geht.
4: Alles klar.
1: 2000 Euro.
4: Stopp.
2: Oh, das ging schnell. Du hast aufgepasst. Sehr gut.
4: Ja. Ja, super. Jannis hat jetzt auch geschnallt. Wir freuen uns beide.
2: Ganz viel Spaß euch mit 2000 Euro und dann viel Spaß im warmen Wasser im Pool.
4: Danke, danke. Schöne Pfingsten.
2: Ja, das wünsche ich natürlich auch. Noch ist es aber nicht so weit. Morgen gibt es ja noch den Finalfreitag mit einem richtigen Knaller. In den ersten drei Runden jeweils garantiert 10.000 Euro. Merkt euch das schon mal. Morgen früh lohnt sich der Geldregen noch mal so richtig. Und heute haben wir noch den Feierabenddeal für euch. 500 Euro verlosen wir unter allen, die sich bis Mitternacht bewerben. Das geht hier auf dieser Nummer. Ich bin Hendrik Frost, freue mich auf morgen mit euch im Finalfreitag hier im Geldregen.
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1: Mit Sarah Heinz, guten Tag. Mit dem erhofften Wirtschaftsaufschwung in Deutschland könnte es schlecht aussehen. Die EU-Kommission traut der deutschen Wirtschaft in diesem Jahr nur noch ein Mini-Wachstum von 0,6% zu, statt wie bisher 1,2%. Hauptgrund ist der Iran-Krieg und vor allem die stark gestiegenen Energiepreise. Gleichzeitig dürfte auch die Inflation höher bleiben als bisher gedacht. Mehr Infos von Rosena Sjandi.
2: Deutschland und viele andere EU-Staaten sind stark auf Energieimporte angewiesen und genau das wird jetzt zum Problem. Wegen des Iran-Kriegs und der blockierten Straße von Hormus sind die Ölpreise deutlich gestiegen. Dadurch werden Sprit, Energie und viele weitere Produkte viel teurer. Unternehmen zahlen mehr für Produktion und Transport. Die Verbraucher halten ihr Geld eher zusammen und das bremst die Wirtschaft. Die EU-Kommission hat ihre Wachstumsprognose deshalb halbiert. Gleichzeitig steigt die Inflation weiter an. In Deutschland voraussichtlich auf knapp 3%. Hoffnung macht Brüssel erst wieder für 2027. Vorausgesetzt, die Lage im Nahen Osten entspannt sich und die Energiepreise gehen zurück.
1: Danke, José. Mehr Meldungen jetzt im Überblick. Bundeskanzler Merz hat einen neuen EU-Sonderstatus für die Ukraine vorgeschlagen. Kiew solle als assoziiertes Mitglied enger in die EU eingebunden werden. Die Ukraine könnte dann zum Beispiel an Treffen des Europarats teilnehmen, hätte aber kein Stimmrecht. Laut Merz soll der Vorschlag die laufenden Friedensgespräche voranbringen. Im Prozess um den Flugzeugabsturz einer Air France-Maschine wurden sowohl die Airline als auch der Flugzeugbauer schuldig gesprochen. Beide wurden wegen fahrlässiger Tötung verurteilt mit einer Geldstrafe von jeweils 225.000 Euro. Im Jahr 2009 waren bei einem Absturz zwischen Rio de Janeiro und Paris 228 Personen gestorben. Sexuell übertragbare Krankheiten sind in Europa weiter auf dem Vormarsch. Nach Angaben der EU-Gesundheitsbehörde haben die gemeldeten Fälle von Gonorrhoe und Syphilis im Jahr 2024 den höchsten Wert seit mehr als 10 Jahren erreicht. Die Behörde rät deshalb zu Kondomen und regelmäßigen Tests. Jetzt sind alle Namen der WM-Fahrer aus dem Sack. Bundestrainer Nagelsmann hat sich dabei nun auch ganz offiziell für Manuel Neuer als Torwart Nummer 1 entschieden. Insgesamt stehen 26 Spieler im Kader. Mehr von Sonja Pahl vor Ort aus Frankfurt.
3: Die Dortmunder Waldemar Anton, Nico Schlotterbeck, Maxi Bayer und Felix Netscher sind am Start, genauso wie Ex-BVBler Pascal Groß und auch der umstrittene Ex-Schalker Leroy Sané sind wieder im Kader dabei. Zur Causa Manuel Neuer erklärte Nagelsmann, ihn umgibt einfach eine Erfolgsaura, die kaum einer hat. Und ich habe seine topsportlichen Leistungen gesehen. Nagelsmann bedauerte die schlechte Kommunikation im Falle Olli Baumann und sagte, er war natürlich nicht happy, aber Baumann wird das Team voll unterstützen, das hat er mir zugesichert.
1: Danke Sonja für die Infos. Und das waren die Nachrichten mit Sarah Heinz.
4: Der Donnerstagnachmittag ist freundlich und sonnig mit bis zu 24 Grad. Ein paar kleine Wölkchen sind am Himmel, aber regnen soll es nicht. Und morgen bleibt es so schön und dann kriegen wir bis zu 28 Grad. Und hier steht ihr gerade am längsten. A3 Frankfurt Richtung Köln zwischen Siebengebirge und Kreuzborn-Siegburg. 5 Kilometer und 41 Minuten plus. Dann A3 Köln Richtung Arnheim zwischen Duisburg-Weda und Kreuz-Oberhausen. 11 Kilometer Stau und eine halbe Stunde Wartezeit. A40 Duisburg Richtung Essen zwischen Mülheim-Winkhausen und Dreieck Essen-Ost. 10 Kilometer Stau und eine Stunde plus. Und A52 Düsseldorf Richtung Essen zwischen Essen-Rüttenscheid und Dreieck Essen-Ost. 3 Kilometer stockender Verkehr, 34 Minuten kommt da on top. Gute Fahrt.
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4: Hallo, guten Tag zusammen. Johanna Tänzer ist hier und wir verbringen diesen wunderschönen 24 Grad Nachmittag zusammen.

0: Also, es könnte kein schöneres Geschenk zu seinem Geburtstag sein. DJ Martin Garrix aus den Niederlanden ist vor kurzem 30 geworden und hat dann seine gemeinsame Single mit Ed Sheeran rausgehauen. Repeated heißt der Song. Sarah Heinz aus der Musikredaktion. Und diesen Song, den hatten die zwei ja tatsächlich schon eine ganze Weile in Pedo, ne?
1: Ja, und zwar ganze 12 Jahre. Damals hatten sich Ed Sheeran und Martin Garrix in Amsterdam angefreundet und den Song aufgenommen. Rausgebracht haben sie ihn aber erst jetzt. Und genau daraus haben die beiden sich auch einen Spaß gemacht und auf Social Media so ein, ja, ironisches Ratgebervideo hochgeladen, quasi mit dem Titel 5 Dinge, die man tun kann, um einen Song-Release nicht zu verschieben. Man sollte zum Beispiel nicht zu viel auf allem rumdenken oder zu viel auf Tour sein oder vergessen, dass der Song überhaupt existiert. Aber das ist den beiden natürlich nicht passiert.
0: Nee, natürlich nicht. Musikalisch ist es auch ja eine spannende Kiste, ne?
1: Ja, wir haben einerseits Ed Sheeran, der wie gewohnt mit seiner Gitarre und seiner warmen, gefühlvollen Stimme in den Song geht. Und dann kommen da aber die elektronischen Beats von Martin Garrix drauf. Mit denen geht es zwischendurch auch nach vorne. Der Song ist also nicht eine Ballade oder so, sondern hat viel Energie, macht Spaß beim Zuhören. Und ich finde, der gibt einem auch so ein warmes Gefühl. Also passt eigentlich ganz gut zum Sommer.
0: So ist es. Und der steht ja jetzt hier an, ne? Deswegen hören wir jetzt auch direkt rein. Das ist die neue Single von Ed Sheeran und Martin Garrix, Repeated.
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0: Es ist 16:30.
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0: Ich bin Philipp Gerzer. Guten Tag. Während in Berlin über neue Regeln bei Krankschreibungen diskutiert wird, haben sich Arbeitnehmer in Nordrhein-Westfalen zuletzt seltener krank gemeldet. Das zeigt eine Analyse der Barmer Krankenkasse. Luisa Lörs mit den weiteren Infos.
2: Arbeitnehmer haben sich im ersten Quartal in diesem Jahr seltener krank gemeldet als im gleichen Zeitraum vor einem Jahr, heißt es in der Analyse. Die durchschnittliche Zahl der Fehltage ist demnach von 6,4 auf 6,1 zurückgegangen. Am häufigsten fehlten Arbeitnehmer wegen Atemwegserkrankungen, direkt gefolgt von psychischen Erkrankungen. Laut Barmer sind die rückläufigen Zahlen ein Zeichen dafür, dass sich die Ausfallzeiten in NRW stabilisieren. Gleichzeitig wird im Bundestag über die Teilzeitkrankschreibung gesprochen, um die Anzahl der Krankheitstage zu reduzieren.
0: Jetzt, wo es auf den warmen Sommer zugeht, macht die Stadt Krefeld nochmal darauf aufmerksam, dass Baden am kompletten Krefelder Rheinufer ist seit dem vergangenen Jahr ganz offiziell verboten. An den entsprechenden Uferabschnitten seien Hinweisschilder aufgestellt worden. Das Baden im Rhein ist wegen der Strömungsverhältnisse und der Schifffahrt auch für geübte Schwimmer lebensgefährlich. Immer wieder kommen Menschen beim Baden im Rhein ums Leben. Wer trotz Badeverbot in Krefeld am Rheinufer mehr als knöcheltief ins Wasser geht, muss laut der Stadt mit einer Geldbuße von bis zu 1000 Euro rechnen. Erik Buschmann bleibt den Krefeld-Pinguinen erhalten. Der Verein hat mitgeteilt, dass der 27-jährige Verteidiger aus Moers für eine weitere Saison beim KEV spielen wird. Buschmann hat schon seine ersten Schritte auf dem Eis im Krefelder Nachwuchs gemacht und alle Krefelder Nachwuchsmannschaften durchlaufen. Gerade in den zurückliegenden Playoffs hat er mit hervorragenden Leistungen bewiesen, wie wichtig er nicht nur neben, sondern auch auf dem Eis für die Mannschaft ist, sagte Pinguine-Cheftrainer Thomas Popisch. Und das waren die Nachrichten mit Philipp Gerzer. 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Das Wetter bringt heute Sonne und Wolken im Wechsel bei aktuell 21 Grad. Und morgen am Freitag gibt es dann richtig viel Sonne bei Höchstwerten um die 25 Grad. Am langen Pfingstwochenende soll es dann nochmal wärmer werden. Jetzt der Welle Niederrhein Verkehrsservice. Da haben wir eine Meldung von der A52 Düsseldorf-Romont zwischen dem Kreuz Nersen und dem Kreuz Mönchengladbach. 2 Kilometer stockender Verkehr, 4 Minuten plus. Und auf der A57 Köln-Krefeld zwischen Bowert und Krefeld-Oppum 3 Kilometer Stau. Fast eine Viertelstunde kommt obendrauf.
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3: Hi zusammen, schönen Donnerstag. Johanna Tänzer hier. Seit heute steht der fest, ne? Der WM-Kader. Wisst ihr noch, wer alles dabei ist? Ja, genau. Der Neuer, ja, der wird jetzt unsere 1 im Tor, tatsächlich. Und dazu gibt es noch ein paar neue Spieler. Moment, die Namen habe ich mir natürlich fachmännisch aufgeschrieben, wie Nathaniel Brown oder Leonard Karl. Aber auch alte Hasen dabei, wie Kimmich und Goretzka. Was sagt ihr dazu?
4: Im Großen und Ganzen bin ich sehr zufrieden damit. Sehr, sehr gute Einzelspieler. Aber die Automatismen und die Eingespieltheit, die ist, finde ich, nicht gegeben. Mhm. Und vielleicht kommt das bis zur WM noch, aber ja, wird halt schwierig.
3: Ja, das sage ich ja auch immer, ne? Diese Automatismen. Also, nee, da muss man wirklich aufpassen, ne? Ja.
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0: Bibi Rexha mit New Religion. 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Und Bastian Bielendorfer, kennt ihr alle, ne? Der ist natürlich auch dabei, sowohl bei der Tour als auch bei unserem Comedy-Special an Pfingsten.
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3: Und wir sind zwar noch nicht verheiratet, aber sie wurde jetzt schon mal, also sie wäre mit der Heirat ja dann jetzt eingebürgert worden, sie wurde aber jetzt gerade eingebürgert, hat nach 10 Jahren den deutschen Pass bekommen und wir sind zum Bürgeramt gefahren, den abzuholen. Der Mann, der am deutschen Amt oder am Bürgeramt saß, kannte mich und war total nett. Und dann hat sie auch ganz stolz erzählt, sie hat das Grundgesetz, hat sie extra gelesen und so. 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Die Wurst des Menschen ist unantastbar.
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1: Mit Sarah Heinz. Guten Tag. Die Diskussion über einen möglichen EU-Beitritt der Ukraine bekommt wieder neuen Schwung durch einen Vorschlag von Bundeskanzler Merz. Er hat eine sogenannte assoziierte Mitgliedschaft ins Spiel gebracht. Damit wäre die Ukraine enger an die EU gebunden, allerdings ohne Stimmrecht und ohne volle Mitgliedschaft. Ziel sei es laut Merz, die Zeit bis zu einem möglichen Beitritt zu überbrücken und gleichzeitig ein politisches Signal zu setzen. Hossein Asyandi aus dem News-Team, wie kommt dieser Vorschlag denn an?
2: Es gibt vorsichtige Zustimmung, unter anderem von den Grünen. Da heißt es, das sei ein bedenkenswerter Vorschlag. Am Ende müsse aber eine offizielle EU-Mitgliedschaft stehen. Die Ukraine dürfe nicht dauerhaft in der Warteschleife bleiben. Auch die FDP signalisiert Zustimmung. Kritisch bleibt aber die Frage, wie konkret die Sicherheitsgarantien aussehen könnten, etwa im Fall eines Friedens mit Russland. Auch offen ist, wie die EU-Institutionen und anderen Mitgliedstaaten auf so ein Modell reagieren würden.
1: NATO-Generalsekretär Rutte hat ja gleichzeitig gesagt, dass die Unterstützung der Ukraine innerhalb der NATO sehr unterschiedlich verteilt ist. Was meint er damit?
2: Ja, Rutte kritisiert damit, dass nicht alle 32 NATO-Staaten entsprechend ihrer Möglichkeiten die Ukraine unterstützen. Einige Länder geben seiner Aussage nach deutlich mehr Geld und militärische Unterstützung, während andere vergleichsweise wenig beitragen. Als positive Beispiele nennt er unter anderem Deutschland, die Niederlande und Schweden, die sich besonders engagieren. Rutte will deshalb erreichen, dass die Lasten insgesamt gerechter verteilt werden.
1: Danke, José. Noch mehr Meldungen jetzt kurz und kompakt. Bundestrainer Nagelsmann hat den WM-Kader offiziell bekannt gegeben. Neben Manuel Neuer als Torwart Nummer 1 sollen unter anderem auch die Dortmunder Nico Schlotterbeck und Felix Netscher dabei sein, Ex-BVBler Pascal Groß und der umstrittene Ex-Schalker Leroy Sané. Insgesamt stehen 26 Spieler im Kader. Im Kongo und in Uganda breitet sich die Ebola-Epidemie weiter aus. Nach Angaben der WHO wurden inzwischen schon fast 600 Verdachtsfälle gemeldet und mehr als 130 vermutete Todesfälle. Die WHO rechnet damit, dass die tatsächliche Zahl viel höher liegt, weil nicht alle Fälle gemeldet werden. 3 Tage nach dem Hauseinsturz in Görlitz läuft die Suche nach der 3. vermissten Person weiter. 2 Frauen wurden von den Rettungskräften inzwischen tot geborgen. Nach dem vermissten 48-jährigen Mann wird nach Angaben der Polizei vor Ort immer noch gesucht. Die meisten Deutschen können nicht mehr ohne ihr Smartphone. Laut einer neuen Umfrage der Internationalen Hochschule in Erfurt schauen 81% der Befragten mindestens einmal pro Stunde aufs Handy oder Tablet, auch dann, wenn sie keine Benachrichtigungen bekommen. Bei den 16- bis 30-Jährigen ist die Zahl mit fast 91% sogar noch höher. Als Grund sehen die Umfragemacher vor allem die Angst, etwas zu verpassen und der gefühlte Druck, immer so schnell wie möglich auf Nachrichten antworten zu müssen. Außerdem fühlt sich 1/3 der Befragten mit Job dazu verpflichtet, auch außerhalb der Arbeitszeit erreichbar zu sein. Und das waren die Nachrichten mit Sarah Heinz.
3: Das ist richtig angenehm heute mit bis zu 24 Grad. Wir haben ein paar Quellwölkchen am Himmel und auch die Sonne guckt raus. Morgen geht das so freundlich weiter. Die Temperaturen gehen dann aber bis auf 28 Grad hoch. Und hier kommen wie immer nur die längsten Staus. Los geht's mit der A3, Frankfurt Richtung Köln zwischen Siebengebirge und Kreuzborn-Siegburg. 7 Kilometer Stau, 43 Minuten plus. A3 Köln Richtung Oberhausen zwischen Duisburg-Wedau und Oberhausen-Lierich. 3 Kilometer und eine gute halbe Stunde mehr. Dann A3 Köln Richtung Frankfurt zwischen Rösrath und Siebengebirge. 9 Kilometer Stau und eine halbe Stunde plus. A31 Gronau-Oberhausen zwischen Gladbeck und Dreieck-Bottrop. 1 Kilometer Stau, halbe Stunde plus. Und A40 Duisburg Richtung Essen zwischen Mülheim-Winkhausen und dem Dreieck Essen-Ost. 9 Kilometer Stau, 30 Minuten Wartezeit. Gute und sichere Fahrt.
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3: Hey, Johanna Tänzer ist hier. Oh, jetzt langsam auch mal Zeit für Feierabend, ne? Ja, sehe ich auch so. Bin nicht mehr richtig aufnahmefähig, merke ich. Da klingt alles irgendwie bei mir so wie der Anfang von Mr. Big und Wild World. War irgendwas Wichtiges?

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0: Es ist 5:30.
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0: Ich bin Philipp Gerzer. Guten Tag. Die Arbeitnehmer in NRW waren zuletzt seltener krank. Das zeigt eine aktuelle Analyse der Barmer Krankenkasse. Demnach ist die durchschnittliche Zahl der Fehltage im ersten Quartal in diesem Jahr auf 6,1 zurückgegangen. Im Vorjahr waren es im gleichen Zeitraum noch 6,4 Tage. Laut der Barmer ist das ein gutes Zeichen für Arbeitgeber und Unternehmen. Gleichzeitig sucht die Bundesregierung nach Wegen, um die Krankheitstage weiter zu senken. Am häufigsten fehlten Arbeitnehmer in NRW wegen Atemwegs oder psychischen Erkrankungen. Jetzt, wo es auf den warmen Sommer zugeht, macht die Stadt Krefeld nochmal darauf aufmerksam, dass Baden am kompletten Krefelder Rheinufer ist seit dem vergangenen Jahr ganz offiziell verboten. An den entsprechenden Uferabschnitten seien Hinweisschilder aufgestellt worden. Das Baden im Rhein ist wegen der Strömungsverhältnisse und der Schifffahrt auch für geübte Schwimmer lebensgefährlich. Immer wieder kommen Menschen beim Baden im Rhein ums Leben. Wer trotz Badeverbot in Krefeld am Rheinufer mehr als knöcheltief ins Wasser geht, muss laut der Stadt mit einer Geldbuße von bis zu 1000 Euro rechnen. Eishockey auch für die ganz Kleinen. Die Grefrater EG krempelt ihre Nachwuchsarbeit um und startet mit den ASE Phoenix Rookies ein neues Förderprogramm für Kinder von 4 bis 7 Jahren. Von Beginn an sollen die Kinder spielerisch mit Schläger und Puck aufs Eis gehen und so den Sport im Team kennenlernen. Ziel ist es, Kinder früh für den Mannschaftssport zu begeistern. Die Mitgliedschaft ist laut der Grefrater EG flexibel, die Ausrüstung wird zu Beginn gestellt. So soll der Einstieg für Familien besonders einfach werden. Und das waren die Nachrichten mit Philipp Gerzer. 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Schauen wir aufs Wetter. Heute bleibt es bei einem Mix aus Sonne und Wolken mit aktuell 21 Grad. Ab morgen wird es dann aber richtig sonnig und sommerlich. In den nächsten Tagen wird es auch immer wärmer. Jetzt der Welle Niederrhein Verkehrsservice. Da haben wir die A52 Düsseldorf-Romont zwischen dem Kreuz Nersen und dem Kreuz Mönchengladbach. 3 Kilometer stockender Verkehr, 5 Minuten Zeitverlust. Und auf der A57 Köln Richtung Krefeld zwischen Bowert und Krefeld-Oppum. 3 Kilometer Stau, fast 10 Minuten braucht ihr da länger. Allen unterwegs, da wo es geht, eine gute Fahrt.
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2: So, Freunde, wir gehen ganz stark auf den Feierabend zu. Johanna Tänzer ist hier. Schön, dass ihr am Start seid. Ich wünsche euch einen schönen Donnerstagabend und spiele euch Calvin Harris.

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2: Alex Warren, Fever Dream.

0: Bis dahin, hallo am Donnerstag. Boah, das ist ja so eine Scheißsituation, sowas. Da willst du auf dem Rastplatz mal eben schnell zur Toilette, ne? Und dann geht diese Tür einfach nicht mehr auf. Leute, sagt mir bitte auch, dass ihr ja schon mal diese Angst hattet, dass die Klotür nicht mehr aufgeht, weil die eh schon beim Zumachen so ein bisschen gehakt hat. Also ich hatte diese Ängste schon auf Raststätten. Und genau das ist einer Frau auf der Raststätte an der A43 passiert. Ja, die Tür hat so hart geklemmt, dass sie da nicht mehr rauskam. Und da musste wirklich die Feuerwehr kommen und die arme Frau aus dem Klo befreien. Ey, Horror-Story. Zum Glück ist alles gut ausgegangen. Aber hey, wenn die Raststätte jetzt auf Schmerzensgeld verklagt, dann kriegt die Kohle bestimmt am Ende in so Sanifair-Toilettenbons.
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1: Mit Sarah Heinz, guten Abend. Auf den Straßen in Deutschland sind so viele Busse unterwegs wie noch nie. Laut TÜV gibt es an vielen Fahrzeugen aber Mängel. Jeder fünfte Bus ist demnach bei der Hauptuntersuchung durchgefallen. Mehr Infos dazu hat Thorsten Adolfs.
2: Die Entwicklung ist beunruhigend, sagen die Prüfer. Bei der Hauptuntersuchung gab es demnach bei den beanstandeten Fahrzeugen so erhebliche oder sogar gefährliche Mängel, dass sie nicht im ersten Anlauf die neue Plakette bekamen. Nach Angaben der Experten stieg die Mängelquote deutlich stärker als noch vor 2 Jahren. Besonders kritisch ist laut Report, dass selbst sehr junge Busse oft Probleme haben. Jeder zehnte wird schon 1 Jahr nach der ersten Zulassung beanstandet. Das liegt nach Angaben des TÜV-Verbandes am oft hohen wirtschaftlichen Druck der Busunternehmen. Die regelmäßige Wartung und Pflege der Fahrzeuge komme dadurch oft zu kurz, heißt es. Die meisten Probleme gab es durch einen Ölverlust am Motor, defekte Beleuchtungen oder Mängel an der Bremsanlage. Probleme, die bei einer guten Wartung eigentlich leicht zu verhindern wären, so der TÜV. Er fordert von den Unternehmen deshalb dringend mehr Geld in die Instandhaltung der Busse zu investieren.
1: Danke, Thorsten, für die Infos. Mehr Meldungen hört ihr in der Zusammenfassung. Die Bundesanwaltschaft in Karlsruhe hat 2 Männer angeklagt, die im Auftrag des Irans Juden für Mord- und Brandanschläge in Deutschland ausgesperrt haben sollen. Im Fokus sollen unter anderem der Präsident des Zentralrats der Juden in Deutschland, Josef Schuster, und Grünen-Politiker Volker Beck der deutsch-israelischen Gesellschaft gestanden haben. Trumps US-Zölle bremsen den deutschen Handel mit den USA deutlich aus. Zwar exportiert Deutschland immer noch mehr Waren in die USA als umgekehrt. Dieser Exportüberschuss ist im ersten Quartal 2026 aber fast um ein Drittel gesunken auf 12,4 Milliarden Euro. Das teilte das Statistische Bundesamt mit. Der Deutsche Tierschutzbund hat die Bundesrepublik Deutschland vor dem Verwaltungsgericht Köln verklagt. So soll die Bundesregierung dazu gebracht werden, die Tierheime mit mehr Geld zu unterstützen. Union und SPD hätten in ihrem Koalitionsvertrag Hilfe versprochen, hieß es. Jeder vierte Deutsche fragt bei Finanzthemen die KI um Rat. Insgesamt sind die Meinungen da aber sehr gegensätzlich. Nach einer aktuellen Bitkom-Umfrage sieht mehr als die Hälfte der Befragten den Einsatz von KI bei Fragen zu Geldanlagen, Kreditberatung und Co. als Chance. Knapp 40% sind skeptisch. Fast 2 Drittel befürchten außerdem, dass durch KI auch das Risiko für einen finanziellen Betrug ansteigen könnte. Bitkom-Präsident Wintergerst sieht die KI als wichtiges Instrument in der Finanzbranche. Es dürfe langfristig keine Bank geben, die auf sie verzichtet. Hieß es. Wichtig sei hier mit Blick auf die Verbraucher auch der Punkt Vertrauen. Gerade im Finanzbereich müssten KI-Anwendungen transparent und sicher sein. Und das waren die Nachrichten mit Sarah Heinz.
3: Ja, also das ging doch heute, ne? Ich finde, es war schon wieder 5 vor Freibad. Heute Nacht wird es dann noch mal ein bisschen frischer mit um die 10 Grad. Und jetzt gehen wir aber auch mit ganz großen Schritten Richtung Sommer, ne? Morgen schon bis zu 28 Grad. Und wenn wir uns das Pfingstwochenende angucken, Samstag und Sonntag, sind wir mal locker bei um die 30 Grad dazu. Ganz, ganz viel Sonne, kein Regen in Sicht. Wird also richtig schön. Es ist viel los auf den Straßen. Hier braucht ihr mindestens eine Viertelstunde länger. A3 Frankfurt Richtung Köln zwischen Siebengebirge und dem Kreuz Bonn-Siegburg. 6 Kilometer, 31 Minuten plus. Nochmal A3, jetzt Köln Richtung Frankfurt zwischen Lohmar Nord und Siebengebirge. 5 Kilometer und eine Viertelstunde obendrauf. A4 Aachen Richtung Köln zwischen dem Kreuz Köln-West und Köln-Eiffeltor. 6 Kilometer, 20 Minuten plus. Die A31 Gronau Richtung Oberhausen zwischen Bottrop-Kirchhellen und dem Dreieck Bottrop. 1 Kilometer, 40 Minuten plus. Und zum Schluss die A57 Nimwegen Richtung Köln. Zwischen Krefeld-Gartenstadt und Krefeld-Oppum um 5 Kilometer rechnet da 33 Minuten obendrauf. Da wo es geht, gute Fahrt.
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3: Na, was geht bei euch am Wochenende?
4: Wir haben ein schönes Campinggelände und das ist ein FKK-Gelände. Und da
3: ja, ist doch super schön, da kann es ja wohl nicht gehen. Ne? Für alle anderen heißt es wahrscheinlich den Grill anschmeißen. Wir haben mal mit einem echten Grill-Weltmeister über das Grillen gesprochen. Das hört er gleich hier bei mir. Ich bin Vera Körber, das hier ist jetzt für euch Loy mit Red Eyes. Habt einen schönen Feierabend.

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0: Achtung! Es riecht nach Frühling. Vor allem jetzt am Wochenende wird das so sein. Ich meine damit natürlich, es riecht nach Grillfleisch, ganz klar. Müssen wir uns dieses Wochenende, glaube ich, viel mit auseinandersetzen. Und da haben wir uns mal mit einem mehrfachen deutschen Meister im Grillen unterhalten. 2008 war er sogar Weltmeister im Grillen. Camillo Tomanek heißt er. Er ist quasi Influencer fürs Grillen, also Grillfluencer, ich denke, so nennt man die. Und in den nächsten Tagen werdet ihr häufiger von ihm hören bei uns. Und Grillen ist seiner Meinung nach nach wie vor so ein Männerding. Und Camillo meint, es liegt am Feuer.
1: Warum lieben Männer das Feuer oder das Grillen so sehr? Es ist einfach so. Ich habe Feuer gemacht, ist ein berühmter Satz aus einem Film und der sagt, glaube ich, alles über das Ganze.
0: Ich meine jetzt aber wohl, dass Tom Hanks in Castaway ein bisschen mit anderen Dingen zu kämpfen hatte. Ich meine, wir haben Gas, Elektro und Kohlegrill, ne? Und der muss natürlich auch jedes Jahr größer, besser und teurer werden. Jetzt sagt Camillo aber, ist alles nicht so wichtig. Wichtig sind Liebe, gute Gäste und Ruhe.
1: Das Grillen ist eigentlich nicht unbedingt das Essen. Das Grillen ist eigentlich immer das Verbringen von gemeinsamer Zeit. Und das ist, glaube ich, heutzutage so wichtig. Einfach mal ein bisschen runterkommen, irgendwie am Feuer sitzen oder am Tisch zusammen mit den Leuten und einfach eine gute Zeit haben. Das ist, glaube ich, wichtiger als das Essen. Und ich glaube, das ist heutzutage auch der Punkt, warum man das so gerne macht, weil man entschleunigt und man hat mal wieder Zeit für sich selber.
0: Das ist ja schon geradezu romantisch, ne? Also, wenn ihr Bock habt, am Wochenende was zu grillen und noch ein bisschen Inspiration braucht, ist überhaupt kein Problem. Auf unserer Homepage findet ihr ein paar Tipps von Camillo, einem ehemaligen Grillweltmeister. Guckt einfach mal vorbei.
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0: Rihanna jetzt mit We Found Love. Yeah,

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1: Guten Abend, hier sind Philipp Gerzer und Judith Deussen.
2: Guten Abend.
1: Heute Morgen haben wir unter anderem über das Helios St. Josephs Hospital in Krefeld-Uerdingen gesprochen. Da geht jetzt quasi die zentrale Notaufnahme und die modernisierte Intensivstation an den Start. Da hat es in beiden Bereichen umfangreiche Umbauten gegeben. Unter anderem gibt es da jetzt eben mehr Kapazitäten, modernere Technik und auch kürzere Wege für Patienten und Rettungsdienste.
2: Die Stadt Krefeld sagt nochmal ganz klar, jetzt wo es auf den warmen Sommer zugeht, das Baden am kompletten Krefelder Rheinufer ist seit dem vergangenen Jahr ganz offiziell verboten. Ganz abgesehen davon ist das Baden im Rhein wegen der Strömungsverhältnisse und der Schifffahrt auch für geübte Schwimmer lebensgefährlich. Wer trotz Badeverbot in Krefeld am Rheinufer mehr als knöcheltief ins Wasser geht, muss laut der Stadt mit bis zu 1000 Euro Strafe rechnen.
1: Der Ticketverkauf für das SWK Open Air Kino ist gestartet. Ab dem 17. Juli werden auf der Krefelder Rennbahn wieder Filme unter freiem Himmel gezeigt. Unter anderem zum Beispiel Extrawurst oder auch das Biopic über Michael Jackson. Die Tickets starten in der Regel ab 14 Euro und das komplette Programm bekommt ihr natürlich nochmal bei uns im Netz.
2: Erik Buschmann bleibt auch kommende Saison bei den Krefeld-Pinguinen. Zuletzt war er in den Playoffs um den Aufstieg ein ganz wichtiger Faktor für den KEV. Und er ist schon seit Kindheitstagen ein Pinguin. Er hat nämlich in seiner Kindheit und Jugend alle Krefelder Nachwuchsmannschaften durchlaufen.
1: Morgen zum Start ins Wochenende quasi gibt es wunderbares Wetter. Wir bekommen viel Sonne, nur leichte Schleierwölkchen sind mal unterwegs und ansonsten bleibt es trocken. Die Temperaturen erreichen bis zu 25 Grad. Am Wochenende wird es sogar noch ein Ticken wärmer.
3: Viel los, hier braucht ihr mindestens 20 Minuten länger. A3 Frankfurt Richtung Köln zwischen Siebengebirge und dem Kreuz Bonn-Siegburg. 6 Kilometer, 28 Minuten plus. Nochmal A3 jetzt Köln Richtung Frankfurt. Zwischen Lohmar Nord und Siebengebirge 5 Kilometer, 20 Minuten obendrauf. Die A4 Aachen Richtung Köln zwischen dem Kreuz Köln West und Köln Eiffeltor 5 Kilometer, 23 Minuten plus. Die A31 Gronau Richtung Oberhausen zwischen Bottrop-Kirchhellen und dem Dreieck Bottrop 2 Kilometer, 1 Stunde. Und die A57 Nimwegen Richtung Köln zwischen Krefeld-Gartenstadt und Oppum 5 Kilometer. Hier kommen nochmal 38 Minuten obendrauf. Da wo es geht, gute Fahrt.
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3: Hallo, ich bin Vera Körber. Schönen Feierabend wünsche ich euch. Das hier ist ein bisschen was, um mal kurz im Stau auszurasten und alles rauszulassen. 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

0: Coldplay und Feels Like I'm Falling in Love. Einen schönen Abend euch. Reden wir mal kurz über Künstler. Ich meine, als Künstler bist du ja praktisch immer unterwegs. In allen Fortbewegungsmitteln, die es gibt. Atze Schröder hat dabei zwei Favoriten: Bahn und Taxi.
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3: Ja, nee, ist klar.
4: Wann seid ihr eigentlich das letzte Mal Taxi gefahren? Ja, ich muss ja dauernd. Und genau an den Taxis siehst du, wie sich unser Land verändert hat. Früher war es da so, du hast die 5000 gewählt und dann kam einfach ein Mercedes. Ne? Taxi war Mercedes, das war immer so. Das war ein ungeschriebenes Gesetz. Dann saß da auch einer am Steuer, der alles im Griff hatte. Nicht nur das Auto, sondern die ganze Stadt. Der kannte nicht nur jede Adresse, der wusste auch, was da hinter den Türen abgeht. Ja, der wusste bei jedem, wo die Leichen im Keller liegen. So ein Sheriff halt. Damals hast du auch im Taxi noch geraucht. Ja, ob du wolltest oder nicht. Ja, einfach weil er geraucht hat. Ja, aber trotzdem hat man sich bei dem Kollegen irgendwie sicher und geborgen gefühlt in seinem Benz. Heute, du rufst ja gar nicht mehr an, du drückst auf die App, um Wagen zu bestellen. Dann kommt da so ein Hammerwerfer im Seat Alhambra oder so. Sobald du die Adresse gesagt hast, macht sich vorne panische Ahnungslosigkeit breit. Nach 10 Minuten auf dem Handy rumtippen, fragt er dich dann: Wie komme ich da hin? Ja, mit dem Taxi? In dem Moment reicht er meistens sein Handy nach hinten mit den Worten: Gib du mal ein. Meistens steige ich dann einfach mit dem Handy aus und laufe Richtung Straßenbahn. Gibt zwar meistens Ärger, aber so kommt der Kollege wenigstens auch mal auf seine 10.000 Schritte.
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1: Mit Sarah Heinz. Guten Abend. Ob die Rente mit 70 kommt, darüber wird in Berlin gerade viel diskutiert. Auslöser sind Medienberichte, nach denen die Rentenkommission der Bundesregierung angeblich ein höheres Renteneintrittsalter empfehlen will. Die Bundesregierung weist das bisher aber zurück. Christina Serndi aus dem News-Team, die Bild hatte darüber ja berichtet und die Rentenkommission hatte zurückgewiesen, dass bisher Entschlüsse gefallen seien. Warum wird über so einen Schritt trotzdem immer wieder diskutiert?
2: Der Hintergrund ist die Entwicklung in der Bevölkerung. Immer mehr Menschen beziehen Rente, gleichzeitig gibt es immer weniger Beitragszahler. Die Rentenkommission soll deshalb bis zum Sommer Vorschläge machen, wie das System finanzierbar bleibt. Es gibt Wissenschaftler, die fordern schon länger ein höheres Renteneintrittsalter, weil die Menschen im Schnitt älter werden. Dazu kommen Teile der CDU, die sagen, es sei durchaus vernünftig, wenn sich eine steigende Lebenserwartung auch auf die Lebensarbeitszeit auswirke. Politisch bleibt das aber ein sehr heikles Thema. Vor allem die SPD hält bislang an der Rente mit 67 als Obergrenze fest.
1: Danke, José, für die Infos. Noch mehr Meldungen jetzt im Überblick. In dieser Stunde will der Bundestag entscheiden, ob die Senkung der Luftverkehrssteuer beschlossen werden soll. Die Steuer war vor 2 Jahren von der damaligen Ampelregierung angehoben worden. Union und SPD hatten im Koalitionsvertrag ausgemacht, sie wieder auf das frühere Niveau zu senken. Bundestrainer Nagelsmann hat den WM-Kader offiziell bekannt gegeben. Neben Manuel Neuer als Torwart Nummer 1 sollen unter anderem auch die Dortmunder Nico Schlotterbeck und Felix Netscher dabei sein, Ex-BVBler Pascal Groß und der umstrittene Ex-Schalker Leroy Sané. Insgesamt stehen 26 Spieler im Kader. Die Deutsche Bahn hat für das Pfingstwochenende eine besonders hohe Nachfrage bei den Zugtickets gemeldet. Viele würden wegen der schwankenden Spritpreise eher auf die festen Preise der Bahn setzen, sagte ein Sprecher. Der Konzern empfiehlt deswegen, online nach den Auslastungen der Züge zu schauen oder sich einen Sitzplatz zu reservieren. Der SC Paderborn träumt von der Rückkehr in die Fußball-Bundesliga. Dafür muss sich der Zweitligist aber in der Relegation gegen den VfL Wolfsburg durchsetzen. Das Hinspiel findet am Abend statt. Dabei müssen die Paderborner zuerst auswärts ran. Danny Hoppe hat den Ausblick.
3: Schaut man sich die reinen Zahlen an, sind die Kräfteverhältnisse relativ klar. Beim Online-Portal transfermarkt.de liegt der Wolfsburger Marktwert bei knapp 235 Millionen Euro. Paderborn kommt gerade mal auf etwas über 40 Millionen Euro. Wolfsburgs Trainer Dieter Hecking will davon aber nichts wissen, das sei doch alles nur Alibi, sagt er. Und Hecking warnt vor dem Zweitligisten, er werde einem alles abverlangen, sagte er dem Kicker. Die Vergangenheit zeigt allerdings, dass es der Zweitligist in der Relegation sehr schwer hat und auch Paderborn-Trainer Ralf Kettemann sieht Wolfsburg als klaren Favoriten. Wenn man 1 Million Menschen frage, wer die beiden Spiele gewinne, würden wahrscheinlich 999.900 auf Wolfsburg tippen, sagt er.
1: Danke, Danny, für die Infos. Anstoß ist heute Abend um 8:30. Und das waren die Nachrichten mit Sarah Heinz.
4: Heute Nacht wird es noch mal frisch mit 8 bis 10 Grad, aber es bleibt immerhin trocken. Und so bleibt es dann auch in den nächsten Tagen. Also trocken, nicht mit den Temperaturen. Die gehen natürlich deutlich rauf. Also erstmal das ganze Wochenende wird super sonnig und es wird richtig warm vor allem. Morgen bis zu 28, Samstag und Sonntag 30 bis 31 Grad. Ich wünsche euch viel Spaß beim Schwitzen. Hier dauert es mindestens eine Viertelstunde länger. A2 Oberhausen Richtung Dortmund. Zwischen dem Kreuz Oberhausen und Oberhausen-Königshardt 1 Kilometer, eine Stunde obendrauf. Die A3 Oberhausen Richtung Arnheim. Zwischen Oberhausen-Holten und dem Kreuz Oberhausen 3 Kilometer, eine Viertelstunde plus. A4 Aachen Richtung Köln. Zwischen dem Kreuz Köln-West und Köln-Eifeltor 4 Kilometer und nochmal eine Viertelstunde obendrauf. Und die A31 Gronau Richtung Oberhausen. Zwischen Bottrop-Kicheln und dem Dreieck Bottrop 2 Kilometer, 53 Minuten plus. Zum Schluss noch die A61 Mönchengladbach Richtung Koblenz. Zwischen Miel und der Auffahrt Grafschaft Ringen 8 Kilometer. Und auch noch mal eine Viertelstunde mehr einplanen, bitte. Da, wo es geht, gute Fahrt.
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4: Hallo, schönen Feierabend wünsche ich euch. Ich bin Vera Körber und Welshley Arms singt uns jetzt ein Lied über das Pfingstwetter. Denn das wird definitiv legendär. Hier ist er mit Legendary.
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0: Ab geht die wilde Fahrt, oder? So fühlt sich das gerade an mit dem Wetter. Ne? Erst arschkalt, dann Hitzewelle, über 30 Grad teilweise jetzt am Pfingstwochenende. Und irgendwann ist vielleicht zu heiß. Mir ist ja erst zu heiß, wenn es sich so anfühlt, wie es sich jetzt gerade anhört. Also, dass man so gar gebrutzelt ist. Wie ist es bei euch?
1: 24 Grad, weil ich das angenehm finde, wenn es so ein bisschen kühler ist, dass man auch Sport machen kann, draußen entspannt, ohne die ganze Zeit so kaputt zu schwitzen.
2: Oh, alles ab 25 Grad ist zu viel. Man schwitzt nur, man kann gar nichts machen. Man will eigentlich nur drin sein die ganze Zeit.
3: Also 30 Grad wäre schon das Höchste, würde ich sagen.
4: Ich bin ein Hitzefreund. Da muss viel passieren, bis es mir persönlich zu heiß ist.
5: Wir arbeiten an der Schule, in der Klasse, wenn es halt drinnen sehr, sehr warm ist und man das Gefühl hat, man kann sich nicht mehr konzentrieren und möchte lieber nur noch an den See und nicht mehr arbeiten. Ja. Dann ist es zu heiß.
0: Dann hoffe ich, dass ihr alle an den See könnt jetzt am langen Pfingstwochenende. Was auch immer ihr macht, ich wünsche euch viel Spaß. Aber passt trotzdem auf, ne? Viel trinken, eincremen, Kappe auf. Ihr kennt das Spiel doch.
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0: Das sind auf Monsters and Men mit Little Talks.

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1: Guten Abend, hier sind Philipp Gerzer und Judith Deussen.
2: Guten Abend.
1: Heute Morgen haben wir unter anderem über das Helios St. Josephs Hospital in Krefeld-Uerdingen gesprochen. Da geht jetzt quasi die zentrale Notaufnahme und die modernisierte Intensivstation an den Start. Da hat es in beiden Bereichen umfangreiche Umbauten gegeben. Unter anderem gibt es da jetzt eben mehr Kapazitäten, modernere Technik und auch kürzere Wege für Patienten und Rettungsdienste.
2: Die Stadt Krefeld sagt nochmal ganz klar, jetzt wo es auf den warmen Sommer zugeht, das Baden am kompletten Krefelder Rheinufer ist seit dem vergangenen Jahr ganz offiziell verboten. Ganz abgesehen davon ist das Baden im Rhein wegen der Strömungsverhältnisse und der Schifffahrt auch für geübte Schwimmer lebensgefährlich. Wer trotz Badeverbot in Krefeld am Rheinufer mehr als knöcheltief ins Wasser geht, muss laut der Stadt mit bis zu 1000 Euro Strafe rechnen.
1: Der Ticketverkauf für das SWK Open Air Kino ist gestartet. Ab dem 17. Juli werden auf der Krefelder Rennbahn wieder Filme unter freiem Himmel gezeigt. Unter anderem zum Beispiel Extrawurst oder auch das Biopic über Michael Jackson. Die Tickets starten in der Regel ab 14 Euro und das komplette Programm bekommt ihr natürlich nochmal bei uns im Netz.
2: Erik Buschmann bleibt auch kommende Saison bei den Krefeld-Pinguinen. Zuletzt war er in den Playoffs um den Aufstieg ein ganz wichtiger Faktor für den KEV. Und er ist schon seit Kindheitstagen ein Pinguin. Er hat nämlich in seiner Kindheit und Jugend alle Krefelder Nachwuchsmannschaften durchlaufen.
3: Nach einer frischen Nacht wird das morgen richtig, richtig schön. Auf 10 Grad geht es heute Nacht runter. Aber dann, der Freitag hat es in sich. Bis zu 28 Grad sind drin. Und wir gehen natürlich noch höher am Wochenende. Samstag und Sonntag 30 bis 31 Grad. Und die ganze Zeit Sonne, Sonne, Sonne. Und wenn denn dann mal ein Wölkchen am Himmel ist, dann ist das ganz harmlos und will nur spielen.
1: Morgen zum Start ins Wochenende quasi gibt es wunderbares Wetter. Wir bekommen viel Sonne, nur leichte Schleierwölkchen sind mal unterwegs und ansonsten bleibt es trocken. Die Temperaturen erreichen bis zu 25 Grad. Am Wochenende wird es sogar noch ein Ticken wärmer.
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3: Ich bin Vera Körber. Hallo, habt einen schönen Abend mit mir und jetzt mit Michael Schulte und 5 AM.

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0: Marshmallow, Pink und Sting mit Dreaming. Hallo zusammen. Ja, ich weiß, ihr holt jetzt alle wieder den Grill raus am Wochenende. Ich muss euch sagen, mir ist das ehrlich gesagt ziemlich egal. Ich finde Grillen okay. Ich finde das jetzt aber auch nicht so großartig, dass ich denke, ja, das muss ich jetzt ständig haben. Aber ich bin immer ganz lieb. Ich sitze daneben. Ich weiß auch nichts besser. Aber die gibt's ja, ne? Diese Spezies, diese Barbecue-Besserwisser. Der Kollege Kevin Zimmer ist richtig von denen genervt.
1: Ja, die haben ja an so einem Grillabend nichts Besseres zu tun, als dich die ganze Zeit von der Seite irgendwie blöd anzulabern.
2: Also, ich wollte ja nichts sagen, weil wir ja nicht so als Besserwisser dastehen. Ich glaube, die Zwiebel brennt ein bisschen an.
3: Oh ja.
1: Die hören auch nicht auf. Ja, da kommen dann so Sätze wie, ja, ich würde ja mal nachher salzen. Ne? Ja. Sag mal, wie oft willst du das Kotelett eigentlich noch umdrehen? Das stresst doch die Fasern.
4: Bratwurst braucht sehr niedrige Hitze. Da machen die meisten falsch, dass sie dann hier volle Kanne aufdrehen und dann wundern, warum die außen schwarz wird und innen noch gar nicht warm ist.
1: Sie können es einfach nicht lassen, da kommt schon wieder was. Ne? Packst du das bitte in Alufolie, das muss doch ruhen. Ach, ruhen, ja, hör mal, dann leg dich doch am besten direkt dazu. Ich habe noch genug Alufolie. Der Tisch und der Grill, das sind zwei verschiedene Tanzbereiche. Und wenn derjenige oder diejenige am Grill leicht in so ein kleines Glutnest boostet und dann zu niemandem bestimmten sagt, der Grill ist gleich soweit, dann will der oder diejenige keine Antwort. Er will Ruhe und ab und zu ein Kaltgetränk gebracht bekommen und dann Abflug. Wenn ich noch einmal höre, hast du auch ein bisschen Fleur de Sel und griechisches kaltgepresstes Olivenöl für das Baguette? Gibt es als Antwort, wofür? Für das Kräuterbutterbaguette oder was? So, jetzt aber mal Spaß beiseite. Wir brauchen eine Lösung. Was machen wir also mit den Barbecue-Besserwissern? Ja, am liebsten eine kalte Thüringer mit Glibber dran quer durchs Gesicht peitschen. Geht natürlich nicht. Aber man hat ja als Grillmeister es in der Hand, wer das Stück mit dem höchsten Acrylamidgehalt bekommt.
3: Guck mal, jetzt lass alles anbrennen.
1: Also, lasst es euch schmecken.
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0: Also alleine die Vokabel Bangaranga, die hat das Zeug dazu, so meine ich zumindest, die Jugendsprache in ganz Europa zu erobern. Das Wort kommt übrigens aus der jamaikanischen Sprache und bedeutet so viel wie Aufruhr oder Unruhe. In Bulgarien verbindet man damit pure Energie, Eskalation und Party pur. Also genau das, was die Fans der Krefeld-Pinguine bei jedem Spiel in der Jaila Arena erleben können. Und die, die jetzt zu Wort kommen, die haben ihren Platz sozusagen im Epizentrum der Eishockey-Fankultur in Krefeld, nämlich auf der Nordtribüne. Und deshalb wissen sie, was das heißt. Ich traf sie übrigens bei der Aufstiegsfeier an der Fabrik Heda auf dem Platz der Wiedervereinigung. Die Mädels und die Jungs, die gehören übrigens zum harten Kern der Fans auf der Nordtribüne. Und das sind ihre Wünsche für die nächste Saison im Oberhaus des deutschen Eishockeys.
1: Sehr gespannt, was nächste Saison kommt natürlich. Wir hoffen natürlich, dass wir in die DL aufsteigen können. Und dann gehen wir mit sehr viel Vorfreude in die neue Saison und freuen uns darauf, wieder in der ersten Liga spielen zu können und volles Stadion zu haben, laute Fans zu haben und richtig Gas zu geben für den KV.
2: Neue Saison, was erwartet ihr?
3: Keiner kann uns stoppen, KV! Keiner kann uns stoppen,
2: KV! Dem ist nichts hinzuzufügen.
4: Von der nächsten Saison erwarte ich mir tatsächlich sehr, sehr viel. Vor allem schöne Heimspiele und Auswärtsfahrten. Viel Einsatz auf dem Eis. Fantechnisch natürlich auch sehr, sehr viel. Hoffentlich bleibt es so wie diese Saison oder verbessert sich sogar noch. Ja, mal schauen, wo wir landen. Hoffentlich natürlich im oberen Drittel, sag ich mal. Viele Tore, viel Spaß, gute Spiele und nur das Beste für den KLV.
2: Und bei dir?
5: Am besten guter Fansupport, Playoffs sind drin. Das sollte alles sein, was drin ist.
2: Was du von der nächsten Saison erwartest?
6: Also ich erwarte, dass wir um Platz 10 kämpfen tatsächlich. Ich denke, dass Tomasz Popiš aus vielen Spielern sehr viel rausholen kann, die vielleicht die überperformen halt. Ne? Und ich denke, dass wir uns auf eine spannende Saison einstellen können.
2: Aber nicht unter den Ersten sein.
6: Nein, nein. Also irgendwo da um den Platz 10 werden wir uns tummeln, denke ich. Ich denke, dass wir mit dem Abstieg nichts zu tun haben. Hoffentlich. Also Pre-Playoffs, ja.
0: Und man merkt förmlich, die haben Ahnung vom Eishockey in Krefeld. Die Mädels und Jungs von der Nordrhein-Westfalen.

Bühne. Und der, der jetzt kommt, hat gerade seinen 80. gefeiert und er hat noch lange nicht genug. Und Deutschland hat noch nicht genug von ihm. Herzlichen Glückwunsch, Happy Birthday, Udo Lindenberg. Und wir haben auch noch einen Wunsch. Udo, mach auch weiterhin noch lange.

0: Also ich habe, seitdem es klar ist, dass die Pinguine die sportliche Qualifikation in der Tasche haben, aufzusteigen ins Oberhaus des deutschen Eishockeys in die DEL, da habe ich viele Pinguin-Fans getroffen, die gerne Mäuschen gespielt hätten bei den vielen Sitzungen der Gesellschafter ihrer geliebten Pinguine. Und ich begrüße in dieser Crosscheck Special Edition einen Gesprächspartner am Telefon. Bei diesen Diskussionen dabei sein Name Matthias Vogt. Er ist einer der Gesellschafter der Pinguine. Aber bevor wir nun in diese schwierigen Materie Aufstieg wahrnehmen oder in der DEL2 bleiben, eintauchen, gibt es erst einmal so einen kurzen Überblick, wie ist er eigentlich zum Eishockey in Krefeld gekommen, der kleine Matthias.
1: Zum Eishockey gekommen bin ich, wie eigentlich die meisten KIV-Fans, schon in ganz jungen Jahren mitgenommen worden von meinem Vater und dann später die ersten eigenen Gehversuche auf der Nordtribüne gemacht, mit den Erfahrungen, die wahrscheinlich jeder KIV-Fan am Anfang machen durfte, indem man dann meinte, einen guten Platz gefunden zu haben, sich dann aber von den eingefleischten Fangruppen besser wegschicken lassen zu müssen. Ja, dann aber später selber immer wieder hingegangen und dann etabliert man sich dann da so, ne? Und ja, Gesellschafter bin ich dann aber erst natürlich sehr viel später geworden. Tatsächlich über Dirk Wellen, der ja auch ein Business Angel des KIV ist. Wir sind aber tatsächlich Feldhockey-Freunde. Über diese persönliche Verbindung bin ich dann auch zum Gesellschafterkreis irgendwann dazu gestoßen. Zuge der Corona-Pandemie war das ungefähr.
0: Also gab es ja auch diesen Wechsel von unserem lettischen Freund zu Per Schopp. Da waren Sie dann direkt dabei.
1: Ja, genau. Ich war sogar eine Stufe vorher noch dabei. Also bei dem Wechsel von wenig gut gelittenen Gesellen, der dann mit dem Herrn Schulz auch einen nicht unerheblichen Anteil an der KIV GmbH hier. Dirk Wellen hat dann ja kommissarisch die Anteile von ihm übernommen. Und dieser Schritt war wirklich sehr wesentlich dafür, dass es den KIV überhaupt noch und insbesondere in der heutigen Form noch so gibt.
0: Und von da aus ging es erstmal noch ein Stückchen bergab. Abstieg kam dann und jetzt gibt es nach 4 Spielzeiten wieder einen Aufstieg in die erste Liga. Und auch da stand das lange auf der Kippe. Man wusste nicht, soll man den sportlichen Aufstieg in die DEL wirklich wagen? Und dann kam die erlösende Nachricht, wir machen's. Da nehmen Sie uns doch mal mit in diese entscheidenden Sitzungen der Pinguin-Gesellschafter.
1: Erstmal, der Abstieg ist das Beste, was dem KIV passieren konnte, denn das hat den Einstieg von Per erstmal ermöglicht. Per, Tobi Volker und ich sind da wirklich auch wahnsinnig zusammengewachsen jetzt über diese Zeit. Da gehört auch ein bisschen Staubfressen mit dazu, gar keine Frage. Denn wir machen natürlich so die Arbeit, die wenig öffentliche Aufmerksamkeit erzeugt. Ne? Wir schießen keine Tore, wir führen keine Checks aus und werfen uns nicht in die Schüssel. Aber am Schreibtisch machen wir eigentlich vielleicht dann doch irgendwie das. Und so haben wir natürlich auch im Vorfeld immer versucht, das Ganze irgendwie wieder auf ein solides Fundament zu setzen. Per hat eine Wahnsinnsarbeit geleistet und ist mit sehr gutem Beispiel vorangegangen und hat tatsächlich jetzt ein breites Fahrwasser kreiert, in dem viele vertrauensvoll mitschwimmen können. Und ich glaube, das hat am Ende den Ausschlag dazu gegeben, dass diese Entscheidung jetzt möglich geworden
0: wir
1: ist.
0: Wir brauchen Musik an dieser Stelle. Verlassen wir mal die Siegerstraße des ESC in Wien vom vergangenen Samstag. Den Siegertitel hatten wir schon. Jetzt wenden wir uns der unteren Tabellenhälfte zu. Platz 23 für Deutschland und Sarah Engels total unter Wert, wenn er mich fragt. Hier ist On Fire.

0: Immer noch am Telefon Matthias Vogt, Gesellschafter der Krefeld-Pinguine und natürlich Fan der Krefeld-Pinguine. Und er ist immer noch on fire, wenn er an diese entscheidende Sitzung, an deren Ende ein Ja zum Aufstieg in die DEL stand, zurückdenkt.
1: Wie ist das passiert? Tatsächlich vielleicht einfach auch etwas früh, ja, irgendwie wirft einem das sportliche Schicksal dann so eine Meisterschaft vor die Füße und das ist wirklich schlecht planbar. Viele KFV-Fans sagen ja immer, ja, machen wir lieber in 2-3 Jahren. Ja, das stimmt und das haben wir uns auch gesagt. Es ist nur so, dass man natürlich auch so eine Meisterschaft nicht von Bäumen pflücken kann. Und in der DL2 hat auch der KFV insbesondere, auch unter Pietre Gide schon erfahren müssen, wie schwer das eigentlich ist. Das ist aber dann jetzt passiert und man muss auch ganz klar sagen, ohne diese Begeisterung sind solche Gespräche auch im Vorfeld gar nicht wirklich inhaltlich zu führen. Es bedarf also erstmal dieses emotionalen Momentums, das durch die Meisterschaft entstanden ist, um dann die Gespräche letzten Endes führen zu können, die einem dann das Fundament hoffentlich bieten, den Schritt zu wagen und dann auch sich in der ersten Liga festbeißen zu können. Das ist natürlich unser Ziel.
0: Ja, und jetzt wird es gewagt. Wie ist da so der Ausblick? Gibt es überhaupt ein, ich sag mal, Drehbuch für diese erste Saison in der DEL?
1: Ja, also ein Drehbuch gibt es natürlich in finanzieller Hinsicht. Wir werden natürlich schon weiterhin sehen, dass wir sehr budgettreu wirtschaften. Da haben wir mit Tobi Polke natürlich den richtigen Pedanten an unserer Seite. Genauso einen braucht man da. Das ist also unser Meister der Zahlen. Ohne den wäre das auch überhaupt nicht möglich. Per ist ein erfahrener Kaufmann, der das natürlich federführend alles vorantreibt. Wir haben jetzt die hoffentlich komfortable Situation, dass wir es geschafft haben, den KFV wieder zu dem zu machen, was wir eigentlich ursprünglich tatsächlich mal vorhatten. Aber damals klang das eher wie so eine schöne Utopie, nämlich den KFV wieder auf ein festes Krefelder Fundament zu setzen. Und das haben wir jetzt. Auch unsere neuen Gesellschafter, die sind genau solche Typen, ja, so richtige schwarz-gelbe Herzblut-KFV-Fans, die sich da stark gesagt haben. Und da möchte ich Ihnen auch nochmal ganz besonderen Dank für aussprechen. Das ist nämlich alles andere als selbstverständlich, insbesondere in der Kürze der Zeit. Ja. Also normalerweise beim Einstieg in eine Kapitalgesellschaft, dann bedarf es gewisser Verhandlungen und Wert. Das war in der Kürze der Zeit eigentlich unheimlich unwahrscheinlich, dass das funktioniert hat. War auch dann erforderlich, dass die ein oder andere Frage, die man normalerweise im wirtschaftsrechtlichen Kontext dann da so stellt, vielleicht einfach mal nicht gestellt wurde. Mhm. Das heißt nicht, dass das jetzt alles irgendwie falsch gelaufen wäre, ganz und gar nicht, aber es war wirklich sehr pragmatisch und nur das war so dann möglich. Wir hoffen dann mit diesem Fundament in der Erstliga uns, wie gesagt, festbeißen zu können. Auf der anderen Seite konnten wir jetzt auch nicht mehr sagen, vor dem Hintergrund des ganzen Zuspruchs, den wir bekommen haben, und das schließt insbesondere auch alle Sponsoren mit ein, dass wir dann nicht auch einen gewissen sportlichen Mut, eine gewisse Portion Zuversicht dann eben auch mitbringen. Denn die Gelegenheit bietet sich vielleicht auch nicht immer so oft, dann nochmal aufsteigen zu können in sportlicher Hinsicht. Und das haben wir jetzt geschafft. Wir meinen auch in wirtschaftlicher Hinsicht jetzt das Fundament gelegt haben zu können. Und bei aller Budgettreue in der Zukunft muss man eins ganz klar sagen, das erste Jahr in der DEL, das wird dornig.
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0: Aber keine Sorge, ihr Lieben, es geht gleich weiter nach der Star-Formation Coldplay und Higher Power.

0: immer größer werdende Fettgemeinde der Krippe-Pinguine ist sozusagen aktuell am Ziel ihrer Träume. Denn ihre Mannschaft ist nicht nur sportlich aufgestiegen, sondern die Gesellschafter des Clubs haben grünes Licht gegeben, um beim Konzert der besten Eishockey-Teams in Deutschland dabei sein zu können. Matthias Vogt ist einer der Gesellschafter, die Ja gesagt haben, und er prophezeit eine in allen Belangen schwierige Saison.
1: Die DL hat die Einstiegshürden wahnsinnig hochgelegt. Wir werden jetzt mit aller Macht versuchen, die eben zu überspringen. Und dann müssen wir uns da oben eben festsetzen. Im ersten Jahr ist das gerade deswegen so schwierig, weil wir nur zur Hälfte an der Zentralvermarktung der DEL partizipieren. Das ist der Sponsor Penny, der die DEL als Liga ja sponsert. Und das sind die TV-Einnahmen von Magenta im Wesentlichen. Dann haben wir natürlich auch jetzt den Nachteil, dass wir erst als letzte Mannschaft anfangen können, unseren Kader wirklich zu planen, sodass der erstligatauglich wird. Also ich hoffe, dass sich so ein bisschen so eine gallisches Dorfmentalität ein bisschen breittritt in Krefeld und so Umgebung am Niederrhein, dass man vielleicht auch einfach mal 5-mal in Folge verlieren kann und sich immer noch sagen kann, aber wir sind immer noch die Coolsten und wir werden das trotzdem schaffen, uns hier festzubeißen. Und wie das nächste Jahr aussieht, das steht dann ja sowieso noch nicht fest. Ich hoffe und bin aber auch wirklich zuversichtlich, dass wir diese Mentalität nicht brauchen. Nur sollten wir sie brauchen, würde ich mich sehr freuen, wenn sich entwickeln würde.
0: Das hört sich auf jeden Fall sehr optimistisch an, Herr Vogt. Diese 4 neuen Gesellschafter, dass Sie jetzt mitmachen, war das der Game Changer, wie man heutzutage sagt, der dann am Ende den Ausschlag gab, wir wagen den Schritt in die DEL.
1: Ja, das kann man so sagen. Also natürlich spielen immer alle möglichen Faktoren eine wesentliche Rolle. Ich habe auch das stark gesteigerte Engagement von Sponsoren. Dass jetzt die Neuen dazugekommen sind, das war ein Gamechanger, aber auch nicht der einzige. Ich muss auch dazu sagen, nahezu alle Altgesellschafter sich sehr, sehr stark engagiert haben. Jetzt haben wir wirklich also nicht nur dein Fundament, das sich aus den Alten und Neuen zusammensetzt, sondern eben auch aus den Sponsoren. Aber klar, die neuen Gesellschafter waren ein ganz entscheidender Baustein dafür.
0: Das hört man gerne und vielleicht geben die 4 ja auch ein Beispiel ab für noch mehr Leute, die sich engagieren wollen.
1: Ja, das ist unser ausdrücklicher Wunsch. Ja, also wir haben jetzt innerhalb dieser super kurzen Zeit es geschafft, ein solches Fundament zu schaffen. Aber wenn da nicht Schluss wäre, dann wäre das natürlich überaus wünschenswert. Also wir haben den Sommer über Zeit, uns jetzt noch dann hoffentlich in Ruhe auf die Saison in der ersten Liga vorzubereiten. Und auch in dieser Zeit kann man natürlich weiter am Fundament bauen.
0: Da bin ich von überzeugt, dass ihr das machen werdet. Und die Fans natürlich auch, die sind natürlich Spitzenklasse. Eine Geschichte habe ich noch, weil die Fotos, die so kursieren von Tobias Beuker per Shop und von Matthias Vogt, die erinnern irgendwie an ein Szenenfoto aus einem Film über das Leben der 3 Musketiere. Ist da was dran? Habt ihr euch so gefühlt? Einer für alle, alle für einen?
1: Ja, also wir haben jetzt vielleicht nicht diesen Begriff gewählt, aber wir haben mit Sicherheit in einer ähnlichen Art und Weise zusammengestanden. Das werden wir auch weiterhin.
0: Das wird hoffentlich auch für die Zukunft so sein. Dann bedanke ich mich für dieses nette Gespräch.
1: Ich mich auch sehr herzlich, ja.
0: Wir sehen uns. Danke schön,
1: gerne.
0: Matthias Vogt, Gesellschafter.
1: Danke, Frank. Ja, danke. Tschüss.
0: Der Krefeld-Pinguine. In diesen Tagen soll es erscheinen, dass das letzte Studioalbum der Toten Hosen. Titel: Trink aus, wir müssen gehen. Bei uns sind sie noch einmal zu hören hier in der Kroschek. Wir erfreuen uns hier noch einmal an einen etwas älteren Titel in dieser ganz besonderen Ausgabe des Eishockey-Magazins Kroschek. Hier sind sie, die Toten Hosen. Hier ist Altes Fieber.

0: nächste Spielzeit der Deutschen Eishockey-Liga wird mal wieder eine Premierensaison für die Krefeld-Pinguine, denn sie sind aufgestiegen und hier gibt es jetzt auch eine Premiere. Ihr werdet Zeuge der ersten Telefonkonferenz der Crosscheck-Redaktion. Wir, das sind Christoph Gilkes. Hallo Christoph.
1: Hallo zusammen.
0: Und der Johannes ist auch da, der Johannes Grimmer.
2: Hallo in die Runde.
0: Ich weiß nicht, wie es euch in der vergangenen Woche ergangen ist. Ich bekam auf jeden Fall immer öfter feuchte Hände, immer dann, wenn ich an den ultimativen letzten Abgabetag für die DEL-Lizenzunterlagen dachte. Und das war der 17. Mai. Und zwei Tage vorher kam da endlich die erlösende Nachricht. Die Gesellschafter der Krefeld-Pinguine haben beschlossen, die Lizenzunterlagen für die Deutsche Eishockey-Liga fristgerecht einzureichen. Legen wir also los mit unserer Konferenz per Telefon. Die erste Frage geht in Richtung unseres jüngsten Redaktionsmitglieds und das in doppeltem Sinne. Zum einen ist er der Jüngste und zum anderen gehört er noch nicht lange zur Crosscheck-Familie. Johannes, wie hast du das absolut lange Warten auf die Entscheidung DEL 1, ja oder nein, so erlebt?
2: Ja, es war ein Stück weit eine

0: spannende Zeit. Aber ich glaube tatsächlich, dass dieser Standort und diese Mannschaft es einfach verdient hat, dass man den Aufstieg wagen möchte. Und man kann auch ehrlich gesagt als Verein dem Publikum in Krefeld nicht erklären, wenn du so dominant durch die Saison gehst, dass du dann halt nicht aufsteigen würdest. Von daher habe ich das schon so ein bisschen gehofft und erwartet, dass die Mannschaft und der Verein in die erste Liga wieder möchte.
1: Christoph, jetzt bist du dran. Und wir zwei waren ja schon lange eigentlich einer Meinung. Am Ende des Entscheidungsprozesses werden die Pinguin-Gesellschafter einem Aufstieg zustimmen. Der kostet allerdings eine Stange Geld, denn da wäre nicht nur die Lizenzgebühr zu zahlen, sondern die neuen Spieler, die DEL-Qualität besitzen müssen, die gibt es auch nicht beim Discounter.
2: Ja, der sportliche Aufstieg ist da. Ich glaube auch, dass während der Saison Pershop schon daran gearbeitet hat, weil ich glaube, der überwiegende Teil hätte es nicht verstanden. Und wenn der Aufstieg jetzt nicht passieren würde, würde er nächstes Jahr auch nicht passieren. Auch wenn viele sagen, lieber, ja, ich sage mal 6.000 in der DEL 2 anstatt 2.000 in der DEL. Ich glaube, am Anfang der kommenden Saison wird es auch sehr viel die Euphorie sein. Aber lass uns die ersten Spiele mal vielleicht auch verlieren. Dann wirst du vielleicht 1.000, 1.500 Zuschauer dann auch verlieren. Aber ich glaube, du hättest keinem erklären können, in der DEL 2 zu bleiben.
1: Ich glaube, am Ende war auch Per Schorp froh, dass man in Sachen Aufstieg noch einmal die Kurve gekriegt hat. Und dass man vor allen Dingen 4 neue Gesellschafter für die Krefeld-Pinguine dazu gewinnen konnte.
0: Die Namen sind genannt worden tatsächlich, auch im Statement der Krefeld-Pinguine. Von daher können wir uns natürlich freuen, dass wir da auch Leute wieder als Gesellschafter in den Verein bekommen haben, die auch einen Krefelder Bezug haben.
1: Es handelt sich dabei um Markus Hitzbleck, um Hans Schlickum, um Jesko Perry und um Klaus Esters. Und letzterer ist tief verwurzelt in den Krefelder Traditionen und hat meines Wissens zumindest nach auch Krefelder Eishockey-Gene vorzuweisen. Mehr Details weiß mein Kollege Christoph Gielkes.
2: Esters gibt es seit über 90 Jahren und der ist schon sehr groß. Wenn jetzt ein Wachdienst Esters als Gesellschafter reingeht, kann man vielleicht aber auch davon ausgehen, obwohl es bisher ja auch gut funktioniert hat in der letzten Zeit, dass vielleicht auch ein Wachdienstwechsel, ein Sicherheitsdienstwechsel passieren könnte. Das sind reine Spekulationen, aber ich glaube, da wird der KSV schon auf gesunden Beinen stehen und vorher oder die Gesellschaft da vorher sich schon überlegt haben. Andere Namen, die da kursierten, wie Thorsten Töller und sowas, die sind außen vor, weil er hat da komplett mit dem KSV abgeschlossen nach der damaligen Zeit. Aber ich glaube, im Laufe der Zeit und im Laufe der DEL kommt vielleicht auch der ein oder andere Kleinsponsor. Aktuell jetzt kamen ja dann auch die Preise der Dauerkarten raus. Also summa summarum, roundabout 30% Erhöhung auf jedem Sitzplatz oder Stehplatz oder jeder Kategorie, bringt ja das eine oder andere auch noch mit sich. Ich glaube schon, dass da die DEL die Lizenz entsprechend prüft und auch grünes Licht gibt. Ich glaube, da habe ich auch relativ wenig Zweifel.
1: Es gibt aber auch wegen der ca. 30%igen Steigerungen der Ticketpreise ein dickes Trostpflaster für die Fans.
2: Also es gibt keinen Frühbucherrabatt, also zurzeit noch nicht. Dann gibt es auch keine Aufnahmegebühr als Dauerkarteninhaber in den sogenannten Pinguine-Club. Dann gibt es die Vergünstigung der Vorbereitungsspiele und die reservierten Plätze eben halt für Sonderspiele, ja, ob jetzt Pre-Playoff, Playoff oder wie auch immer. Und da gibt es dann keinen Aufpreis. Also es gibt auch keinen Top-Zuschlag. So zumindest stand vorhin noch auf der Internetseite.
1: Und gleich kommt sie, die langersehnte Fortsetzung der Groschek-Redaktionssitzung.

0: Donna Summer hörten wir gerade mit On The Radio und wir sind auch On The Radio und zwar mit dem Crosscheck Eishockey Magazin schon seit Mitte der 90er Jahre. Kommen wir zurück zum Thema. Es gibt noch eine Menge zu erklären, wenn man an die erste Saison der Pinguine nach 4 Jahren in der deutschen Elite-Liga der DEL denkt. Deshalb machen wir sofort weiter mit der Konferenz per Telefon der Crosscheck-Redaktion. Wir merken es jeden Tag, wenn wir einkaufen gehen wollen oder müssen. Es wird einfach alles teurer. Und da machen auch die Tickets für Spiele der Krefeld-Pinguine keine Ausnahme. Circa 30% mehr müssen die Fans investieren für die Eintrittskarten in der ersten Liga. Aber auch die Krefeld-Pinguine müssen erheblich mehr investieren, zum Beispiel in neue Cracks, die die Qualität für die DEL aufs Eis bringen können. Johannes, du checkst jeden Tag den Spielermarkt. Ist es jetzt nicht schon zu spät, das passende Spielermaterial unter Vertrag nehmen zu können?
1: Ja, das ist ja immer der Punkt, dass du natürlich als Aufsteiger schauen musst, dass du Spieler verpflichten kannst, die für die erste, also für die DEL, wie auch für die zweite Liga möglich sind, dass man sie einsetzen kann. Wir haben tatsächlich in Krefeld einige Verlängerungen ja schon mitgeteilt bekommen, seien es die Imports über Newton, Santos, Van Dane oder halt auch ein Zach Dubowski zum Beispiel. Da kann man fast von ausgehen, dass die Spieler, die verlängert haben, mutmaßlich einen Vertrag für die erste und für die zweite Liga haben. Es sind jede Menge Namen noch in der Welt unterwegs, die mit den Krefeld-Pinguinen in Verbindung gebracht werden. Da gab es ja auch medial schon einige interessante Informationen, die man da nachverfolgen konnte an Gerüchten, an Wechselgerüchten. Interessant wird natürlich sein, wen holst du jetzt aus der DEL oder aus anderen Ligen? Da wird aus Bremerhaven der ein oder andere Name mit ins Spiel gebracht. Thomas Popisch kennt ja die meisten Spieler, die in Bremerhaven sind, noch aus seiner Zeit bei den Penguins. Von daher gucken wir einfach mal, was die Krefeld-Pinguine da in Zukunft noch verlauten lassen werden. Klar muss sein, du musst eine Mannschaft aufs Eis bringen, die die Klasse halten kann. Ob das den Krefeld-Pinguinen gelingen wird, ist eine andere Frage, werden wir sehen. Gerade weil ja auch der ein oder andere Rückkehrer aus anderen Städten, wie ein Zweiter, ein Luca Hauf, immer wieder mit den Krefeld-Pinguinen in Verbindung gebracht wird. Das wird man sich angucken müssen, wie der Spielermarkt aussieht. Du hast aber als Aufsteiger natürlich immer den Nachteil.
0: Ja, an einige neue Spieler werden wir uns wohl gewöhnen müssen, Christoph. Auch ein neuer Goalie sollte doch dabei sein, oder?
2: Ja, also ich denke mal schon. DEL ist ein anderes Niveau als DEL2. Und auch Rick braucht da mal eine Pause. Ich glaube auch, dass das Trainingsformat in der DEL auch anders aussehen wird, dass sich Thomas Popisch da ein bisschen anders aufstellen wird, nochmal, als wir ihn kennen. Man merkt das ja auch im Umfeld, das auch völlig ruhig bleibt und nichts nach außen so transportiert wird. Das ist ja auch die Handschrift von Thomas Popisch. Man kann jetzt viel sagen, Luca Hauf, Rückkehrer, dass da vielleicht etwas kommt. Aber du musst nicht nur auf Rückkehrer setzen, du musst auch den einen oder anderen haben, der sich da so ein bisschen bewähren kann. Vor allen Dingen, wenn du in der DL bleiben möchtest und dich da irgendwo wieder etablieren möchtest, kannst du nicht nur auf 38-Jährige, 37-Jährige oder 35-Jährige setzen. Vielleicht hätte tatsächlich so ein Matsumoto noch eine Saison in der DEL als Erfahrung sehr gut getan, aber du hörst nichts, du siehst nichts im Moment. Still ruht der See, wir werden gucken, was da passiert. Aber Fakt ist definitiv, wir müssen auf der Torwartebene, müssen wir einfach noch zuschlagen und der ein oder andere gute Blue Liner, der würde uns auch echt gut noch zu Gesicht stehen. Also ich glaube, da gibt es noch ein großes Programm für die Krefeld-Pinguine, deren Verantwortliche ich im Moment nicht sein möchte.
0: Ich bedanke mich bei meinen Redaktionskollegen Johannes Grimmer und Christoph Gilkes für diesen Versuch, einmal eine Redaktionssitzung per Telefon übers Radio zu euch allen zu bringen, wo immer ihr auch seid.

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2: Das war's mit dem Eishockey-Magazin aus Krefeld. Crosscheck in der Saison 2025-26. Goodbye und macht's gut und auf Wiedersehen in der Jaila Arena und auf ein Wiederhören hier auf dieser unserer Welle Niederrhein und dem Eishockey-Magazin Crosscheck. Ich bin Rolf Rangen. Macht's gut, erholt euch gut, schönen Urlaub. Bis, ich würde sagen, so Ende August, Anfang September. Und jetzt schicke ich euch in einen hoffentlich wunderschönen Donnerstagabend. Macht's gut, bis dann. Bleibt gesund und munter. Und hier kommt ganz speziell für euch alle eben Phil Collins und Easy Lover.

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1: Ich bin Babette Büchner. Nach dem Einsturz eines Wohnhauses in Görlitz ist in den Trümmern eine dritte Leiche gefunden worden. Es handle sich um einen Mann, mit hoher Wahrscheinlichkeit um den dritten Vermissten, sagte ein Polizeisprecher. Vorher wurden bereits zwei Leichen geborgen. Nach Polizeiangaben sind es die Touristinnen aus Rumänien, 25 und 26 Jahre alt. Das Haus mit Miet- und Ferienwohnungen war am Montagabend eingestürzt. Vermutet wird ein Gasleck. Experten sollen der Bundesregierung demnächst Vorschläge für eine Großreform der Rente vorlegen. Vorher löst schon ein Bildbericht über eine mögliche Anhebung des Renteneintrittsalters auf 70 Jahre Diskussionen aus. Betroffen wären alle ab 1990 Geborenen, heißt es darin. Es gab allerdings schnellen Widerspruch aus der Bundesregierung und von Mitgliedern der vertraulich tagenden Kommission. Alle machten deutlich, dass bisher nichts entschieden sei. Die Bundesanwaltschaft hat Anklage gegen einen Mann erhoben, der im Auftrag des Irans Juden und Freunde Israels für Mord- und Brandanschläge ausgespäht haben soll. Darunter waren der Präsident des Zentralrats der Juden, Josef Schuster, sowie der Präsident der deutsch-israelischen Gesellschaft, Volker Beck.
2: Mit angeklagt ist ein mutmaßlicher Komplize. Er soll ihm zugesagt haben, bei möglichen Anschlägen zu helfen. Der 53 Jahre alte Hauptbeschuldigte soll im vergangenen Jahr den Auftrag von einer Auslandseinheit der iranischen Revolutionsgarden erhalten haben. Er sollte Informationen über Schuster und Beck einholen und zwei jüdische Lebensmittelhändler in Berlin ausspähen. Tine Klimach, Nachrichtenredaktion.
1: Und zum Sport. Fußball-Bundestrainer Julian Nagelsmann hat heute bekannt gegeben, welche 26 Spieler er mit zur WM nimmt. Deutschlands Rekordtorwart Manuel Neuer kehrt dabei in die deutsche Nationalmannschaft zurück.
3: Namen wie den von Kapitän Joshua Kimmich, Nico Schlotterbeck oder Leon Goretzka hat der DFB bereits im Laufe des Vormittags veröffentlicht. Das Comeback von Manuel Neuer als deutsche Nummer 1 hingegen hob der Bundestrainer sich für die offizielle Kaderverkündung auf. Und seine Entscheidung für Neuer begründete er da so.
4: Da haben wir uns dafür entschieden, dass zu den besten drei Torhütern des Landes der Alex, der Olli und der Manu gehört.
3: Aus München, Pia Wegner.
1: Das erste Gruppenspiel der DFB 11 ist am 14. Juni. Und das waren die Nachrichten mit Babette Büchner.
5: Heute Nacht wird es noch mal frisch mit 8 bis 10 Grad, aber es bleibt immerhin trocken. Und so bleibt es dann auch in den nächsten Tagen. Also trocken, nicht mit den Temperaturen. Die gehen natürlich deutlich rauf. Also erstmal das ganze Wochenende wird super sonnig und es wird richtig warm vor allem. Morgen bis zu 28, Samstag und Sonntag 30 bis 31 Grad. Ich wünsche euch viel Spaß beim Schwitzen. Hier dauert es mindestens eine Viertelstunde länger. A1 Münster Richtung Osnabrück zwischen Münster Nord und Greven. 4 Kilometer, 21 Minuten plus. A4 Köln Richtung Aachen zwischen Elsdorf und Merznich. 4 Kilometer plus 18 Minuten. Die A44 Dortmund Richtung Kassel zwischen Erwitte-Anröchte und Büren. 1 Kilometer, 19 Minuten obendrauf. Und nochmal die A44 jetzt Kassel Richtung Dortmund. Zwischen Warburg und Diemelstadt. 4 Kilometer, eine Viertelstunde länger braucht ihr da. Kommt gut an.
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5: Es steht ein langes Wochenende vor der Tür. Ein langes Wochenende mit bestem Wetter. Und was treibt ihr da so? Außer euch natürlich stundenlang in den Stau zu stellen, um irgendwo hinzufahren. Das klären wir gleich hier bei mir. Ich bin Vera Körber und das ist Kate mit Turn the Lights On.

0: Die großartige Bonnie Tyler, Holding Out for a Hero. Einen schönen Donnerstagabend wünsche ich euch. Ja, den Hero, ne? Den bräuchte man, wenn man so im Stau steht am Pfingstwochenende, wenn man wegfährt, ne? So ein Superhelden, zack, der einen ans Ziel bringt. Das wäre schön. Ja, vielleicht stellt ihr euch auch gar nicht in Stau. Vielleicht wollt ihr nicht nach Holland oder sonst wohin. Wir haben euch gefragt, was habt ihr vor?
1: Party machen.
2: Wir haben einen Garten, den werden wir nutzen.
3: Nein, Pfingsten fahren wir nicht weg. Das ist uns zu voll.
4: Muss arbeiten und Sport.
5: Ja, ich bin gar nicht da. Ich bin in London. Bisschen Urlaub.
6: Ja, wir wollen wandern. Wenn es heiß werden soll, wahrscheinlich eher so in den Wald.
0: Ja, dann wünsche ich euch schon mal viel Spaß im Wald und euch allen anderen viel Spaß bei einem richtig schönen, warmen Pfingstwochenende.
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0: Nach einer frischen Nacht wird das morgen richtig, richtig schön. Auf 10 Grad geht es heute Nacht runter. Aber dann, der Freitag hat es in sich. Bis zu 28 Grad sind drin. Und wir gehen natürlich noch höher am Wochenende. Samstag und Sonntag 30 bis 31 Grad. Und die ganze Zeit Sonne, Sonne, Sonne. Und wenn denn dann mal ein Wölkchen am Himmel ist, dann ist das ganz harmlos und will nur spielen. Es gibt noch zwei Meldungen für euch. Einmal A1 Münster Richtung Osnabrück zwischen Münsternord und Greven. 4 Kilometer, 25 Minuten länger. Und die A44 Dortmund Richtung Kassel zwischen Erwitte-Anröchte und Büren. 2 Kilometer. Da braucht ihr 22 Minuten länger. Ich wünsche euch eine gute Fahrt.
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0: Guten Abend euch, ich bin Vera Körber und das hier ist Loi mit Gold. Ich wünsche euch einen schönen Donnerstagabend.
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0: Hallo. Schönen Donnerstag. Alice Cooper war das mit Poison. So, jetzt machen wir erstmal ein bisschen schön Wetter am Wochenende. Pfingsten wird doll warm, ne? Wir wollen Spaß haben, genauso wie im Herbst. Im Übrigen bei unserer großen Comedy-Camp-Tour. In ganz NRW sind 6 Städte dabei und diese Stars hier sind dabei. Atze Schröder unter anderem, Kaya Jana oder auch neue Gesichter wie Toni Bauer oder Laura Brümmer. Unser Comedy-Camp Obermacker Jürgen Bangert ist natürlich schon wieder vollkommen aus dem Häuschen. Und Bastian Bielendorfer, den kennt ihr alle, ist natürlich auch mit am Start, sowohl bei der Tour als auch bei unserem Comedy-Special an Pfingsten.
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3: Und wir sind zwar noch nicht verheiratet, aber sie wurde jetzt schon mal, also sie wäre mit der Heirat ja dann jetzt eingebürgert worden, sie wurde aber jetzt gerade eingebürgert, hat nach 10 Jahren den deutschen Pass bekommen und wir sind zum Bürgeramt gefahren, um ihn abzuholen. Der Mann, der am deutschen Amt oder am Bürgeramt saß, kannte mich und war total nett. 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Die Wurst des Menschen ist unantastbar.
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1: Ich bin David Riemer. Bei Flügen aus Deutschland wird ab Juli weniger Ticketsteuer fällig. Der Bundestag hat am Abend eine Gesetzesänderung beschlossen. Dadurch sinkt die Abgabe je nach Strecke um einen Betrag zwischen 2,50 Euro und 11,40 Euro pro Flug.
2: Der Luftverkehr in Deutschland stagniert. Die Luftverkehrsbranche sieht dafür in der Ticketsteuer zusammen mit ebenfalls stark gestiegenen Gebühren für Passagierkontrollen und Flugsicherungen einen Hauptgrund. Für sie ist die aktuelle Absenkung aber nur ein notwendiger erster Schritt gegen bestehende Wettbewerbsnachteile. Bei den Passagieren ankommen dürfte die Steuersenkung. Der Preisvorteil könnte aber beispielsweise durch steigende Kerosingebühren schnell wieder zunichte gemacht werden. Aus Berlin, Dirk Zeitler.
1: Nach dem Einsturz eines Wohnhauses in Görlitz ist in den Trümmern eine dritte Leiche gefunden worden. Es handle sich um einen Mann, mit hoher Wahrscheinlichkeit um den dritten Vermissten, sagt ein Polizeisprecher. Vorher wurden bereits zwei Leichen geborgen. Das Haus mit Miet- und Ferienwohnungen war am Montagabend eingestürzt, vermutet wird ein Gasleck. Die Rente ist immer ein Aufregerthema. Aktuell löst ein Bildbericht Diskussion im politischen Berlin aus. Die von der Bundesregierung eingesetzte Rentenkommission, die bis Ende Juni Vorschläge für umfassende Reformen der Alterssicherung machen soll, wolle eine Anhebung des Renteneintrittsalters auf 70 Jahre empfehlen, heißt es darin.
3: Es gab schnellen Widerspruch aus der Bundesregierung und auch von Mitgliedern der Rentenkommission. Bisher sei nichts entschieden und es dauere noch ein paar Wochen, bis die Vorschläge auf dem Tisch lägen, hieß es. Laut Artikel soll die Rente ab 70 für diejenigen gelten, die in den 90ern geboren sind und eben jünger. Auch das Rentenniveau soll sinken und es soll aktuell darüber diskutiert werden, ob man nach wie vor früher in Rente gehen darf. Rente mit 70 hatte schon Wirtschaftsministerin Reiche von der CDU ins Spiel gebracht. SPD, Gewerkschaften und Sozialverbände sind gegen eine generelle Anhebung der Altersgrenze. Aus Berlin, Tine Klimach.
1: Bundestrainer Julian Nagelsmann hat heute bekannt gegeben, welche 26 Spieler er mit zur WM nimmt. Deutschlands Rekordtorwart Manuel Neuer kehrt dabei in die deutsche Nationalmannschaft zurück als Nummer 1 im Tor. Angeführt wird das Aufgebot von Kapitän Joshua Kimmich. Neu mit dabei ist unter anderem Lennart Karl vom FC Bayern. Das erste Gruppenspiel der DFB-Elf ist am 14. Juni.
4: Ja, also das ging doch heute, ne? Ich finde, es war schon wieder 5 vor Freibad. Heute Nacht wird es dann noch mal ein bisschen frischer mit um die 10 Grad. Und jetzt gehen wir aber auch mit ganz großen Schritten Richtung Sommer, ne? Morgen schon bis zu 28 Grad. Und wenn wir uns das Pfingstwochenende angucken, Samstag und Sonntag, sind wir mal locker bei um die 30 Grad dazu. Ganz, ganz viel Sonne, kein Regen in Sicht. Wird also richtig schön. Aktuell gibt es 3 Meldungen für euch. A1 Münster Richtung Osnabrück, zwischen Münster-Nord und Greven 4 Kilometer, 20 Minuten plus. Die A3 Köln Richtung Oberhausen, zwischen Mettmann und dem Kreuz Rating-Ost 1 Kilometer, 13 Minuten obendrauf. Und zum Schluss noch die A44 Dortmund Richtung Kassel, zwischen Erwitte-Anrecht und dem Kreuz Wünnenberg-Haaren 2 Kilometer. Da dauert es eine halbe Stunde länger. Kommt gut an.
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4: Hallo, Vera Körber ist da. Ich wünsche euch einen schönen Start in Richtung Nacht mit mir und jetzt mit Shawn Mendes und When You're Gone.

0: Taylor Swift und The Fate of Ophelia. So Schluss. Schluss aus Ende mit den wilden Spekulationen. Ja, der deutsche WM-Kader steht jetzt offiziell fest seit heute Mittag. Und auch nochmal die Bestätigung von Nagelsmann. Manuel Neuer ist zurück im Tor. Kollege Leo Arrigue. Eigentlich war der doch schon zurückgetreten.
1: Ja, ganz genau. Nach der EM hier in Deutschland hat er ja gesagt, ich bin weg. Und jetzt eben doch nicht. Liegt auch so ein bisschen daran, dass Marc-André Ter Stegen sich verletzt hat und deswegen leider nicht antreten kann. Und man muss sagen, Manu Neuer hat obendrauf auch wirklich krasse Leistungen in den letzten Spielen für die Bayern gezeigt. Auch so Champions League und so, das war wirklich wild. Und hinzu kommt noch was.
2: Jeder weiß, glaube ich, welche Aura den Manu umgibt, welche Qualitäten er hat, was auch einer Mannschaft gibt.
0: Olli Baumann war ja vorher Nummer 1 im deutschen Tor, der rückt jetzt natürlich nach hinten.
1: Und das war doch wohl ein ziemlicher Rückschlag für Olli Baumann, aber er will die Mannschaft trotzdem so gut es geht unterstützen. Grundsätzlich reisen 4 Keeper zur WM dieses Jahr an, unter anderem auch, weil die Mannschaft nach dem Training noch gern so ein bisschen einfach aufs Tor schießt, also so übungsmäßig, und du damit mehreren Torhütern einfach mehr Entlastung, weniger Verletzungsrisiko, ne, und so weiter hast. Und Nagelsmann, der hat auch gesagt, dass aufgrund der extrem langen Reisezeiten es grundsätzlich schwierig werden wird, Leute nachzuholen. Deswegen hat er jetzt erstmal tendenziell ein paar mehr nominiert.
0: Das klingt doch erstmal ganz vernünftig. Sonst irgendwelche großen Überraschungen bei der Kaderbekanntgabe?
1: Nicht so wirklich. Einige Newcomer, die sich jetzt über ihre erste WM freuen dürfen. Zum Beispiel Nathaniel Brown oder Lennart Kahl. Ansonsten viele der alten Routiniers: Kimmich, Goretzka, Sané, Musiala, Rüdiger und so weiter.
0: Also, der WM-Kader der deutschen Nationalmannschaft steht fest. Infos waren das von Leo Arrigue. Ich danke dir. Ja, jetzt muss das natürlich auch nur noch klappen alles mit der WM. Wir sind gespannt, wie es so läuft. Liquido jetzt für euch mit Narkotik.
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0: Der Abend wird im Grunde genommen noch mal ganz genauso schön wie der Tag. Wir müssen immer noch nicht mit Regen rechnen. Klar, die Temperaturen gehen ein bisschen runter, in der Nacht sogar bis auf 10 Grad. Aber die nächsten Tage sehen richtig gut aus. Morgen schon bis zu 28 Grad und Samstag und Sonntag mal ganz locker 30 bis 31. Dazu gibt es ganz, ganz viel Sonne. Mit Regen haben wir jetzt erstmal gar nichts mehr am Hut. Also Pfingsten kann kommen, es wird richtig sommerlich. Zwei Meldungen, A1 Münster Richtung Osnabrück, zwischen Münster Nord und Greven 3 Kilometer 11 Minuten plus. Und die A44 Dortmund Richtung Kassel, zwischen Erwitte, Anröchte und Büren 3 Kilometer. Da braucht ihr 27 Minuten länger. Ich wünsche euch eine gute Fahrt.
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0: Hallo, ich bin Vera Körber und ich sage natürlich noch nicht Tschüss, Schätzelein oder wie alle Farben es ausdrücken würden.

0: Da ist sie, die ganze Rasselbande. David Guetta, Alphaville und Ava Max mit Forever Young. Eine schöne Nacht wünsche ich euch. Wusstet ihr, dass heute Erdbeer mit Sahnetag ist? Ich finde das großartig. Ich freue mich sehr, dass ich mich heute auch schon mit Erdbeeren eingesaut habe. Und zwar nicht zu knapp. Und jetzt natürlich die Frage, wie kriege ich die Flecken raus?
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2: Wer von euch benutzt eigentlich wirklich alle Programme seiner Waschmaschine? Ich habe mir eine neue gekauft und mich vor dem Kauf echt mit Maschinen beschäftigt. Ja, also ich habe mich in die Materie eingearbeitet wie ein Ketchupfleck in mein weißes T-Shirt. Ich habe Fachliteratur gewälzt, mit Experten gesprochen. Im Prinzip hätte ich sofort bei Miele im Werk anfangen können. Ich habe mich schon für Wetten, dass im Winter beworben. Hannes Höfer wettet, er kann eine Waschmaschine blind zerlegen und dabei den Werbejingle von Meister Popper jodeln. Na, was hat's gebracht? Jede Wäsche, gleiches Programm. Pflegeleicht bei 30 Grad. Fertig. Wusstet ihr eigentlich, dass Meister Proper in anderen Ländern anders heißt? Monsieur Propre in Frankreich, Maestro Lindo in Italien oder auch Don Limpio. Ja. Und immer dran denken, vorm Saubermachen muss es erstmal schmutzig gemacht werden.
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1: Ich bin David Riemer. Ab Juli wird bei Flügen aus Deutschland weniger Ticketsteuer fällig. Der Bundestag hat am Abend eine entsprechende Gesetzesänderung verabschiedet. Je nach Strecke sinkt die Abgabe pro Flug um 2,50 Euro bis 11,40 Euro. Ob Tickets dadurch günstiger werden, ist allerdings unklar. Wegen stark gestiegener Kerosinpreise gilt es als zweifelhaft, dass Airlines die Ersparnis an Kunden weitergeben. Experten sollen der Bundesregierung demnächst Vorschläge für eine Großreform der Rente vorlegen. Vorher löst schon ein Bildbericht über eine mögliche Anhebung des Renteneintrittsalters auf 70 Jahre Diskussionen aus. Wer ab den 2060er Jahren in Rente geht, für den würden die 70 gelten, hieß es darin. Betroffen wären damit die ab 1990 Geborenen. Es gab allerdings schnellen Widerspruch aus der Bundesregierung und von den Mitgliedern der vertraulich tagenden Kommission. Alle machten deutlich, dass bisher nichts entschieden sei. Nach dem Einsturz eines Wohnhauses in der sächsischen Stadt Görlitz ist in den Trümmern eine dritte Leiche gefunden worden. Es handle sich mit hoher Wahrscheinlichkeit um den vermissten 48-Jährigen, teilte die Polizei mit.
2: Nach den drei Vermissten war unermüdlich gesucht worden. Mit Spürhunden, teils arbeiteten die Einsatzkräfte sich auch mit Schaufeln und bloßen Händen durch den Trümmerberg. Zwei Leichen waren bereits geborgen worden. Zwei Frauen aus Rumänien, die als Touristinnen nach Görlitz kamen, 25 und 26 Jahre alt. Die Opfer werden nun in der Rechtsmedizin untersucht. Ergebnisse werden erst in den kommenden Tagen erwartet. Das Haus mit Miet- und Ferienwohnungen war am Montagabend eingestürzt. Vermutet wird ein Gasleck. Babette Büchner, Nachrichtenredaktion.
1: Wer fährt für Deutschland zur Fußball-Weltmeisterschaft? Das wurde nun geklärt. Im Fokus stand vor allem die Torhüterposition. Kollege Thomas Thonfeld, Manuel Neuer kehrt nach seinem selbsterklärten Rücktritt also zurück ins Tor der Nationalmannschaft. Wie hat denn der Bundestrainer seine Kehrtwende in der Torhüterfrage begründet?
3: Ja, mit Neuers Aura, die der Mannschaft helfen und natürlich die Gegner beeindrucken soll.
4: Was den Manu einfach umgibt, das habe ich nicht, das hat der Olli dann auch weniger, weil er hat extrem viele Titel, er hat eine Aura, er hat einen extrem großen Namen.
3: Für Oliver Baumann war die Nachricht natürlich ein Schlag, das räumt Nagelsmann auch ganz offen ein, aber der sei ein super Teamplayer und eine Weltklasse 1B-Lösung.
1: Vielen Dank, Thomas Thonfeld. Und das waren die Nachrichten mit David Riemer.
5: Heute Nacht wird es noch mal frisch mit 8 bis 10 Grad, aber es bleibt immerhin trocken. Und so bleibt es dann auch in den nächsten Tagen. Also trocken, nicht mit den Temperaturen. Die gehen natürlich deutlich rauf. Also erstmal das ganze Wochenende wird super sonnig und es wird richtig warm vor allem. Morgen bis zu 28, Samstag und Sonntag 30 bis 31 Grad. Ich wünsche euch viel Spaß beim Schwitzen. Eine Meldung aktuell von der A44 Dortmund Richtung Kassel zwischen Erwitte-Anröchte und dem Kreuz Grünenberg-Haaren 2 Kilometer, 36 Minuten plus. Allen unterwegs eine gute Fahrt.
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5: Hallo und eine schöne Nacht, ich bin Vera Körber und wo sind die Party People unter euch? Für euch habe ich nämlich jetzt auf jeden Fall was. Will Smith ist das mit Miami.
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0: Baby Rexha, New Religion, das ist ganz aktuell bei uns und jetzt gibt's noch mal ganz, ganz neue Musik für euch und zwar von Antje Schumacher. Sagt ihr jetzt vielleicht, weiß ich nicht, kenne ich nicht, dann speichert euch das aber mal ganz schnell ab, kann ich euch wirklich sehr, sehr ans Herz legen. Und wir wollten natürlich wissen, worum geht's in ihrem neuen Song, hat sie uns erzählt.
1: Es gibt so Beziehungen, da gibt die andere Person einem das Gefühl, dass man zu viel ist, dass die Musik, die man hört, peinlich ist, dass irgendwas mit einem nicht stimmt. Und dann trennt man sich und guckt nach ein paar Jahren zurück und denkt so, mir geht's so gut ohne dich. So toll, dass du nicht mehr da bist. Und darüber ist mein neuer Song, Mascara.
0: Und das hört man auch sehr deutlich, hört gleich mal genau hin, denn ich finde, ich habe noch nie ein Fuck You so charmant und lieblich verpackt gehört.
1: Hallo, hier spricht Antje Schumacher und ihr hört jetzt meine neue Single Mascara.
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0: Nach einer frischen Nacht wird das morgen richtig, richtig schön. Auf 10 Grad geht es heute Nacht runter. Aber dann, der Freitag hat es in sich. Bis zu 28 Grad sind drin. Und wir gehen natürlich noch höher am Wochenende. Samstag und Sonntag 30 bis 31 Grad. Und die ganze Zeit Sonne, Sonne, Sonne. Und wenn denn dann mal ein Wölkchen am Himmel ist, dann ist das ganz harmlos und will nur spielen. Immer noch die A44 Dortmund Richtung Kassel zwischen Erwitte-Anrecht und dem Kreuz Würnberghahn 2 Kilometer. Da braucht ihr eine halbe Stunde länger. Kommt gut an.
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0: Hallo und eine schöne Nacht. Also ich finde, bei diesem wundervollen Wochenende, das uns bevorsteht, also so wettertechnisch, liefert uns Leonie absolut den passenden Soundtrack jetzt, finde ich. Also nach dem Motto so, macht euch mal keinen Kopf, ne? Keine Sorgen, hier ist sie mit Don't Worry. Eine schöne Nacht.

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0: Huntricks und Golden. So, das klingt jetzt so ein bisschen wie, es ist noch Suppe da und wer will noch mal, wer hat noch nicht?
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2: Ich bin David Riemer. Bei Flügen aus Deutschland wird ab Juli weniger Ticketsteuer fällig. Der Bundestag hat am Abend eine Gesetzesänderung beschlossen. Dadurch sinkt die Abgabe je nach Strecke um einen Betrag zwischen 2,50 Euro und 11,40 Euro pro Flug.
3: Der Luftverkehr in Deutschland stagniert. Die Luftverkehrsbranche sieht dafür in der Ticketsteuer zusammen mit ebenfalls stark gestiegenen Gebühren für Passagierkontrollen und Flugsicherungen einen Hauptgrund. Für sie ist die aktuelle Absenkung aber nur ein notwendiger erster Schritt gegen bestehende Wettbewerbsnachteile. Bei den Passagieren ankommen dürfte die Steuersenkung. Der Preisvorteil könnte aber beispielsweise durch steigende Kerosingebühren schnell wieder zunichte gemacht werden. Aus Berlin Dirk Zeitler.
2: Bei einem Cyberangriff auf einen externen Dienstleister deutscher Kliniken sind Daten zehntausender Patientinnen und Patienten gestohlen worden. Allein die Uniklinik Köln meldet rund 30.000 Betroffene. In Baden-Württemberg wurden Daten von mehr als 72.000 Personen der Unikliniken Freiburg, Ulm, Heidelberg und Tübingen erbeutet. Gestohlen wurden etwa Namen, Geburtsdaten und Adressen, teils auch Rechnungsdaten mit Hinweisen auf Diagnosen und Behandlungen. Die Kliniken betonen, Patientenversorgung und klinische Systeme waren zu keinem Zeitpunkt betroffen. Jeder vierte Verbraucher in Deutschland hat Chatbots wie ChatGPT schon um finanziellen Rat gebeten. Das zeigt eine Umfrage des Digitalverbandes Bitkom. Demnach sehen 56% KI bei Geldanlagen, Finanzplanung oder Kreditberatung als Chance, 40% als Risiko.
4: Die Umfrage macht deutlich, wie offen viele Verbraucher inzwischen für künstliche Intelligenz sind und wie hartnäckig zugleich die Vorbehalte bleiben. Bitkom-Präsident Wintergerst verweist darauf, dass Finanzen eine Vertrauensfrage sind und Anwendungen daher transparent, sicher und nachvollziehbar sein müssen. Beim Online-Banking ist die Digitalisierung längst Alltag. 84% nutzen digitale Angebote, meist per Smartphone-App. Thomas Bleskin, Nachrichtenredaktion.
2: Zum Handball. Der SC Magdeburg hat seinen ersten Meistermatchball genutzt und den vierten gesamtdeutschen Titelgewinn vorzeitig perfekt gemacht. Der souveräne Tabellenführer der Bundesliga gewann das Topspiel gegen Verfolger SG Flensburg-Handewitt in letzter Sekunde mit 31:30. Dadurch ist Magdeburg an den letzten drei Spieltagen von den Verfolgern nicht mehr einzuholen.
5: Sehr angenehm heute Nacht. Trocken und klar ist es. 7 bis 10 Grad haben wir. Das sind so Temperaturen, die hätten wir uns vor einer Woche noch tagsüber gerne gewünscht. Morgen dann viel Sonne und wir packen temperaturtechnisch nochmal richtig was drauf, bis zu 30 Grad.
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6: Hier die aktuelle Verkehrslage. A2 Dortmund-Oberhausen zwischen Kreuz Dortmund-Nordwest und Recklinghausen-Ost. 1 Kilometer Stau. Weiterhin auf der A44 Dortmund-Kassel. Zwischen Erwitte, Anröchte und Büren 2 Kilometer stockender Verkehr, 20 Minuten Verzögerung und zusätzlich auf der A57 Köln-Krefeld zwischen Rastplatz, Morgensternsheide-Ost und Holzbüttken 1 Kilometer zähfließender Verkehr. Wir wünschen allen unterwegs gute Fahrt.
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5: Ist ein fettes Hoch aus Spanien, das uns da diese Hitze bringt und diese Wärme. Hat leider Gottes auch eine Portion Sahara-Staub mit im Gepäck. Ne? Also ich sag mal so, Autowaschen oder Fensterputzen nachher, das macht nicht wirklich Sinn. Entspannt euch lieber und habt eine gute Zeit. Claudia Löß hier, hallo, kommt gut durch die Nacht mit uns.

0: Bruce Hornsby.
1: The way it is. Was wird das für ein cooles Wochenende? Mega Wetter. Ja, und wir hier im Radio, wir liefern das Programm dazu mit ganz viel Comedy, das ganze Pfingstwochenende über. Was braucht man auch mehr, ne, bei so einem Wetter? Unter anderem dabei der Mann, der früher ganz gerne mal Taxi gefahren ist.
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4: Ja, nee, ist klar.
5: Wann seid ihr eigentlich das letzte Mal Taxi gefahren? Ja, ich muss ja dauernd. Und genau an den Taxis siehst du, wie sich unser Land verändert hat. Früher war es doch so, du hast die 5000 gewählt und dann kam einfach ein Mercedes. Ne? Taxi war Mercedes, das war immer so. Das war ein ungeschriebenes Gesetz. Dann saß da auch einer am Steuer, der alles im Griff hatte. Nicht nur das Auto, sondern die ganze Stadt. Der kannte nicht nur jede Adresse, der wusste auch, was da hinter den Türen abgeht. Ja, der wusste bei jedem, wo die Leichen im Keller liegen. So ein Sheriff halt. Damals hast du auch im Taxi noch geraucht. Ja, ob du wolltest oder nicht. Ja, einfach weil er geraucht hat. Ja, aber trotzdem hat man sich bei dem Kollegen irgendwie sicher und geborgen gefühlt in seinem Benz. Heute, du rufst ja gar nicht mehr an, du drückst auf die App, um Wagen zu bestellen. Dann kommt da so ein Hammerwerfer im Seat Alhambra oder so. Sobald du die Adresse gesagt hast, macht sich vorne panische Ahnungslosigkeit breit. Nach 10 Minuten auf dem Handy rumtippen, fragt er dich dann, wie komme ich da hin? Ja, mit dem Taxi? In dem Moment reicht er meistens sein Handy nach hinten mit den Worten, gib du mal ein. Meistens steige ich dann einfach mit dem Handy aus und laufe Richtung Straßenbahn. Gibt zwar meistens Ärger, aber so kommt der Kollege wenigstens auch mal auf seine 10.000 Schritte.
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0: eine ruhige, klare, angenehme Nacht. Wir freuen uns auf viel Sonne morgen. Die Temperaturen klettern bis auf die 30-Grad-Marke. Ein Hoch aus Spanien sorgt für stabiles Wetter für das ganze Pfingstwochenende.
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2: A44 Dortmund-Kassel zwischen Erwitte-Anröchte und Büren. 1 Kilometer Stau, 10 Minuten Zeitverlust. Und A57 Köln-Krefeld zwischen Rastplatz Morgensternsheide-Ost und Holzbüttgen. 1 Kilometer stockender Verkehr. Wir wünschen allen unterwegs gute Fahrt.
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0: Hallo zusammen, kommt gut durch die Nacht, Claudia Löwes hier, hallo.

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0: Ah, wie cool. Bob Marley. Ein bisschen Reggae zu dieser Uhrzeit geht immer. So, der Sommer kommt jetzt ja wirklich mit ordentlich Power um die Ecke an diesem langen Pfingstwochenende. 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
1: Ich bin David Riemer. Ab Juli wird bei Flügen aus Deutschland weniger Ticketsteuer fällig. Der Bundestag hat am Abend eine entsprechende Gesetzesänderung verabschiedet. Je nach Strecke sinkt die Abgabe pro Flug um 2,50 Euro bis 11,40 Euro. Ob Tickets dadurch günstiger werden, ist allerdings unklar. Wegen stark gestiegener Kerosinpreise gilt es als zweifelhaft, dass Airlines die Ersparnis an Kunden weitergeben. Experten sollen der Bundesregierung demnächst Vorschläge für eine Großreform der Rente vorlegen. Vorher löst schon ein Bildbericht über eine mögliche Anhebung des Renteneintrittsalters auf 70 Jahre Diskussionen aus. Wer ab den 2060er Jahren in Rente geht, für den würden die 70 gelten, hieß es darin. Betroffen wären damit die ab 1990 Geborenen. Es gab allerdings schnellen Widerspruch aus der Bundesregierung und von den Mitgliedern der vertraulich tagenden Kommission. Alle machten deutlich, dass bisher nichts entschieden sei. Nach dem Einsturz eines Wohnhauses in der sächsischen Stadt Görlitz ist in den Trümmern eine dritte Leiche gefunden worden. Es handle sich mit hoher Wahrscheinlichkeit um den vermissten 48-Jährigen, teilte die Polizei mit.
2: Nach den drei Vermissten war unermüdlich gesucht worden. Mit Spürhunden, teils arbeiteten die Einsatzkräfte sich auch mit Schaufeln und bloßen Händen durch den Trümmerberg. Zwei Leichen waren bereits geborgen worden. Zwei Frauen aus Rumänien, die als Touristinnen nach Görlitz kamen, 25 und 26 Jahre alt. Das Haus mit Miet- und Ferienwohnungen war am Montagabend eingestürzt. Vermutet wird ein Gasleck. Babette Büchner, Nachrichtenredaktion.
1: Wer fährt für Deutschland zur Fußball-Weltmeisterschaft? Das wurde nun geklärt. Im Fokus stand vor allem die Torhüterposition. Kollege Thomas Thonfeld, Manuel Neuer kehrt nach seinem selbsterklärten Rücktritt also zurück ins Tor der Nationalmannschaft. Wie hat denn der Bundestrainer seine Kehrtwende in der Torhüterfrage begründet?
3: Ja, mit Neuers Aura, die der Mannschaft helfen und natürlich die Gegner beeindrucken soll.
4: Was den Manu einfach umgibt, das habe ich nicht. Das hat der Olli dann auch weniger, weil er hat Titel, extrem viele Titel. Er hat eine Aura, er hat einen extrem großen Namen.
3: Für Oliver Baumann war die Nachricht natürlich ein Schlag. Das räumt Nagelsmann auch ganz offen ein. Aber der sei ein super Teamplayer und eine Weltklasse 1B-Lösung.
1: Vielen Dank, Thomas Thonfeld.
5: Sternenklar ist es heute Nacht. Angenehme Temperaturen, 7 bis 10 Grad haben wir es. Morgen starten wir dann mit viel Sonne in den Tag. Es wird richtig warm. Man kann es sich kaum vorstellen, aber wir kratzen an der 30-Grad-Marke.
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6: A57 Köln-Krefeld. Zwischen Rastplatz Morgensternsheide Ost und Holzbüttgen. 1 Kilometer Stau. Wir wünschen allen unterwegs gute Fahrt.
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5: Claudia Löß hier. Hallo zusammen. Jede Menge frische Musik in dieser Stunde. Felix Jähn und Ray Dalton spiele ich. Miles Smith, die neue habe ich auch. Aber ich freue mich auch sehr auf diese schöne Rockballade von 2006. Snow Patrol und Chasing Cars. Gleich für euch. Hier ist mal Leonie. Hallo zusammen.
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Eieiei. Das hier ist aber wirklich sehr, sehr unangenehm. Was war denn da los, bitte schön, bei den britischen Kollegen Radio Caroline?

0: Das ist ein britischer Radiosender und die haben fälschlicherweise den Tod von König Charles vermeldet. Ja, alle britischen Radiosender sind ja ausgestattet mit so einem, ja, mit so einer Art automatisiertem Programm. Das wird dann aktiviert, wenn eben im Fall der Fälle die Majestät verstirbt. Und das ist versehentlich ausgelöst worden. Es war ein Computerfehler.
1: This is Radio Caroline. We have suspended our normal programs until further notice, as a mark of respect following the passing of His Majesty King Charles III.
0: Mein Gott, das ist so unfassbar unangenehm. Der Chefredakteur von Radio Caroline hat sich mittlerweile bei den Hörern und auch beim König für die Panne entschuldigt. Ja, das ist Technik. Machst du nix.
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0: sehr angenehm heute Nacht. Trocken und klar ist es. 7 bis 10 Grad haben wir. Das sind so Temperaturen, die hätten wir uns vor einer Woche noch tagsüber gerne gewünscht. Morgen dann viel Sonne und wir packen temperaturtechnisch nochmal richtig was drauf, bis zu 30 Grad.
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2: A30 Osnabrück-Bad Oeynhausen zwischen Bad Oeynhausen Ost und Kreuz Bad Oeynhausen. 2 Kilometer Stau. Wir wünschen allen unterwegs gute Fahrt.
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0: Claudia Löß hier. Hallo zusammen. Rihanna spiele ich euch jetzt gleich. Die hatte ein weiteres neues Tattoo jetzt. Ein ganz persönliches. Sie hat sich die Kritzelei ihrer Kinder stechen lassen. Ja, in die linke Kniekehle. Hallo, das ist doch echte Mutterliebe, oder?
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0: Taylor Swift ist das für euch. Gleich neue Musik von Madonna und Sabrina Carpenter. Also wer bei dem Wetter in den nächsten Tagen den Grill nicht rausholt, ich weiß nicht, der holt den vermutlich nie raus. Ja, was gibt's Schöneres, als da draußen zu hocken auf der Terrasse mit Freunden, mit der Familie. Ach, herrlich, ja, dieser würzige Geruch von verbranntem Fleisch. Sehr gesellig. Wenn dieser eine Typ nicht immer da wäre. Es gibt ihn einfach auf jeder Grillfete, der einfach alles besser weiß. Kollege Gavin Zimmer ist auch maximal genervt von ihm.
1: Ja, die haben ja an so einem Grillabend nichts Besseres zu tun, als dich die ganze Zeit von der Seite irgendwie blöd anzulabern.
2: Also, ich wollte ja nichts sagen, weil wir ja nicht so als Besseres dastehen. Ich glaube, die Zwiebel brennt ein bisschen an.
1: Oh ja. Die hören auch nicht auf. Ja, da kommen dann so Sätze wie, ja, ich würde ja immer nachher salzen. Ne? Ja. Sag mal, wie oft willst du das Kotelett eigentlich noch umdrehen? Das stresst doch die Fasern.
3: Bratwurst braucht sehr niedrige Hitze. Wir machen die meisten falsch, dass sie dann hier volle Kanne aufdrehen und sich wundern, warum die außen schwarz wird und innen noch gar nicht warm ist.
1: Sie können es einfach nicht lassen, da kommt schon wieder was. Ne? Packst du das bitte in Alufolie, das muss doch ruhen. Ach, ruhen, ja, hör mal, dann leg dich doch am besten direkt dazu. Ich habe noch genug Alufolie. Der Tisch und der Grill, das sind zwei verschiedene Tanzbereiche. Und wenn derjenige oder diejenige am Grill leicht in so ein kleines Glutnest boostet und dann zu niemandem bestimmten sagt, der Grill ist gleich soweit, dann will der oder diejenige keine Antwort. Er will Ruhe und ab und zu ein Kaltgetränk gebracht bekommen und dann Abflug. Wenn ich noch einmal höre, hast du auch ein bisschen Fleur de Sel und griechisches kaltgepresstes Olivenöl für das Baguette? Gibt es als Antwort, wofür? Für das Kräuterbutterbaguette oder was? So, jetzt aber mal Spaß beiseite. Wir brauchen eine Lösung. Was machen wir also mit den Barbecue-Besserwissern? Ja, am liebsten eine kalte Thüringer mit Glibber dran quer durchs Gesicht peitschen. Geht natürlich nicht, aber man hat ja als Grillmeister es in der Hand, wer das Stück mit dem höchsten Acrylamidgehalt bekommt.
4: Guck mal, ich lass alles anbrennen.
1: Also, lasst es euch schmecken.

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1: Ich bin David Riemer. Bei Flügen aus Deutschland wird ab Juli weniger Ticketsteuer fällig. Der Bundestag hat am Abend eine Gesetzesänderung beschlossen. Dadurch sinkt die Abgabe je nach Strecke um einen Betrag zwischen 2,50 Euro und 11,40 Euro pro Flug.
2: Der Luftverkehr in Deutschland stagniert. Die Luftverkehrsbranche sieht dafür in der Ticketsteuer zusammen mit ebenfalls stark gestiegenen Gebühren für Passagierkontrollen und Flugsicherungen einen Hauptgrund. Für sie ist die aktuelle Absenkung aber nur ein notwendiger erster Schritt gegen bestehende Wettbewerbsnachteile. Bei den Passagieren ankommen dürfte die Steuersenkung. Der Preisvorteil könnte aber beispielsweise durch steigende Kerosingebühren schnell wieder zunichte gemacht werden. Aus Berlin Dirk Zeitler.
1: Während in Deutschland US-Soldaten abgezogen werden sollen, will US-Präsident Trump zusätzlich 5000 Streitkräfte nach Polen entsenden. Das kündigte Trump auf der Plattform Truth Social an.
3: Trump begründet die Entscheidung mit seinem guten Verhältnis zum polnischen Präsidenten. Aber konkret über das Wann und Wo dieser Verlegung von US-Soldaten wurde er nicht. Der Abzug von 5000 US-Soldaten aus Deutschland hat nach Ansicht Polens eine Neuorganisation der amerikanischen Truppen in Europa zur Folge. Dies könnte dazu führen, dass andere Brigaden in andere Länder geschickt werden, hieß es aus Warschau. Vor 3 Wochen hatte das Pentagon den Abzug von rund 5000 US-Soldaten aus Deutschland befohlen. Aus den USA, Tina Eck.
1: Bei einem Cyberangriff auf einen externen Dienstleister deutscher Kliniken sind Daten zehntausender Patientinnen und Patienten gestohlen worden. Allein die Uniklinik Köln meldet rund 30.000 Betroffene. In Baden-Württemberg wurden Daten von mehr als 72.000 Personen der Unikliniken Freiburg, Ulm, Heidelberg und Tübingen erbeutet. Gestohlen wurden etwa Namen, Geburtsdaten und Adressen, teils auch Rechnungsdaten mit Hinweisen auf Diagnosen und Behandlungen. Die Kliniken betonen, Patientenversorgung und klinische Systeme waren zu keinem Zeitpunkt betroffen. Zum Fußball. Bundesligist VfL Wolfsburg ist im Relegationsspiel gegen den Zweitligisten SC Paderborn nicht über ein torloses Unentschieden hinausgekommen. Die Niedersachsen konnten beim 0:0 den Heimvorteil gegen den Zweitliga-Dritten nicht nutzen und müssen weiter um ihren Verbleib in der Bundesliga zittern. Das Rückspiel ist am kommenden Montag in Paderborn.
4: Eine ruhige, klare, angenehme Nacht. Wir freuen uns auf viel Sonne morgen. Die Temperaturen klettern bis auf die 30-Grad-Marke. Ein Hoch aus Spanien sorgt für stabiles Wetter für das ganze Pfingstwochenende.
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5: A30 Osnabrück-Bad Oeynhausen. Zwischen Bad Oeynhausen-Ost und Kreuz-Bad Oeynhausen. 2 Kilometer Stau. Wir wünschen allen unterwegs gute Fahrt.
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4: Ah, das ist eine schwere Uhrzeit, oder? Ihr schafft das. Kommt gut durch, das lange Wochenende wartet. Claudia Löhr ist hier. Hallo zusammen.